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1: Die Nachrichten von SRF um 3 Uhr mit Patrick Seiler. In den nächsten Stunden erreicht das Kreuzfahrtschiff Hondios die Kanarischen Inseln. Das ist jenes Schiff, auf dem es mehrere Fälle von Hantavirus-Erkrankungen gegeben hat. Vor der geplanten Evakuierung ist WHO-Chef Tedros Adhanom Ghebreyesus persönlich auf Teneriffa eingetroffen, um die besorgte Bevölkerung zu beruhigen. Er betonte, der Hantavirus-Ausbruch sei kein zweites Covid, das Risiko für die Öffentlichkeit bleibe gering. An Bord befindet sich auch ein Schweizer Besatzungsmitglied, BAG-Direktorin Anne Levy, sagte in der SRF Samstagsrundschau, dass der Mann keine Symptome zeige, aber als Hochrisikokontakt gelte. Die Weltgesundheitsorganisation stuft alle Personen an Bord als solche ein und empfiehlt eine aktive Überwachung von 42 Tagen. Während 17 US-Bürger zur Quarantäne nach Nebraska geflogen werden, koordiniert die WHO nun das weitere Vorgehen für die restliche Besatzung und die Passagiere. In Syrien hat Übergangspräsident Ahmed al-Sharaa die Regierung umgebaut, zum ersten Mal seit dem Sturz von Langzeitmachthaber Bashar al-Assad vor rund anderthalb Jahren. Per Dekret besetzte al-Sharaa zentrale Posten neu, darunter die Ministerien für Information und Landwirtschaft. Besonders beachtet wird die Absetzung seines Bruders als Generalsekretär des Präsidialamtes. Sharaa war zuvor wegen Vetternwirtschaft kritisiert worden. Auch in strategisch wichtigen Provinzen wurden die Gouverneure ausgetauscht. Hintergrund des Umbaus sind die schwere Wirtschaftskrise und wachsende Proteste gegen die Regierungsführung in Damaskus. Der Fall um Herzchirurg Francesco Maisano am Universitätsspital Zürich gilt als einer der größten Medizinskandale der Schweiz. Ein aktueller Bericht zeigt eine Übersterblichkeit von bis zu 74 Patienten während Maisanos Leitung. In der Sonntagszeitung rehabilitiert die heutige Spitaldirektorin Monika Jenike den Whistleblower André Plass. Jenike, die seit drei Jahren im Amt ist, dankte ihm ausdrücklich für seinen Einsatz, gebühre ihm Respekt. Eine Wiedergutmachung für den damals entlassenen Chirurgen soll nun in die Aufarbeitung einfließen. Zur juristischen Klärung wurde zudem Strafanzeige gegen Unbekannt eingereicht. Jenike wies Vorwürfe zurück, wonach das Spital ehemalige Verantwortliche schützen wolle. Eine Anzeige gegen Unbekannt biete die beste Basis für eine lückenlose Aufklärung. Es sei nun Sache der Staatsanwaltschaft, die strafrechtliche Relevanz im Einzelfall zu prüfen. Das Wetter heute Sonntag, es ist wechselnd bewölkt mit sonnigen Phasen. Tagsüber gibt es aus Westen Schauer und Gewitter, das bei 20 Grad. Im Süden ist es oft nass, bei 17 Grad. Das waren Nachrichten von Radio SRF, verantwortlich Patrick Seiler.

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Die Nachrichten von SRF um 4 Uhr mit Patrick Seiler. Guten Morgen. In wenigen Stunden erreicht das niederländische Kreuzfahrtschiff Hondios den Hafen von Teneriffa. Damit endet eine lange Reise, die von einem tödlichen Ausbruch des Hantavirus überschattet wurde. 3 Personen sind verstorben, 6 weitere infiziert. Die rund 150 Menschen an Bord werden nach ihrer Ankunft unter extremen Sicherheitsvorkehrungen evakuiert. In versiegelten Fahrzeugen gelangen sie über einen abgesperrten Korridor direkt zum Flughafen und werden in ihre Heimatländer ausgeflogen. Der Chef der Weltgesundheitsorganisation WHO, Tedros Ghebreyesus, beruhigte vor Ort die besorgte lokale Bevölkerung. Das Risiko für die Menschen vor Ort sei gering, es handle sich nicht um ein neues Covid. An Bord des Schiffes befindet sich auch ein Schweizer Besatzungsmitglied, das laut dem Schweizer Bundesamt für Gesundheit bisher symptomfrei ist. Schweizer Forscher untersuchen derweil das Erbgut des Virus, um die genauen Ansteckungswege zu klären. In Syrien hat Übergangspräsident Ahmed al-Sharaa die Regierung umgebaut, zum ersten Mal seit dem Sturz von Langzeitmachthaber Bashar al-Assad vor rund 1,5 Jahren. Per Dekret besetzte al-Sharaa zentrale Posten neu, darunter die Ministerien für Information und Landwirtschaft. Besonders beachtet wird die Absetzung seines Bruders als Generalsekretär des Präsidialamtes. Sharaa war zuvor wegen Vetternwirtschaft kritisiert worden. Auch in strategisch wichtigen Provinzen wurden die Gouverneure ausgetauscht. Hintergrund des Umbaus sind die schwere Wirtschaftskrise und wachsende Proteste gegen die Regierungsführung in Damaskus. Im Medizinskandal um den ehemaligen Chef der Herzklinik am Zürcher Universitätsspital äußert sich die aktuelle Direktorin Monika Jenike zu jenem Mann, der die Affäre mit ins Rollen gebracht hatte. In der Sonntagszeitung rehabilitiert Jenike den Whistleblower André Plass und dankt ihm für seinen Einsatz. Der ehemalige leitende Chirurg hatte die Missstände unter seinem damaligen Chef Francesco Maisano öffentlich gemacht. Er war daraufhin entlassen und diskreditiert worden. Jenike, die seit 3 Jahren im Amt ist, betont nun Plass Gebühre für seinen Mut Respekt. Laut einem Untersuchungsbericht von letzter Woche kam es unter Maisanos Leitung zu einer Übersterblichkeit von bis zu 74 Patientinnen und Patienten. Die Frage einer Wiedergutmachung für Plass soll nun in die weitere Aufarbeitung der Ergebnisse einfließen. Das Wetter heute Sonntag, es ist wechselnd bewölkt mit sonnigen Phasen. Tagsüber gibt es aus Westen Schauer und Gewitter, das bei 20 Grad. Im Süden ist es oft nass bei 17 Grad. Das waren die Nachrichten von Radio SRF. Verantwortlich Patrick Seiler.

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Und der ist ja noch jung. 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
1: Die Nachrichten von SRF um 5 Uhr mit Patrick Seiler. Guten Morgen. In dieser Sendung sprechen wir über jene Menschen, die in den nächsten Stunden mit dem Schiff MV Hondios in Teneriffa ankommen und wegen des Hantavirus ganz von der Umwelt abgeschirmt werden. Über die Direktorin des Zürcher Universitätsspitals, die sich zu jenem Mann äußert, der mitgeholfen hat, die Missstände an der Herzklinik aufzudecken. Und über die Swiss, die ihr Sparprogramm nun auch auf das Bodenpersonal ausweitet und sich für die Flüge in den nächsten Wochen zuversichtlich zeigt. Und natürlich sprechen wir über das Wetter, wechselnd bewölkt mit sonnigen Phasen, aus Westen Schauer und Gewitter und im Süden dort ist es oft nass.

0: In den nächsten Stunden erreicht das niederländische Kreuzfahrtschiff Hondius den Hafen von Teneriffa. Damit endet eine lange Reise, die von einem tödlichen Ausbruch des Hantavirus überschattet wurde. 3 Personen sind verstorben, 6 weitere infiziert. Die Menschen an Bord werden nach ihrer Ankunft unter extremen Sicherheitsvorkehrungen evakuiert. ARD-Spanien-Korrespondentin Julia Macher sagt, was passiert, nachdem das Schiff vor Anker gegangen ist.
1: Die MV Hondius legt nicht direkt am Kai an, sondern ankert im Hafenbecken von Granadilla im Südosten Teneriffas. Und von dort werden die 86 Passagiere und ein Teil der Crew nach einer gründlichen Untersuchung dann in Beibooten an Land gebracht, in Gruppen von maximal 5 Personen. Am Hafen werden sie dann in speziell ausgestatteten Militärfahrzeugen zum 10 Minuten entfernten Flughafen gefahren, wo bereits von den jeweiligen Herkunftsländern gecharterte Flugzeuge und Militärmaschinen bereitstehen. Während der gesamten Transportzeit werde es zu keinem Zeitpunkt zu Kontakt mit der Inselbevölkerung kommen. Das hat die spanische Regierung gestern mehrfach betont.
0: Julia Macher, der Chef der Weltgesundheitsorganisation WHO, Tedros Ghebreyesus, beruhigte vor Ort die besorgte lokale Bevölkerung. Das Risiko für die Menschen vor Ort sei gering, es handle sich nicht um ein neues Covid. An Bord des Schiffes befindet sich auch ein Schweizer Besatzungsmitglied, das laut dem Schweizer Bundesamt für Gesundheit bisher symptomfrei ist. In Syrien hat Übergangspräsident Ahmed al-Sharaa die Regierung umgebaut, zum ersten Mal seit dem Sturz von Langzeitmachthaber Bashar al-Assad vor rund 1,5 Jahren. Per Dekret besetzte al-Sharaa zentrale Posten neu, darunter die Ministerien für Information und Landwirtschaft. Besonders beachtet wird die Absetzung seines Bruders als Generalsekretär des Präsidialamtes. Sharaa war zuvor wegen Vetternwirtschaft kritisiert worden. Hintergrund des Umbaus sind die schwere Wirtschaftskrise und wachsende Proteste gegen die Regierungsführung in Damaskus. Im westafrikanischen Mali ist es erneut zu einer Reihe von Angriffen gekommen. Dabei sind im Zentrum des Landes seit Mittwoch mindestens 70 Menschen getötet worden. Lokale Vertreter erheben schwere Vorwürfe gegen die Armee. Einheiten vor Ort sollen trotz mehrfacher Hilferufe nicht eingegriffen haben. Die humanitäre Lage vor Ort gilt als katastrophal. Zahlreiche Menschen werden nach den jüngsten Überfällen noch vermisst. In Mali versuchen dschihadistische Gruppen zunehmend, die Kontrolle über strategisch wichtige Gebiete im Landesinnern zu übernehmen. Parallel dazu rücken im Norden Tuareg-Rebellen vor. Im Medizinskandal um den ehemaligen Chef der Herzklinik am Zürcher Universitätsspital äußert sich die aktuelle Direktorin Monika Jenike zu jenem Mann, der die Affäre mit ins Rollen gebracht hatte. In der Sonntagszeitung rehabilitiert Jenike den Whistleblower André Blass und dankt ihm für seinen Einsatz. Der ehemalige leitende Chirurg hatte die Missstände unter seinem ehemaligen Chef Francesco Maisana öffentlich gemacht. Er war daraufhin entlassen und diskreditiert worden. Jenike, die seit 3 Jahren im Amt ist, betont nun, Plass gebühre für seinen Mut Respekt. Laut einem Untersuchungsbericht von letzter Woche kam es unter Maisanos Leitung zu einer Übersterblichkeit von bis zu 74 Patientinnen und Patienten. Die Frage einer Wiedergutmachung für Plass soll nun in die weitere Aufarbeitung der Ergebnisse einfließen. Die Fluggesellschaft Swiss weitet ihr Sparprogramm auf das Bodenpersonal aus. Wie Swiss-Chef Jens Fehlinger in der NZZ am Sonntag erklärte, sollen in der Verwaltung rund 10% der Stellen abgebaut werden. Entlassungen seien keine geplant. Die Airline setze ausschließlich auf freiwillige Abgänge und finanzielle Anreize. Wer beispielsweise unbezahlte Ferien bezieht, erhält 20% des eingesparten Basissalärs. Beim Kabinenpersonal verlassen bereits rund 140 Mitarbeitende das Unternehmen gegen eine Prämie. Fehlinger hat sich auch zur aktuellen Kerosinkrise geäußert. Trotz dieser soll der Sommerflugplan stabil bleiben. Um Flugstreichungen zu verhindern, prüft die Swiss im Notfall Tankstops auf Langstreckenflügen. Als mögliches Drehkreuz für solche Zwischenlandungen nannte Fehlinger Wien auf Flügen nach Asien. Und noch zum Sport. Fußball. In der Super League spielten Luzern und Servet Genf 3:3 unentschieden. Winterthur gewann gegen Lausanne 2:1 und der FC Zürich schlug die Grasshoppers ebenfalls 2:1. Damit ist klar, der FC Zürich hat den Ligaerhalt geschafft. Die Wetterprognose für den heutigen Muttertag, den 10. Mai. Im Norden scheint zunächst noch teils die Sonne, vor allem in der Ostschweiz. Sonst ziehen aus Westen dichte Wolken auf. Gebietsweise gibt es Schauer und Gewitter mit starken Böen. Dazu ist es rund 20 Grad warm. Im Süden ist es bewölkt und es regnet häufig bei 17 Grad. Das waren die Nachrichten von Radio SRF. Verantwortlich war heute Nacht Patrick Seiler.

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1: Die Nachrichten von SRF um 6 mit Patrick Walter. Hantavirus auf Kreuzfahrtschiff. Nach wochenlanger Quarantäne auf See sollen die Passagierinnen und Passagiere heute an Land gehen. Missstände am Zürcher Unispital. Die aktuelle Spitaldirektorin rehabilitiert den Whistleblower, welcher die Sache ins Rollen gebracht hatte. Das Wetter wechselt bewölkt mit sonnigen Phasen. Aus Westen gibt es Schauer und Gewitter bei 20 Grad und im Süden oft nass bei 17 Grad. Das niederländische Kreuzfahrtschiff Hondius soll in Kürze den Hafen von Teneriffa erreichen. An Bord ist vor über einem Monat das Hantavirus ausgebrochen. Drei Personen sind verstorben und insgesamt sechs weitere infiziert. Die Menschen an Bord werden nach ihrer Ankunft auf der spanischen Insel unter extremen Sicherheitsvorkehrungen evakuiert. ARD-Spanien-Korrespondentin Julia Macher sagt, was passiert, nachdem das Schiff vor Anker gegangen ist.
2: Die MV Hondius legt nicht direkt am Kai an, sondern ankert im Hafenbecken von Granadilla im Südosten Teneriffas. Und von dort werden die 86 Passagiere und ein Teil der Crew nach einer gründlichen Untersuchung dann in Beibooten an Land gebracht, in Gruppen von maximal 5 Personen. Am Hafen werden sie dann in speziell ausgestatteten Militärfahrzeugen zum 10 Minuten entfernten Flughafen gefahren, wo bereits von den jeweiligen Herkunftsländern gecharterte Flugzeuge und Militärmaschinen bereitstehen. Während der gesamten Transportzeit werde es zu keinem Zeitpunkt zu Kontakt mit der Inselbevölkerung kommen. Das hat die spanische Regierung gestern mehrfach betont.
1: Der Chef der Weltgesundheitsorganisation WHO, Tedros Ghebreyesus, beruhigte vor Ort die besorgte lokale Bevölkerung. Das Risiko für die Menschen vor Ort sei gering. Es handle sich nicht um ein neues Covid. Im Medizinskandal um den ehemaligen Chef der Herzklinik am Zürcher Universitätsspital äußert sich die aktuelle Direktorin zum Whistleblower, der die Affäre vor 6 Jahren ins Rollen gebracht hatte. In der Sonntagszeitung rehabilitiert Direktorin Monika Jennecke den Whistleblower André Plass und dankt ihm für seinen Einsatz. Der ehemalige leitende Chirurg hatte die Missstände öffentlich gemacht. Plass war daraufhin entlassen und diskreditiert worden. Jennecke, die seit 3 Jahren im Amt ist, betont nun, ihm gebühre für seinen Mut Respekt. Auch eine mögliche Wiedergutmachung soll abgeklärt werden. Laut einem Untersuchungsbericht von letzter Woche gab es unter dem ehemaligen Chef der Herzklinik diverse Verfehlungen und 70 Patientinnen und Patienten seien gestorben, obwohl dies vermeidbar gewesen wäre. Die Fluggesellschaft Swiss weitet ihr Sparprogramm auf das Bodenpersonal aus. Wie Swiss-Chef Jens Fehlinger in der NZZ am Sonntag erklärte, sollen in der Verwaltung rund 10% der Stellen abgebaut werden. Entlassungen seien keine geplant, die Airline setze ausschließlich auf freiwillige Abgänge und finanzielle Anreize. Wer beispielsweise unbezahlte Ferien bezieht, erhält dennoch einen Teil seines Lohns. Beim Kabinenpersonal verlassen bereits rund 140 Mitarbeitende das Unternehmen gegen eine Prämie. Fehlinger hat sich auch zur aktuellen Kerosinkrise geäußert. Trotz dieser soll der Sommerflugplan stabil bleiben. Um Flugstreichungen zu verhindern, prüft die Swiss im Notfall Tankstopps auf Langstreckenflügen. Als mögliches Drehkreuz für solche Zwischenlandungen nannte Fehlinger Wien auf Flügen nach Asien. Denn dort sei die Versorgung mit Kerosin aufgrund der Logistik einfacher. Nochmal ins Ausland mit zwei Kurzmeldungen. In Syrien hat Übergangspräsident Ahmed al-Sharaa die Regierung umgebaut, zum ersten Mal seit dem Sturz von Langzeitmachthaber Bashar al-Assad vor rund anderthalb Jahren. Unter anderem hat Ahmed al-Sharaa seinen eigenen Bruder als Generalsekretär des Präsidialamtes abgesetzt, nach Kritik wegen Vetternwirtschaft. Hintergrund des Umbaus sind die schwere Wirtschaftskrise in Syrien und wachsende Proteste gegen die Regierungsführung. Im westafrikanischen Mali ist es erneut zu einer Reihe von Angriffen gekommen. Dabei sind im Zentrum des Landes seit Mittwoch mindestens 70 Menschen getötet worden. Lokale Vertreter erheben schwere Vorwürfe gegen die Armee. Diese soll trotz Hilferufen nicht eingegriffen haben. In Mali versuchen dschihadistische Gruppen zunehmend, die Kontrolle über strategisch wichtige Gebiete im Landesinneren zu übernehmen. Zum Fußball. In der Super League hat der FC Zürich den Ligaerhalt definitiv geschafft und Winterthur den direkten Abstieg mindestens vorerst verhindert. Der FCZ gewinnt das Zürcher Derby gegen die Grasshoppers mit 2:1. Winterthur besiegt Lausanne ebenfalls 2:1. Damit liegt Winterthur 2 Spiele vor Schluss, 4 Punkte hinter den Grasshoppers. Am Dienstag kommt es zum Direktduell. Im dritten Samstagsspiel trennten sich Luzern und Servette Genf 3:3. Das Wetter. Heute ist es wechselnd bewölkt. Besonders in der Ostschweiz gibt es längere sonnige Abschnitte. Aus Westen kommen Regengüsse und Gewitter auf. Es gibt 20 Grad und auffrischenden Südwestwind. Im Süden ist es bewölkt und nass bei 17 Grad. Das waren Nachrichten von Radio SRF. Verantwortlich war Dominik Brandt.
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4: Das ist die SRF Musikwelle am Sonntagmorgen, der zweite Sonntag im Mai. Muttertag. Alles Gute, liebe Mütter, ein grosses Dankeschön und ein Blumenstrauß mit guten Wünschen und hier bei uns mit guter Musik. Musik besonders für euch, liebe Mamis. Land auf, Land ab. Geniesset's.

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Mutti ist die Beste und deshalb hat sie es auch verdient, dass sie gefeiert wird. Zum Muttertag sage ich von Herzen Danke an alle Mamas. Danke für eure unendliche Liebe, eure Geduld und all die kleinen und großen Dinge, die ihr jeden Tag für uns tut. Ihr seid nicht nur einfach Mama, sondern auch die beste Freundin, unser Rückhalt, unser Retter, wenn mal was schief geht und unser größtes Vorbild. Ohne euch wären wir nicht der Mensch, der wir heute sind.

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Und ich wünsche heute allen Müttern und Vätern einen wunderschönen Muttertag.

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1: Die Nachrichten von SRF um 7 mit Patrick Walter. Das Kreuzfahrtschiff, auf dem das Hunter-Virus ausgebrochen ist, erreicht Teneriffa. Dort sollen Passagiere und Crew evakuiert werden. Whistleblower André Plass hatte den Medizinskandal am Zürcher Unispital ins Rollen gebracht. Erstmals dankt ihm nun die Spitalleitung und zollt ihm Respekt. Das Wetter wechselnd bewölkt mit sonnigen Phasen. Aus Westen gibt es Schauer und Gewitter bei 20 Grad und im Süden oft nass bei 17 Grad. Das niederländische Kreuzfahrtschiff Hondius hat die Insel Teneriffa erreicht. An Bord ist vor über einem Monat das Hunter-Virus ausgebrochen. 3 Personen sind verstorben und insgesamt 6 weitere infiziert. Der Chef der Weltgesundheitsorganisation WHO, Tedros Ghebreyesus, beruhigte vor Ort auf der spanischen Insel die besorgte lokale Bevölkerung. Das Risiko für die Menschen dort sei gering. Es handle sich nicht um ein neues Covid.
2: This disease is not COVID, and we have said it many times as WHO. The other issue I'd like to say, which I also indicated in my message to the people of Tenerife, is the risk to the population, to the local population is low.
1: Das Schiff legt nicht am Kai an, sondern ankert im Hafenbecken. Die Menschen an Bord werden dann unter extremen Sicherheitsvorkehrungen evakuiert. Sie sollen in kleinen Gruppen an Land und dann zum Flughafen gebracht werden. Von dort sollen sie in ihre Heimatländer geflogen werden. Während des gesamten Transportes sollen Crew und Passagiere keinen Kontakt zur Inselbevölkerung haben. Im Medizinskandal am Zürcher Universitätsspital USZ äußert sich die aktuelle Direktorin zum Whistleblower. Der ehemalige Chirurg André Plass hatte die Missstände Ende 2019 zuerst intern angeprangert. Später wurde die Affäre öffentlich. Dominik Brandt.
3: Ich bedanke mich beim Whistleblower. Diese Worte kommen von USZ-Direktorin Monika Jänicke. Ihr habe auf die Missstände aufmerksam gemacht und das Thema immer wieder aufgebracht. Dafür gebühre ihm Respekt. Die Frage, ob es für den Whistleblower eine Art Genugtuung und Anerkennung gibt, werde nun in die Aufarbeitung des Falls mit einbezogen, so Spitaldirektorin Jänicke. Sie war zum Zeitpunkt der Missstände noch nicht im Amt. André Plass war leitender Arzt am Zürcher Universitätsspital. Ende 2019 meldete er die Missstände an der Klinik für Herzchirurgie und wurde danach entlassen. Anfang dieser Woche, mehr als 6 Jahre später, bestätigte ein Untersuchungsbericht viele Vorwürfe des Whistleblowers. Die Rede ist von mangelnder Führungskompetenz des Chefs der Herzklinik, von Interessenskonflikten, von ungenügender Aufsicht durch die Spitaldirektion. Mit direkten Folgen für die Patientinnen und Patienten. Von 2016 bis 2019 sind rund 70 Personen mehr gestorben, als es statistisch zu erwarten gewesen wäre. André Plass äußerte sich diese Woche im Tagesanzeiger zum Bericht. Er hoffe nun auf eine Rehabilitierung durch die Spitalleitung. Es wäre wichtig, so Plass, dass das Spital seine Reputation wiederherstelle.
1: Dominik Brandt. Die Fluggesellschaft Swiss weitet ihr Sparprogramm auf das Personal am Boden aus. Wie Swiss-Chef Jens Fehlinger in der NZZ am Sonntag erklärte, sollen in der Verwaltung rund 10% der Stellen abgebaut werden. Entlassungen seien keine geplant. Die Airline setze ausschließlich auf freiwillige Abgänge und finanzielle Anreize. Wer beispielsweise unbezahlte Ferien bezieht, erhält trotzdem einen Fünftel seines Lohns. Beim Kabinenpersonal verlassen bereits rund 140 Mitarbeitende das Unternehmen gegen eine Prämie. Fehlinger hat sich auch zur aktuellen Kerosinkrise geäußert. Trotz dieser soll der Sommerflugplan stabil bleiben. Um Flugstreichungen zu verhindern, prüft die Swiss im Notfall Tankstops auf Langstreckenflügen. Als mögliches Drehkreuz für solche Zwischenlandungen nannte Fehlinger Wien auf Flügen nach Asien. Denn dort sei die Versorgung mit Kerosin aufgrund der Logistik einfacher. Nochmal ins Ausland mit 2 Kurzmeldungen. In Syrien hat Übergangspräsident Ahmed al-Sharaa die Regierung umgebaut. Zum ersten Mal seit dem Sturz von Langzeitmachthaber Bashar al-Assad vor rund 1,5 Jahren. Unter anderem hat Ahmed al-Sharaa seinen eigenen Bruder als Generalsekretär des Präsidialamtes abgesetzt, nach Kritik wegen Vetternwirtschaft. Hintergrund des Umbaus sind die schwere Wirtschaftskrise in Syrien und wachsende Proteste gegen die Regierungsführung. Im westafrikanischen Mali ist es erneut zu einer Reihe von Angriffen gekommen. Dabei sind im Zentrum des Landes seit Mittwoch mindestens 70 Menschen getötet worden. Lokale Vertreter erheben schwere Vorwürfe gegen die Armee. Diese soll trotz Hilferufen nicht eingegriffen haben. In Mali versuchen dschihadistische Gruppen zunehmend, die Kontrolle über strategisch wichtige Gebiete im Landesinneren zu übernehmen. Zum Fußball. In der Super League hat der FC Zürich den Ligaerhalt definitiv geschafft und Winterthur den direkten Abstieg mindestens vorerst verhindert. Der FCZ gewinnt das Zürcher Derby gegen die Grasshoppers 2:1. Winterthur besiegt Lausanne ebenfalls 2:1. Damit liegt Winterthur 2 Spiele vor Schluss, 4 Punkte hinter den Grasshoppers. Am Dienstag kommt es zum Direktduell. Im dritten Samstagspiel trennten sich Luzern und Servet Genf 3:3. Soweit die Meldungen. Das Wetter. Heute ist es wechselnd bewölkt. Besonders in der Ostschweiz gibt es längere sonnige Abschnitte. Aus Westen kommen Regengüsse und Gewitter auf. Es gibt 20 Grad und auffrischenden Südwestwind. Im Süden, da ist es bewölkt und nass bei 17 Grad. Das waren Nachrichten von Radio SRF. Verantwortlich war Dominik Brandt.
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4: Sie sind bei der SRF Musikwelle. Wir wünschen einen schönen Sonntagmorgen, wünschen das allen, aber natürlich ganz besonders den Müttern, heute am Muttertag. Das ist ihr Tag und das ist unsere Musik für sie.

Ja, ich grüße alle Zuhörerinnen und Zuhörer von SRF Musikwelle und vor allem möchte ich allen Müttern ganz herzlich gratulieren zum Muttertag. Geniesset den Tag, lasst euch verwöhnen von eurer Familie und einfach alles, alles Gute von Herzen. Eure Monique.

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Grüß euch miteinander, das ist der Gilbert auf der SRF Musikwelle. Möchte an der Stelle allen Müttern herzlich zum Muttertag gratulieren.

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1: Die Nachrichten von SRF um 8 mit Patrick Walter. Unter strengen Sicherheitsvorkehrungen sollen Passagiere und Crewmitglieder des Kreuzfahrtschiffes Hondius in Teneriffa an Land gehen. Auf dem Schiff ist das Hunter-Virus ausgebrochen. Die Klinikleitung des Zürcher Universitätsspitals dankt dem Whistleblower André Plass. Er hatte auf die Missstände an der Herzklinik aufmerksam gemacht. Das Wetter wechselnd bewölkt mit sonnigen Phasen. Aus Westen gibt es Schauer und Gewitter bei 20 Grad und im Süden oft nass bei 17 Grad. Das niederländische Kreuzfahrtschiff Hondius hat die Insel Teneriffa erreicht. An Bord ist vor über einem Monat das Hunter-Virus ausgebrochen. Drei Personen sind verstorben und insgesamt sechs weitere infiziert. Der Chef der Weltgesundheitsorganisation WHO, Tedros Ghebreyesus, beruhigte vor Ort auf der spanischen Insel die besorgte lokale Bevölkerung. Das Risiko für die Menschen dort sei gering. Es handle sich nicht um ein neues Covid.
2: This disease is not COVID, and we have said it many times as WHO. The other issue I'd like to say, which I also indicated in my message to the people of Tenerife, is the risk to the population, to the local population is low.
1: Das Schiff legt nicht am Kai an, sondern ankert im Hafenbecken. Die Menschen an Bord werden dann unter strengen Sicherheitsvorkehrungen evakuiert. Sie sollen in kleinen Gruppen an Land und dann zum Flughafen gebracht werden. Von dort sollen sie in ihre Heimatländer geflogen werden. Während des gesamten Transportes sollen Crew und Passagiere keinen Kontakt zur Inselbevölkerung haben. Im Medizinskandal am Zürcher Universitätsspital USZ äußert sich die aktuelle Direktorin zum Whistleblower. Der ehemalige Chirurg André Plass hatte die Missstände Ende 2019 zuerst intern angeprangert, später wurde die Affäre öffentlich. Dominik Brandt.
3: Ich bedanke mich beim Whistleblower. Diese Worte kommen von USZ-Direktorin Monika Jänicke. Er habe auf die Missstände öffentlich aufmerksam gemacht und das Thema immer wieder aufgebracht. Dafür gebühre ihm Respekt, so Jänicke in einem Interview mit der Sonntagszeitung. Die Frage, ob es für den Whistleblower eine Art Genugtuung und Anerkennung gibt, werde nun in die Aufarbeitung des Falls mit einbezogen. Spitaldirektorin Jänicke war zum Zeitpunkt der Verfehlungen am USZ noch nicht im Amt. André Plass war leitender Arzt am Zürcher Universitätsspital. Ende 2019 meldete er die Missstände an der Klinik für Herzchirurgie und wurde danach entlassen. Anfang dieser Woche, mehr als sechs Jahre später, bestätigte ein Untersuchungsbericht viele Vorwürfe des Whistleblowers. Die Rede ist von mangelnder Führungskompetenz des Chefs der Herzklinik, von Interessenskonflikten, von ungenügender Aufsicht durch die Spitaldirektion. Mit direkten Folgen für die Patientinnen und Patienten. Von 2016 bis 2019 sind rund 70 Personen mehr gestorben, als es statistisch zu erwarten gewesen wäre. André Plass äußerte sich diese Woche im Tagesanzeiger zum Bericht. Er hoffe nun auf eine Rehabilitierung durch die Spitalleitung. Es wäre wichtig, so Plass, dass das Spital seine Reputation wiederherstelle.
1: Dominik Brandt hat berichtet. Die Fluggesellschaft Swiss weitet ihr Sparprogramm auf das Personal am Boden aus. Wie Swiss-Chef Jens Fehlinger in der NZZ am Sonntag erklärte, sollen in der Verwaltung rund 10% der Stellen abgebaut werden. Entlassungen seien keine geplant, die Airline setze ausschließlich auf freiwillige Abgänge und finanzielle Anreize. Beim Kabinenpersonal verlassen rund 140 Mitarbeitende das Unternehmen gegen eine Prämie. Fehlinger hat sich auch zur aktuellen Kerosinkrise geäußert. Trotz dieser soll der Sommerflugplan stabil bleiben. Um Flugstreichungen zu verhindern, prüft die Swiss im Notfall Tankstops auf Langstreckenflügen. Nochmal ins Ausland mit zwei Kurzmeldungen. In Syrien hat Übergangspräsident Ahmed al-Sharaa die Regierung umgebaut. Zum ersten Mal seit dem Sturz von Langzeitmachthaber Bashar al-Assad vor rund anderthalb Jahren. Unter anderem hat Ahmed al-Sharaa seinen eigenen Bruder als Generalsekretär des Präsidialamtes abgesetzt. nach Kritik wegen Vetternwirtschaft. Hintergrund des Umbaus sind die schwere Wirtschaftskrise in Syrien und wachsende Proteste gegen die Regierungsführung. Im westafrikanischen Mali ist es erneut zu einer Reihe von Angriffen gekommen. Dabei sind im Zentrum des Landes seit Mittwoch mindestens 70 Menschen getötet worden. Lokale Vertreter erheben schwere Vorwürfe gegen die Armee. Diese soll trotz Hilferufen nicht eingegriffen haben. In Mali versuchen dschihadistische Gruppen zunehmend, die Kontrolle über strategisch wichtige Gebiete im Landesinneren zu übernehmen. Zum Fußball. In der Super League hat der FC Zürich den Ligaerhalt definitiv geschafft und Winterthur den direkten Abstieg mindestens vorerst verhindert. Der FCZ gewinnt das Zürcher Derby gegen die Grasshoppers 2:1 und Winterthur besiegt Lausanne ebenfalls 2:1. Damit liegt Winterthur 2 Spiele vor Schluss, 4 Punkte hinter den Grasshoppers. Am Dienstag kommt es zum Direktduell. Im dritten Samstagspiel trennten sich Luzern und Servet Genf 3:3. Soweit die Meldungen. Das Wetter? Heute ist es wechselnd bewölkt. Besonders in der Ostschweiz gibt es längere sonnige Abschnitte. Aus Westen kommen Regengüsse und Gewitter auf und es gibt 20 Grad mit auffrischendem Südwestwind. Im Süden ist es bewölkt und nass bei 17 Grad. Das waren Nachrichten von Radio SRF, verantwortlich Dominik Brandt.
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1: Also ihren Kiosk ist immer da. Sozusagen seit Menschen gedenken. Weil kaum jemand kann sich erinnern, dass dieser Kiosk einmal nicht da gewesen wäre. Das Kleinbasel, der von der Trudi.
0: Super Kiosk, hat alles was man braucht.
1: Zum Beispiel eben eine einzige Ziege.
2: Voilà.
1: Zahlen dann aber bitte nur in Bar.
0: Ist ein sehr spezieller Kiosk, ist noch sehr altmodisch.
1: Aber das macht es halt gerade aus, wenn man hier ankommt, zu der Trudi.
2: Also das ist praktisch mein Leben, der grösste Teil eigentlich.
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1: Die Nachrichten von SRF um 9 mit Patrick Walter. Guten Morgen. Nun ist es in Teneriffa angekommen, das Kreuzfahrtschiff, auf dem das Hantavirus ausgebrochen ist. Crew und Passagiere sollen dort evakuiert werden. Nach 6 Jahren bedankt sich die Leitung des Universitätsspitals Zürich bei Whistleblower André Plass. Er hat auf die Missstände an der Herzklinik aufmerksam gemacht. Das Wetter wechselnd bewölkt mit sonnigen Phasen. Aus Westen gibt es Schauer und Gewitter bei 20 Grad und im Süden oft nass bei 17 Grad. Das niederländische Kreuzfahrtschiff Hondius hat die Insel Teneriffa erreicht. An Bord ist vor über einem Monat das Hantavirus ausgebrochen. 3 Personen sind verstorben und insgesamt 6 weitere infiziert. Der Chef der Weltgesundheitsorganisation WHO, Tedros Ghebreyesus, beruhigte vor Ort auf der spanischen Insel die besorgte lokale Bevölkerung. Das Risiko für die Menschen dort sei gering. Es handle sich nicht um ein neues Covid.
2: This disease is not COVID, and we have said it many times as WHO. The other issue I'd like to say, which I also indicated in my message to the people of Tenerife, is the risk to the population, to the local population is low.
1: Das Schiff legt nicht am Kai an, sondern ankert im Hafenbecken. Die gut 140 Menschen an Bord werden dann unter strengen Sicherheitsvorkehrungen evakuiert. Sie sollen in kleinen Gruppen an Land und dann zum Flughafen gebracht werden. Von dort sollen sie in ihre Heimatländer geflogen werden. Während des gesamten Transportes sollen Crew und Passagiere keinen Kontakt zur Inselbevölkerung haben. Im Medizinskandal am Zürcher Universitätsspital USZ äußert sich die aktuelle Direktorin zum Whistleblower. Der ehemalige Chirurg André Plass hatte die Missstände Ende 2019 zuerst intern angeprangert, später wurde die Affäre öffentlich. Dominik Brandt.
3: Ich bedanke mich beim Whistleblower. Diese Worte kommen von USZ-Direktorin Monika Jänicke. Er habe auf die Missstände öffentlich aufmerksam gemacht und das Thema immer wieder aufgebracht. Dafür gebühre ihm Respekt, so Jänicke in einem Interview mit der Sonntagszeitung. Die Frage, ob es für den Whistleblower eine Art Genugtuung und Anerkennung gibt, werde nun in die Aufarbeitung des Falls mit einbezogen. Spitaldirektorin Jänicke war zum Zeitpunkt der Verfehlungen am USZ noch nicht im Amt. André Plass war leitender Arzt am Zürcher Universitätsspital. Ende 2019 meldete er die Missstände an der Klinik für Herzchirurgie und wurde danach entlassen. Anfang dieser Woche, mehr als 6 Jahre später, bestätigte ein Untersuchungsbericht viele Vorwürfe des Whistleblowers. Die Rede ist von mangelnder Führungskompetenz des Chefs der Herzklinik, von Interessenskonflikten, von ungenügender Aufsicht durch die Spitaldirektion. Mit direkten Folgen für die Patientinnen und Patienten. Von 2016 bis 2019 sind rund 70 Personen mehr gestorben, als es statistisch zu erwarten gewesen wäre. André Plass selbst hatte kürzlich im Tagesanzeiger gesagt, er hoffe, dass die Spitalleitung seinen Ruf wiederherstelle.
1: Dominik Brandhacker berichtet. Die Fluggesellschaft Swiss weitet ihr Sparprogramm auf das Personal am Boden aus. Wie Swiss-Chef Jens Filling in der NZZ am Sonntag erklärte, sollen in der Verwaltung rund 10% der Stellen abgebaut werden. Entlassungen seien keine geplant, die Airline setze ausschließlich auf freiwillige Abgänge und finanzielle Anreize. Beim Kabinenpersonal verlassen rund 140 Mitarbeitende das Unternehmen gegen eine Prämie. Fehling hat sich auch zur aktuellen Kerosinkrise geäußert. Trotz dieser soll der Sommerflugplan stabil bleiben. Um Flugstreichungen zu verhindern, prüft die Swiss im Notfall Tankstops auf Langstreckenflügen. Nochmal ins Ausland mit 2 Kurzmeldungen. In Syrien hat Übergangspräsident Ahmed al-Sharaa die Regierung umgebaut, zum ersten Mal seit dem Sturz von Langzeitmachthaber Bashar al-Assad vor rund 1,5 Jahren. Unter anderem hat Ahmed al-Sharaa seinen eigenen Bruder als Generalsekretär des Präsidialamtes abgesetzt, nach Kritik wegen Vetternwirtschaft. Hintergrund des Umbaus sind die schwere Wirtschaftskrise in Syrien und wachsende Proteste gegen die Regierungsführung. Im westafrikanischen Mali ist es erneut zu einer Reihe von Angriffen gekommen. Dabei sind im Zentrum des Landes seit Mittwoch mindestens 70 Menschen getötet worden. Lokale Vertreter erheben schwere Vorwürfe gegen die Armee. Diese soll trotz Hilferufen nicht angegriffen haben. In Mali versuchen dschihadistische Gruppen zunehmend, die Kontrolle über strategisch wichtige Gebiete im Landesinneren zu übernehmen. Zum Fußball. In der Super League hat der FC Zürich den Ligaerhalt definitiv geschafft und Winterthur den direkten Abstieg mindestens vorerst verhindert. Der FCZ gewinnt das Zürcher Derby gegen die Grasshoppers 2:1. Winterthur besiegt Lausanne ebenfalls 2:1. Damit liegt Winterthur zwei Spiele vor Schluss, 4 Punkte hinter den Grasshoppers. Am Dienstag kommt es zum Direktduell. Im dritten Samstagspiel trennten sich Luzern und Servet Genf 3:3. Das Wetter. Heute ist es wechselnd bewölkt. Besonders in der Ostschweiz gibt es längere sonnige Abschnitte. Aus Westen kommen Regengüsse und Gewitter auf. Es gibt 20 Grad und auffrischenden Südwestwind. Im Süden ist es bewölkt und nass bei 17 Grad. Das waren Nachrichten von Radio SRF. Verantwortlich war Dominik Brandt.
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5: Sonntagmorgen hier bei uns auf der SRF Musikwelle Muttertagsmorgen. Da wünsche ich Ihnen allen Müttern, Vätern, Onkeln, Tanten, Schwestern, Brüdern und einfach liebe Leute, die jetzt gerade am Radio sind, einen wunderbaren, schönen Tag, einen guten Morgen, Trigardentreppe. Und gratulieren, das gehen wir auch heute als nächstes.

An dem 10. Mai morgen dürfen wir zwei 95-jährige Jubilarinnen, Jubilare rausheben und gratulieren. Zum einen ist das Frau Anne Meier, Zeon im Kanton Aargau. Sie, liebe Frau Anne Meier, sind eigentlich von Morschach und sind im Alters- und Pflegeheim Unteres Seetal Zeon und feiern heute den 95. Geburtstag. Das ganze Personal vom Alters- und Pflegeheim, alle Bewohnerinnen und Bewohner, die wünschen Ihnen, liebe Frau Meier, von Herzen alles Liebe und alles Gute und vor allem ganz gute Gesundheit. Und 95 Jahre, das wird heute auch der Herr Emil Rubitschon z Elsau im Kanton Zürich. Der ganze Gemeinderat von Elsau gratuliert Ihnen, Herr Rubitschon, ganz herzlich zum Geburtstag und wünscht Ihnen alles Gute, beste Gesundheit und ganze Haufen sonnige Tag im neuen Lebensjahr. Und wir hier vom Team von der ganzen SRF Musikwelle möchten Ihnen beiden auch herzlich gratulieren. 95 Jahre Anne Meier, Zeon im Kanton Aargau und 95 Jahre Herr Emil Rubitschon, Elsau im Kanton Zürich. Euch beiden wünschen wir einen sonnigen, einen fröhlichen Tag und dass ihr euch hoffentlich so richtig schön dürfen feiern lassen.

Das ist die SRF Musikwelle mit den Gratulationen, wo wir jetzt gerade zwei dürfen eine riesengroße Freude machen, weil die Worte, die sind richtig schön und sehr emotional. Der Hochzeitstag, der feiern heute die Frau Gertrud und der Herr Walter Rentsch. Sie sind die Schmiedigen Mühleweg daheim im Kanton Bern. Und ich darf einfach das vortragen, was ich hier von den Familien übermittelt gekriegt habe. Und das fängt folgendermaßen an. Heute feiern unsere Eltern ihren 68. Hochzeitstag. Zu dem Jubiläum gratulieren wir euch ganz herzlich. Mit dem Bauernbetrieb, euren 6 Buben, den Lehrtöchtern und den Angestellten, da war auf dem Hof immer ein Haufen Betrieb. Das ganze Leben lang haben ihr zwei immer zusammengehabt. Haben einander gestärkt, das zeigt eure starke Liebe zueinander. Die Mutti hat immer für alles gesorgt, hat organisiert, war der Fels in der Brandung. Der Vati, der hat im Stall und auf dem Feld zum Rechten geschaut, aber auch mit den Buben auch viel unternommen. Jeden Tag fährst du heute auf Summiswald zu deiner Frau, um die gemeinsame und wertvolle Zeit, die ihr dort zusammen habt, zu geniessen. Wir Buben, wir danken euch von ganzem Herzen für alles Liebe, Gute und Wertvolle, was ihr uns als Eltern auf unserem Lebensweg mitgegeben habt. Wir sind stolz auf euch. Ihr zwei sind wunderbare Menschen und wir haben die Mutti und die Vati ganz fest gern. Geniessend euren heutigen Tag mit den allerbesten Wünschen, eure 6 Buben mit Familien. So schön und voller Liebe geschrieben. Und ich hoffe, es ist auch genau so angekommen bei euch. Liebe Gertrud, liebe Walter Rentsch, ich hoffe, ihr könnt es so richtig schön geniessen, auch die 68 Ehejahre, die ihr zu feiern habt heute. Und ich glaube, das gibt einen freudigen Tag. Alles Gute auch von uns hier, von der SRF Musikwelle, zu dem besonderen Hochzeitstag.

0: Das sind die Gratulationen von heute. Jeden Tag nach den 9 tun wir Glückwünsche überbringen. Ab 95 Jahren und älter tun wir gratulieren. Oder wenn jemand einen 60. Hochzeitstag oder mehr möchte, gerne gratulieren lassen am Radio, dann tun wir das sehr gerne machen. Gehen Sie am besten einfach auf srfmusikwelle.ch. Im Internet dort erfahren Sie, was wir noch weiter von Ihnen brauchen, an welchem Tag dass wir gratulieren sollen und wenn wir die Glückwünsche dürfen überbringen. Und dann machen wir das sehr, sehr gerne. Jetzt wünsche ich Ihnen weiterhin einen vergnügten Sonntag und alles, alles Gute.
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Das ist Beatrice Egli und auch die SRF Musikwelle feiert natürlich heute einen grossen Tag. Heute ist Mami-Tag. Liebe Mamis, schön, dass es euch gibt. Ihr seid das grösste Geschenk auf dieser Welt.

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1: Die Nachrichten von SRF um 10 mit Patrick Watter. Das niederländische Kreuzfahrtschiff, auf dem das Hantavirus ausgebrochen ist, liegt nun vor der spanischen Insel Teneriffa vor Anker. Die Hondius ist heute Morgen dort angekommen und bald sollen die Passagierinnen und Passagiere sowie ein Teil der Crew an Land gebracht werden. Per Flugzeug sollen sie dann in ihre Herkunftsländer reisen. All dies soll unter strengen Sicherheitsvorkehrungen passieren. An Bord befinden sich gut 140 Personen. Der Chef der Weltgesundheitsorganisation WHO, Tedros Ghebreyesus, beruhigte vor Ort die besorgte lokale Bevölkerung. Das Risiko für die Menschen auf Teneriffa sei gering. Es handle sich nicht um ein neues Covid. Im Zusammenhang mit dem Hantavirus-Ausbruch sind 3 Personen verstorben und es gibt 6 weitere bestätigte Infektionen. 2 Meldungen aus der Schweiz. Im Medizinskandal am Zürcher Universitätsspital USZ bedankt sich die aktuelle Direktorin beim Whistleblower. Der ehemalige Chirurg André Plass hatte die Missstände Ende 2019 angeprangert. Dafür gebühre ihm Respekt, so USZ-Direktorin Monika Jennecke im Interview mit der Sonntagszeitung. Auch eine mögliche Wiedergutmachung soll abgeklärt werden. Die Fluggesellschaft Swiss weitet ihr Sparprogramm auf das Personal am Boden aus. Wie Swiss-Chef Jens Fehlinger in der NZZ am Sonntag erklärte, sollen in der Verwaltung rund 10% der Stellen abgebaut werden. Entlassungen seien keine geplant. Stattdessen will die Airline auf freiwillige Abgänge und finanzielle Anreize setzen. Dann in den Nahen Osten. Vor der Küste von Katar ist offenbar ein Frachtschiff angegriffen worden. Laut der zuständigen britischen Behörde ist der Frachter von einem unbekannten Geschoss getroffen worden. An Bord sei ein kleines Feuer ausgebrochen, es sei aber gelöscht worden und niemand sei verletzt worden. Obwohl im Irankrieg zurzeit eine Waffenruhe gilt, ist es im Persischen Golf zuletzt immer wieder zu Angriffen auf Frachtschiffe gekommen. Der Iran blockiert die wichtige Schifffahrtsroute durch die Straße von Hormuz, während die USA verhindern, dass Schiffe iranische Häfen anlaufen können. Zum Wetter. Heute ist es wechselnd bewölkt mit sonnigen Phasen. Aus Westen gibt es Schauer und Gewitter bei 20 Grad. Im Süden wird es oft nass mit 17 Grad. Das waren Nachrichten von Radio SRF, verantwortlich Dominik Brandt.
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0: Guten Morgen, herzlich willkommen am Muttertagssonntag hier bei uns mit mir, der Ricarda Trepp. Es ist ein Tag für Dankbarkeit, für Erinnerungen und für Gedanken, die vielleicht ein bisschen tiefer gehen und dürfen gehen. Dazu gibt es jetzt gerade unsere Radiopredigt nach dem Rondo Veneziano.

0: Das ist die SRF Musikwelle mit der Radiopredigt. Heute am Muttertag. In der Kirche da beten wir ja Vater unser. Aber Gott ist nicht nur der Vater. Gott ist in der Bibel auch die Mutter, sagt unsere heutige Radiopredigerin Andrea Anker, reformierte Pfarrerin zu Tüfe im Kanton Appenzell. Zum Beispiel gibt es das Bild von Gott als Gastgeberin. Eine, die dafür sorgt, dass die Menschen satt sind. Im Bauch und im Herz. Was das bedeutet und was das mit dem Sonntagsgeschirr vor Großmutter zu tun hat, das hören wir jetzt.
1: Liebe Hörerin, liebe Hörer. Meine Großmutter hatte ein Sonntags- und ein Werchtigsgeschirr. Das Sonntagsgeschirr war aus weissem Porzellan und hatte einen goldigen Rand. Ein heiliger Ski auf jedem Teller. Das Werchtigsgeschirr war braun und schwer und hat auf dem Plastiktisch durch in der Küche kreisrunde Abdrücke hinterlassen. Als mein Grossvater gestorben ist, hat meine Grossmutter manchmal auch am Werchtig Sonntagsgeschirr aus dem Schrank genommen. Zur Feier des Tages hat sie gesagt, wenn ihr da seid, dann ist Sonntag für mich. Und wenn ich dann mal nicht mehr da bin, gell, dann kannst du dann das Geschirr haben. Jetzt steht es bei uns im Sideboard. Manchmal nehme ich einen Teller in die Hand, fahre mit dem Finger über den Goldrand und traue mich dann doch nicht, ihn aufzustellen. Heutzutage unterscheidet sich der Sonntag für viele kaum mehr vom Werchtig. Wir sitzen dann genauso vor unseren Bildschirmen, schreiben Berichte, spazieren durch den Wald oder legen die Wäsche zusammen. Und wir essen vom immer gleichen weissen Geschirr. Arbeitszeit und Freizeit gehen fliessend ineinander über. Feierabend und Viertig sind oft erstaunlich unfeierlich. Wir verlängern mit ihnen einfach unsere Geschäftigkeit. Und manchmal ist der Montag erholsamer als der Sonntag. Für Pfarrerinnen und Eltern von schulpflichtigen Kindern sowieso. Wann kann und soll ich also Sonntagsgeschirr aufstellen? Nach der Pensionierung? Oder beim nächsten höheren Besuch? Aber was ist ein höherer Besuch? Meiner Großmutter war das Geschirr mit dem goldigen Rand nicht schade für uns. Sie hat es verstanden, es zmitzt in der Woche Sonntag werden zu lassen. Je länger ich darüber nachdenke, desto klarer wird mir, genau dafür lohnt es sich, ein Sonntagsgeschirr zu haben. Damit man es andächtig am Werchtig zum Schrank rausnehmen und jemandem damit seine Wertschätzung zeigen kann. Mitsamt dem Silberbesteck und der Stoffserviette. Damit man jemanden richtig bewirten kann, üppig auftischen, generös einschenken. So wie es im berühmten Psalm 23 von Gott heisst. Du deckst mir den Tisch im Angesicht meiner Feinde. Du salbest mein Haupt mit Öl und schenkst mir voll ein. In dem Teil vom Psalm ist Gott Gastgeberin. Hausherrin. Jedem, der hungrig bei ihr anklopft, deckt sie den Tisch, stellt das Öl bereit und schenkt grosszügig ein. In der altorientalischen Welt war es die Aufgabe der Frau, der Hausherrin, Gäste zu empfangen, Nahrung bereitzustellen und für Schutz zu sorgen. Das war eine verantwortungsvolle Aufgabe und blieb bis heute, erst recht in diesen Regionen der Welt, wo der Staat und die Gesellschaft sonst wenig Sicherheit und Verlässlichkeit bietet. Nur idyllisch ist die Szene aber auch in der Bibel nicht. Du deckst mir den Tisch im Angesicht meiner Feinde, heisst es im Psalm. Bedrohung ist nicht verschwunden. Aber zumindest in der Unsicherheit tut sich ein Raum auf, wo Geborgenheit bietet. Wer bewirtet wird, ist nicht allein. Wer Gast ist, darf bleiben. Und mehr noch, der erschöpfte Mensch wird gesalbt mit wunderbar duftendem, heilsamem Öl. Eine Hand streicht ihm zärtlich über den Kopf. Staubig, müde, vielleicht verletzt kommt er an und wird berührt, pflegt und gestärkt. Du schenkst mir voll ein, heisst es ein Ziele weiter. Da wird nicht abgemessen und rationiert. Da wird nachgeschenkt, so wie ich es von meiner Großmutter im Ohr habe. Komm, nimm noch etwas. Du hast doch sicher noch Hunger. Und die Schocke, gell, die kannst du dann auch noch mitnehmen. Ja, bei diesen Bibelvers denke ich unweigerlich an meine Großmutter, aber auch an meine Mutter, an Frauen und an Männer, die wissen, wie man Menschen satt macht. Am Tisch und im Herz. Die mütterlichen Gesten reden am heutigen Muttertag sehr eindringlich zu mir. Ohne dass ich sie auf biologische Mutterschaft oder ein bestimmtes Geschlecht möchte beschränken. Es geht um eine Haltung, um Fürsorge, um Aufmerksamkeit, um das Gespür für das, was das Gegenüber jetzt braucht. Und genau diese Haltung begegnet uns auch am Anfang, im ersten Teil vom Psalm 23. Nur in einem anderen Bild. Der Herr ist mein Hirte. Mir wird nichts mangeln. Er weidet mich auf einer grünen Aue und führt mich zum frischen Wasser. Dort sind wir draussen unterwegs. Auf weiten Wiesen, an klaren Bächen, mit einem Hirt, der vorausgeht, auch durch dunkle Täler. Da am Tisch im zweiten Teil sind wir angekommen. Beides braucht es. Der Hirt, der führt, und die Gastgeberin, die bewirtet. Unterwegs sein und ankommen. Orientierung und Stärkung. Bibelwissenschaftlerinnen und Bibelwissenschaftler weisen seit langem darauf hin, dass in diesem Psalm ganz bewusst unterschiedliche Bilder ineinander fliessen. Eher männlich konnotierte und eher weiblich konnotierte. Väterliche und mütterliche. Um die Fülle von Gottes Fürsorge sichtbar zu machen. Und auch, um uns zu ermutigen, die Haltung zu verinnerlichen. Menschen zu werden, die Ausschau halten nach grünen Auen und frischem Wasser. Und Menschen, die mitten im Alltag einen sonntäglichen Tisch für andere decken. Die sich darauf verstehen, aus einer Werchtung einen Sonntag, einen Viertag zu machen. So wie das auch Jesus immer wieder gelungen ist. Es gibt verblüffend viele Geschichten im Neuen Testament, wo Jesus auf Besuch ist, wo er Gast ist. Er sitzt am Tisch, bei Armen und Reichen, bei Frommen und Fragwürdigen, bei Freundinnen und Sättigen, die ihn möchten auschecken. Er lässt sich einladen. Zum Zachäus sagt er sogar, heute muss ich in deinem Hause einkehren. Jesus weiss, am Tisch entsteht Nähe und Verbindung. Dort werden Menschen gesehen und wertschätzt, sodass sie sich verändern, neu werden können. Der Muttertag ist zu Recht kein kirchlicher Viertag. Und es kann heute auch nicht darum gehen, Mutterschaft zu verklären und das, was man als mütterlich empfindet, zu idealisieren. Aber der Tag kann uns helfen, dankbar zu werden oder dankbar zu bleiben, innezuhalten, uns bewusst zu machen, was uns ganz allgemein nährt und genährt hat, lieblich und seelisch. Und er lässt uns ein, Gott gross zu denken. Nicht nur als den, der führt und Gefahren abwehrt, sondern auch als eine fürs liebliche Wohl besorgte Gastgeberin, die uns erwartet, die uns nicht prüft und bewertet, bevor wir Platz nehmen dürfen, sondern einfach sagt, komm, hock an, ich wünsche dir einen guten. Sag genug. Das sind trostvolle Bilder, die uns aufbauen und Geborgenheit schenken. Und ich merke, ich muss Sonntagsgeschirr von meiner Großmutter jetzt wirklich mehr aufstellen. Auch unter der Woche. Auch vergesst mein Kind. Weil ich denke, so wie ich, haben sicher auch andere nötig, sich vom goldigen Tellerrand, der leuchtet wie ein Heiligenschein, daran erinnern zu lassen, dass wir Gesegnete und Willkommene sind. Amen.

Die Radiopredigt, die haben Sie gehört, heute von der reformierten Pfarrerin Andrea Anker von Tüfen. Und wenn Sie die Gedanken weitergeben oder nochmal hören und teilen, dann machen Sie doch das im Internet auf srf.ch/radiopredigt. Dort finden Sie im Fall alle Predigten in unserem Archiv. Und die Gedanken, die haben wir ein bisschen weiter nachklingen lassen mit der Musik Santo Domingo vom Orchester Heinz Kiesling. Und weiterhin wünsche ich Ihnen eine ganz gute Unterhaltung mit unserem Musikprogramm und mit dem SRF Musikwelle Brunch nach den Ölfen und ganz einen friedlichen, schönen Sonntag Ihnen allen.

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Ein herzliches Grüß Gott, liebe Hörerinnen und Hörer der SRF Musikwelle. Hier spricht Monika Martin und ich wünsche allen Muttis alles Gute zum Muttertag.

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1: Die Nachrichten von SRF um 11 mit Patrick Watter. Vor der Küste der spanischen Insel Teneriffa hat die Evakuierung des Kreuzfahrtschiffes Hondius begonnen. Auf dem niederländischen Schiff ist vor über einem Monat das Hantavirus ausgebrochen. Die Passagierinnen und Passagiere sowie ein Teil der Crew werden nun unter strengen Sicherheitsvorkehrungen an Land gebracht. Per Flugzeug werden sie dann weiter transportiert in ihre Herkunftsländer. Dabei soll jeglicher Kontakt zur Öffentlichkeit vermieden werden. An Bord des Kreuzfahrtschiffes befinden sich gut 140 Personen. Laut den Behörden zeigt keine davon Symptome einer Ansteckung mit dem Hantavirus. Im Zusammenhang mit dem Hantavirus-Ausbruch sind 3 Personen verstorben und es gibt 6 weitere bestätigte Infektionen. Weiter im Nahen Osten, vor der Küste von Katar, ist offenbar ein Frachtschiff angegriffen worden. Laut der zuständigen britischen Behörde ist der Frachter von einem unbekannten Geschoss getroffen worden. An Bord sei ein kleines Feuer ausgebrochen, es sei aber gelöscht worden und niemand sei verletzt worden. Obwohl im Irankrieg zurzeit eine Waffenruhe gilt, ist es im Persischen Golf zuletzt immer wieder zu Angriffen auf Frachtschiffe gekommen. Der Iran blockiert die wichtige Schifffahrtsroute durch die Straße von Hormus, während die USA verhindern, dass Schiffe iranische Häfen anlaufen können. Die Städte Zürich und Winterthur wählen heute einen neuen Stadtpräsidenten. In Zürich ist bereits klar, dass dieser Raphael Golter heißen wird. Der SP-Politiker scheiterte im ersten Wahlgang am absoluten Mehr, ist im zweiten Wahlgang nun aber der einzige Kandidat für die Nachfolge von Parteikollegin Corinne Mauch. Spannender ist die Ausgangslage in der Stadt Winterthur, wo ein Nachfolger für den abtretenden Mitte-Politiker Michael Künzle gesucht wird. Im zweiten Wahlgang duellieren sich Kaspar Bob von der SP und Stefan Fritschi von der FDP. In beiden Städten werden die Resultate um etwa 15 Uhr erwartet. Zum Wetter. Heute ist es wechselnd bewölkt mit sonnigen Phasen. Aus Westen gibt es Schauer und Gewitter bei 20 Grad. Im Süden wird es oft nass mit 17 Grad. Das waren Nachrichten von Radio SRF. Verantwortlich war Dominik Brandt.

0: Der SRF Musikwelle Brunch, heute ganz im Zeichen der Blasmusik. Das freut mich als ehemalige Musikantin natürlich besonders. Ich bin Sabrina Lehmann, einen schönen Sonntag wünsche Ihnen. Schön haben Sie eingeschaltet. Am Donnerstag geht es los mit dem eidgenössischen Musikfest Biel. Über 500 Musikvereine machen am Wettbewerb mit den verschiedenen Stärkenklassen. Und mit dabei ist auch die Musikgesellschaft CHAM im Kanton Zug. Und die Dirigentin Isabel Gschwend ist heute mein Gast. Hoi Isabel.
1: Hallo Sabrina, merci vielmals.
0: Ja, danke dir. Das eidgenössische Musikfest steht vor der Tür. Auf was freust du am meisten?
1: Auf ganz viele Sachen. Einerseits darauf, dass wir einen mega tollen Vortrag spielen können, den wir uns jetzt wirklich schon seit Januar darauf vorbereitet haben. Und andererseits natürlich auf das Fest nachher, wenn die Anspannung vorbei ist und wir wirklich gemeinsam das eidgenössische Musikfest geniessen.
0: Wir reden noch ein bisschen darüber. Isabel Gschwend, Dirigentin der Musikgesellschaft CHAM. Du bist auch im Vorstand des Schweizerischen Blasmusikdirigentenverband. Du bist aktiv in der Jugendförderung immer gewesen und Buchautorin. Da haben wir also einen Haufen zum Besprechen. Jetzt lassen wir aber zuerst mal Musik.

0: Das ist der SRF Musikwelle Brunch. Mein Gast heute ist Isabelle Gschwend, Musikpädagogin, Jurorin und Vorstandsmitglied vom Schweizerischen Blasmusik-Dirigentenverband und mit der Musikgesellschaft KAM nächstes Wochenende am Eidgenössischen Musikfest. Wir haben den Marsch Ravanello gelesen. Das ist euer Marsch, kann man sagen. Mit dem macht ihr auch die Parademusik mit. Warum der Marsch?
1: Ja, wir haben unbedingt einen Marsch wollen, der ein Sechsachtel ist, weil das ist immer gut zum Laufen. Das ist so beschwingt und schliesslich wenn wir auch beschwingt beim Juror ankommen. Und andererseits natürlich ein altbekannter, das ist mir immer wichtig, wieder mal etwas vorzunehmen aus der Schublade, wo es sich lohnt zum Hören.
0: Und zum Spielen.
1: Genau.
0: Das Eidgenössische Musikfest eben steht vor der Tür. Am Mittwoch ist Eröffnungsfeier. Am Donnerstag an der Auffahrt fangen die Wettspiele an, so kurz vor dem Fest. Wie geht es dir da?
1: Ja, natürlich schon angespannt und nervös. Das gehört einfach dazu. Aber natürlich haben wir uns auch ganz fest und intensiv darauf vorbereitet. Die letzten Sachen, die letzte Feinschliff steht noch an. Aber trotzdem haben wir ein gutes Gefühl und ich freue mich riesig, das noch auch dürfen zu präsentieren und zu zeigen.
0: Es ist das erste Eidgenössische nach 10 Jahren, weil es Corona-bedingt vor 5 Jahren keins gegeben hat. Jetzt so vor einem Eidgenössischen. Wie sind denn da Vorbereitungen vielleicht anders? Wie muss man sich das vorstellen, als wenn man sich jetzt einfach auf ein Konzert vorbereitet?
1: Ja, die sind viel, viel intensiver. Erstens mal proben wir nur die 2 Stücke, die wir dann auch werden präsentieren. Also seit dem Januar haben wir unser Selbstwahlstück, wo nur das auf dem Programm ist. Und ab März haben wir dann das Aufgabenstück bekommen. Da haben wir eigentlich nur das probt und jetzt sind wir bei beiden dran. Und wir haben natürlich auch viel mehr Proben. Wir haben wöchentlich 2 Proben und natürlich ein Probe-Weekend haben wir gehabt. Ja, und jeder muss viel, viel mehr üben daheim. Und das machen sie auch wirklich, haben mega Freude, dass sie voll dran sind und voll dabei.
0: Das ist ja auch nicht selbstverständlich, aber Musik geht das erste Mal seit 20 Jahren wieder an ein eigenes. Das ist ja, nehme ich an, auch speziell.
1: Ja, genau. Sie sind irgendwie ein bisschen zurückhaltend, gerade bezüglich diesen Fest, weil es ist immer eine riesige Anspannung und man weiss nie, wie das Aufgabenstück ist, ob es sich lohnt, überhaupt so ein Aufgabenstück anzunehmen und zu spielen. Aber ich finde, es hat sich voll gelohnt. Es ist immer eine riesige Entdeckung und am Anfang denkt man, nein, das geht gar nicht und am Schluss geht es dann gleich und man findet es toll und spannend und am Anfang, dass die Entwicklung, das gefällt mir ganz fest, dass die Leute eigentlich begeisterungsfähig sind für die Werke, die Aufgabenstücke.
0: Ja, die Aufgabenstücke oder auch Selbstfallstücke, ihr könnt in der ersten Klasse Harmonie, das heisst, es hat auch Holzblasinstrumente dabei, für alle die, die vielleicht nicht so versiert sind in Sachen Blasmusik. Und erste Klasse ist ja so vor der Höchstklasse eigentlich das Höchste, was man dann machen kann. Ja, die Aufgabenstücke sind anspruchsvoll und lang, auch zum Hören. Wie lange geht es da?
1: Das geht jetzt 17 Minuten etwa, ja.
0: Ja. Da muss man schon ein bisschen erzählen.
1: Ja, es gibt ganz viel. Und wir haben natürlich auch ein Vorbereitungskonzert gehabt, wo wir auch einen Juror eingeladen haben. Und der hat uns auch regelmässig mal in einer Probe besucht und hat uns Tipps gegeben, was wir da machen können, um noch einfach mehr rauszuholen, damit wir wirklich vorbereitet sind.
0: Selbst welches Stück hast du vorher angesprochen? Aber das ist das Stück, das das Musikverein selber dürfen auswählen. Erzähl mal, da habt ihr ja etwas Besonderes ausgewählt.
1: Genau, wir haben nämlich den Harlekin von Franco Cesarini ausgewählt. Das ist 1995 komponiert worden als Auftrag zum 50-jährigen Jubiläum vom Schweizerischen Blasmusik-Dirigentenverband.
0: Wir lassen mal schnell rein, wie das tönt.

0: Harlequin, euer Selbstwahlstück. Wo bist du zufriedener, kann man da sagen überhaupt? Selbstwahlstück oder Aufgabenstück, wo steht ihr besser da im Moment, gerade so kurz vor dem Fest?
1: Ja, ich würde sagen, beähnlich, weil die Herausforderungen sind ja immer etwa gleich und wir haben immer unsere Probleme und Stärken an und das ist ähnlich bei beiden, ja.
0: Bist denn du jetzt kam die die gesagt hat, ich will als Eidgenössische oder hat mir da ist die Idee vom Verein gekommen? Wie muss ich mir das vorstellen?
1: Ja, wenn natürlich in der Musikkommission darüber geht und klar, ich finde immer wichtig, dass man geht. Es ist immer eine riesige Chance, um wieder mal genau zu arbeiten, sich wirklich aufs Musik konzentrieren. Gerade in den Konzerten hat man manchmal, muss man ein den grossen Bogen suchen und ist vielleicht nicht ganz so perfekt und da kann man wirklich mal schauen, wie viel ist möglich und was kann man noch rausholen und eine tolle Herausforderung, um auch die Musikanten weiterzubringen.
0: Du hast das Fest nach dem Wettspiel vorher angesprochen, wo du dich auch darauf freust. Das ist ja auch immer etwas ganz Spezielles, wenn man so ein bisschen miteinander kann so ein etwas erleben, oder?
1: Ja, ganz klar. Also wir von der Musik haben, wir gehen sogar noch einen Tag vorher und haben noch ein kleines Rahmenprogramm und geniessen auch den Abend vorher noch miteinander. Und den Tag natürlich selber auch. Wir werden auch ganz viel Wettspiel hören und das finde ich eigentlich spannend, weil es haben ja jetzt eben alle das gleiche Aufgabenstück und jetzt geht man hören, wie das bei jedem anders tönt und das ist auch super interessant.
0: Ich schlafe an, wir hören mal schnell ein bisschen Musik und reden dann noch einmal, wie du überhaupt zu der Musik gekommen bist. Einverstanden?
1: Ist gut, gerne.

0: Das Glenn Miller-Mädli haben wir gelesen, hier im SRF Musikwelle Brunch. Heute mit der Dirigentin, Jurorin und Musikpädagogin Isabel Gschwend. Mit dem Stück gehen wir so ein bisschen zurück in deine Vergangenheit. Du bist jetzt in Buchrain, Kanton Luzern, zuhause. Aufgewachsen bist du zu am Kanton St. Gallen. Was hat es mit dem Mädchen auf sich?
1: Genau, das habe ich eigentlich gespielt, als ich in der Opernmusik St. Gallen war. Und das ist so, nach meiner Jugendmusikzeit hat es mich dann mal in die Unterhaltung verschlagen. Und die Opernmusik St. Gallen ist auch bekannt für viel Unterhaltung, für Frank Sinatra bis Glenn Miller. Und das hat mich so geprägt, die Zeit dort.
0: Wie bist denn du zu der Musik gekommen?
1: Ja, mein Papi hat schon Tenorhorn gespielt und das hat mich eigentlich fasziniert. Und dann habe ich gesagt, ich will Querflöte spielen. Und dann muss man natürlich in die Jugendmusik. Und dann bin ich eine stolze Jugendmusikantin geworden. Und dann, so ist es dann losgegangen. Ja.
0: Und wann hast du denn das Dirigieren entdeckt?
1: Ja, das ist so, vielleicht als ich etwa 18 war, war auch wieder mein Papi, der gesagt hat, komm, mach doch mal so einen Kurs, das wäre doch noch spannend, das wäre etwas für dich. Und dann bin ich so im Thurgauer Blasmusikverband und habe ich dort einen Unterstufenkurs besucht und habe das Gefühl, ja, das ist noch spannend, das ist cool. Und dann irgendwann habe ich das Gefühl, ah, ich will jetzt mehr können und habe dann angefangen mit dem Studium. Und zwar nach meiner Ausbildung als Säcklerin habe ich dann noch ein Studium gemacht für Dirigieren, zuerst in Luzern, den Bachelor und dann den Master an der Hochschule der Künste in Bern.
0: Hast du denn nach diesen Kurs, die du beim Verband gemacht hast, schon dirigiert gehabt? Oder wie hast du denn gemerkt, dass das wirklich so das ist, was du eigentlich machen
1: willst? Ja, ich habe schon dirigiert und habe da auch ganz intensiv mit diesen Leuten gearbeitet und habe einfach gemerkt, dass ich zu wenig weiss und einfach mehr wissen will. Und dann habe ich mal gedacht, gut, jetzt machen wir mal so ein Studium. Ich kann ja mal ein Jahr machen und wenn es mir dann nicht gefällt, höre ich wieder auf. Und am Schluss bin ich so angefressen gewesen, dass ich sogar 5 Jahre studiert habe ja, und den Master gemacht habe.
0: Und dich auch noch zur Jurorin ausbilden lassen hast.
1: Genau, da habe ich dann auch noch gemacht in Trossingen und das ist auch immer spannend, die andere Seite vom Musikfest eigentlich zu sehen, also wie schaut der Chirurg eine Partitur an und was will er hören, das hat mich auch sehr interessiert und hat mir auch ganz viel geholfen in meiner Arbeit als Dirigentin.
0: Das kann ich mir vorstellen, wenn du ja so die andere Seite siehst und merkst so, ah, man schaut auch noch auf da, weißt du, da, wo am meisten aufgefallen ist?
1: Ja, eigentlich die Präzision, wie genau man eigentlich hört und wie viel man auch hört. Also ich habe immer das Gefühl, ja, das ist nicht so schlimm, wenn das nicht so genau ist. Aber nein, man hört mega viel. Und, aber auch die grosse Musikalität mit diesen grossen Bögen, wie leidenschaftlich das etwas gespielt sein soll, das ist auch so wichtig wie Genauigkeit.
0: Weißt du dein Rezept, wie du das weitergibst?
1: Ja, Bilder sind immer gut und gerade auch Emotionen, dass man sagt, komm, wir wollen das ausdrücken.
0: Ich habe mal schnell nachgeschaut. Am eidgenössischen Musikfest in der höchsten Klasse hat es keine einzige Dirigentin. In der ersten Klasse, wo ihr mitmacht, sind es 4 von gut 60 Vereinen. In der anderen stärkeren Klasse sind es ein bisschen mehr Dirigentinnen, aber so immer noch eine krasse Unterzahl. Warum ist das so?
1: Ja, keine Ahnung, wieso das so ist. Ich kann nur Vermutung machen, dass halt, es gibt wie noch wenig Vorbilder, wenig Frauen, die eigentlich dort dirigieren. Und vielleicht braucht es umso mehr, dass wirklich Frauen dort dürfen auch dirigieren und dass man ihnen auch das Vertrauen schenkt, dass sie das schaffen. Weil, gerade wie man da den Unterschied kennt zwischen Mann und Frau, Männer tun sich immer ein bisschen mehr zutrauen als Frauen, dass man gleich auch den Frauen die Chance gibt und sagt, du schaffst das und du kannst das, ja, die Unterstützung vielleicht.
0: Siehst du dich da auch als Vorbild?
1: Bis jetzt habe ich eigentlich immer andere als Vorbild genommen. Ich habe mich jetzt noch nie als Vorbild gesehen, aber wahrscheinlich schon auch. Ich denke da an meine Jugendmusikkarriere, die ich gemacht habe bezüglich meinem Jugendblasorchester. Wie viele Mädchen das dort gesessen sind, die wahrscheinlich auch gesehen haben, dass es möglich ist, als Frau zu dirigieren.
0: Du hast auch lange das Jugendblasorchester Oberen Sempacher See geleitet. Da reden wir dann noch ein bisschen drüber. So ein ähnliches Bild zeigt sich am Eidgenössischen auch bei der Jury-Zusammensetzung. Auch dort ganz wenig Frauen. Warum bist du nicht als Jurorin dabei?
1: Ja, das weiss man nie so genau. Man weiss nie so genau, wer angefragt wird und wieso. Und das finde ich mega schade, dass nicht mehr Frauen sind. Ich glaube, es ist so wichtig, dass in der heutigen Zeit einfach Frauen auch gezeigt werden, dass sie diesen Job machen. Gerade als Vorbild für andere Frauen, dass sie das auch sich zutrauen.
0: Aber es gibt ja schon Frauen in der Schweiz, die in der Jury sitzen am Eidgenössisch, oder?
1: Ja, ganz klar. Es hat einige Frauen, die wahrscheinlich nicht angefragt worden sind. Ja. Ich glaube, es geht auch ganz fest ums Bewusstsein, dass man sich beim Schweizer Blasmusikverband bewusst ist, dass man halt das Frauenthema auch angeht. Ja.
0: Über dich als Jurorin haben wir schon so ein bisschen geredet, als Dirigentin auch. Aber du hast auch eine Kinderbuchreihe gemacht, die Musikmäuse. Da reden wir noch ein bisschen drüber.

0: Variations on a Korean Folk Song haben wir gehört. Isabel Gschwend, heute mein Gast im SRF Musikwelle Brunch. Zu dem Titel musst du glaub, schnell ein bisschen etwas erzählen. Da gibt es nämlich eine spezielle Erinnerung.
1: Genau, da konnte ich mit meinem Jugendblasenchester spielen, ins KKL.
0: In Luzern,
1: genau,
0: ja.
1: Wir als sagen wir, kleines Landjugendblasenchester über den Sempacher See durften Vorband sein vom Jugendblasenchester Luzern. Und das war natürlich eine riesige Sache. Spannend, die Jugendlichen haben zuerst so gesagt, ja, easy und so. Und dann haben wir die gespielt. Und nur schon die Akustik, wir sind einfach hin und weg gewesen. Und nachher sind wir wieder aus dem Saal rausgekommen. Und dann sagen die Jugendlichen, wann gehen wir das nächste Mal?
0: So cool! So cool.
1: Und ich habe immer noch Gänsehaut von dem Abend, den wir dort hatten. Das war so schön gewesen. So immer so ein schönes Alter zu spielen. So ein Ehr.
0: Ist auch das erste Mal in dem Fall dort drin?
1: Ja, genau. Also sonst habe ich natürlich immer zugeschaut und gelacht.
0: Ja. Du hast über zehn Jahre lang das regionale Jugendblasorchester Oberen Sempacher See geleitet, dirigiert. Dort spielen junge Erwachsene, ich habe gelesen, ab der Oberstufe bis etwa 25 mit. Was ist denn anders, wenn man mit Jugendlichen oder jungen Erwachsenen arbeitet?
1: Ja, also natürlich, sie sind viel unbefangener, sie kommen eigentlich sehr gerne in Proben und sie sind einfach sie sind wie schlechter am Anfang, aber sie machen nachher viel, viel mehr Fortschritt. Und das ist eigentlich mega cool. Und man kann sie so begeistern für ganz außergewöhnliche Projekte. Und das hat mich natürlich dann immer gereizt. Und dann haben wir da von Kinderkonzerten über Musical und normale Konzerte über Tattoo haben wir mega viel verschiedenes Zeug gemacht. Und das ist natürlich immer super angekommen im Publikum. Und wir haben auch ganz viele verschiedene Proben gehabt. Und es war nur abwechslungsreich, pur gewesen. Ja, einfach wunderschön und so ansteckend die Freude von diesen Jugendlichen. Das ist einfach toll, zum schon arbeiten können.
0: Sind denn die Jugendlichen einfacher zum Begeistern, dass sie heißen sollten üben als die Erwachsenen?
1: Na, leider etwa gleich. Aber ich meine, es geht mehr um die Freude, ums Dabeisein und der Zusammenhalt. Das ist schon einfach ein anderer Groove als bei Erwachsenen.
0: Manchmal gibt es ja so einen Konflikt zwischen dem Profimusiker, der vorne dran steht, und denen, die im Musikverein mitspielen, weil halt einfach die Zeit völlig anders verteilt ist und die im Musikverein vielleicht nicht so viel üben, wie die Dirigentin da gerne hat. Gibt keinen Stau.
1: Ja, also, es ist immer ein Thema natürlich. Ich meine, ich habe auch nicht mega viel Zeit für den Verein zum Vorbereiten. Also ich finde, ich bin ja auch Mami und ich habe noch viele andere Jobs. Und zudem sind wir etwa gleich im Boot von der Zeit her und man muss sich die Zeit einfach nehmen. Das finde ich, es muss nicht eine Stunde sein, sondern einfach jeden Tag regelmäßig. Und das erwarte ich eigentlich schon von meinen Musikanten. Ja. Und das mache ich ja auch für sie, für ihren Verein.
0: Aber du hast es ja vorher gelobt.
1: Genau, ja. Also wenn sie dann dabei sind, dann ist es immer mega cool.
0: Wenn wir nochmal zurückkommen zu den Jugendlichen, es gibt ja ganz viele Vereine, die mit Nachwuchsproblemen am Kämpfen sind. Was läuft denn falsch?
1: Ja, ich meine, ein Angebot ist natürlich riesig, was sie in der heutigen Zeit wählen können. Und umso mehr muss man sich halt überlegen, wie kann man die Jugendlichen packen. Was ist ein Programm, das die Jugendlichen auch anspricht? Und da vielleicht ist es halt einfach ein Konzert in der Kirche oder nur in einem Festsaal halt einfach zu wenig. Vielleicht muss da halt einfach noch mehr sein. Und da muss man halt kreativ werden und mal ein bisschen über den Tellerrand ausschauen und ein Konzert vielleicht mit einem Sänger machen oder mit einer Tanzgruppe. Einfach, dass es ein Event wird und eine bleibende Erinnerung ist.
0: Sich abheben von den anderen.
1: Genau.
0: Du hast vorhin Kinderkonzert angesprochen, wo er mit dem Jugendorchester zusammen gemacht haben. Das ist ja so ein Projekt aus deiner Hand, oder?
1: Ja, genau. Ja, ich habe irgendwie das Gefühl, hey, wir müssen. Es war gerade zur Zeit von Corona und dann haben natürlich wenig Anmeldungen. Und dann habe ich gedacht, gut, wir müssen irgendetwas machen, um Kind dazu zu bringen, dass sie überhaupt das Instrument lernen. Und darum habe ich gedacht, komm, so ein Kinderkonzert. Und dann ist mir das mit diesen Musikmäusen in den Sinn gekommen. Und ich bin da gerade im Mutterschaftsurlaub und habe viel Zeit gehabt und bin da durch den Wald gelaufen und habe mir die Geschichte überlegt. Die Idee ist eigentlich, dass wenn wir spielen, dass sich die Kinder dazu bewegen können. Und darum habe ich die Geschichte überlegt, die dann ausdenkt, die ganz viele Möglichkeiten hat, dass die Kinder immer mittanzen können oder mithämmern oder mitlaufen oder was auch immer. Ja.
0: weil es ja völlig nicht einem Kind entspricht, um irgendwie ein Stundenkonzert einfach zuzulassen.
1: Genau, ja. Es soll wirklich kindgerecht ja. sein.
0: Also das ist ein Bilderbuch mit Musik. Also eine Geschichte, die genau. begleitet ist von der Musik.
1: Genau, ja.
0: Und du hast ja dort auch einen Preis bekommen. Du bist vom Schweizer Jugendmusikverband ausgezeichnet worden.
1: Ja, genau. Wir durften den ersten Platz mit dem ergattern, mit dem Jugendblasorchester Oberes Eppachensee. Die sind natürlich riesig gefreut.
0: Du hast selber zwei Mädchen. Bist du wegen deinen Töchtern denn vor allem auf die Idee gekommen oder ist das noch so ein bisschen vorher gewesen?
1: Ja, vielleicht ein bisschen beides gleichzeitig, ja. Aber eigentlich vor allem auch aus der Notwendigkeit heraus, dass man Werbung machen in der Blasmusikszene. Dass man nicht einfach sagen kann, ja, die müssen jetzt kommen oder von der Musikschule, da muss mehr gemacht werden, sondern jeder Verein muss aktiv sein und etwas dafür tun, dass er Mitglieder hat.
0: Sich selber an den Nase nehmen.
1: Genau.

0: der SRF Musikwelle Brunch mit der Isabel Gschwend. Über den ersten Preis vom Schweizer Jugendmusikverband haben wir schon geredet vorher. Aber du bist ja auch als Dirigentin schon sehr erfolgreich gewesen. Du bist zum Beispiel, habe ich gelesen, 2017 ins Finale gekommen vom nationalen Brassband Dirigentenwettbewerb in England, in Manchester. Jetzt, da muss ich etwas sagen. Ich habe nicht mal gewusst, dass es so etwas gibt.
1: Das ist ganz zufälligerweise. Bin ich auf die Seite gekommen, wo sie das publiziert haben, dass der Wettbewerb stattfindet. Und ich dachte, ja gut, meldest du mal an, das ist ja spannend. Und dann bin ich da angenommen worden. Und lustigerweise war mein Dozent, der Gorsintour, in dieser Zeit im Sabbatical gewesen, in Manchester. Und dann war ich ja dort und hat mich sogar noch gecoacht und ist mit mir der Wettbewerb gegangen. Und es hat mega Spass gemacht, so eine Höchstklasse-Brassband zu dirigieren, weil in England ist ja die Brassband-Szene sehr bekannt und auch sehr gut.
0: Sehr traditionsreich auch.
1: Genau, ja. Und dann nachher hat der Gorsin gesagt, so Isabel, am nächsten Tag, du musst noch Zeit haben in Manchester, du darfst noch nicht heimfliegen. Und dann sind wir miteinander an White Friday. Und der White Friday ist ein Wettbewerb für Brassbands, wo sie von Dorf zu Dorf mit dem Bus fahren und in jedem Dorf spielen sie ihren Marsch und der wird dann bewertet. Also ein Marsch-Contest, ein Marsch-Wettbewerb.
0: Und da gehen auch so wirklich Spitzenbrassbands, die man sonst vielleicht nur vom Radio kennt, gehen dort einfach die Team von Ort zu Ort.
1: Genau, da sieht man Black Tiger und alle anderen Bekannten. Und dann sitzt man da, es war mega kalt, ich hatte viel zu wenig an. Aber man sitzt da und genießt einfach jeden Marsch und das ist so eine tolle Stimmung. Und die alle mit ihrem Ale und ihrem Bier und hören dort zu und wirklich mucksmüsli still.
0: Aber nicht so eine trockene Wettbewerbsatmosphäre in dem Fall?
1: Ja, also es war wirklich toll, weil es ist verrissen, so schön. Ja.
0: Was ich auch nicht gewusst habe, in der Schweiz gibt es auch so einen Dirigentenwettbewerb, den hat man jetzt englisch benannt, Swiss Conducting Competition. Hast du mich vorher belehrt, die ist im September in Baden. Und du bist dort im Hintergrund am Mitschaffen.
1: Genau, ja. Ich darf von allen Anmeldungen die auslesen, die nachher am Wettbewerb mitmachen dürfen.
0: Und dort kann man auch schauen?
1: Natürlich, das ist öffentlich. Und es ist immer ganz spannend, wie jedes Orchester mit jedem Dirigent wieder anders klingt.
0: Also das heisst, es ist immer das gleiche Orchester, aber immer wieder ein anderer Dirigent.
1: Genau.

0: versucht einfach bei sich selber zu bleiben und eigentlich gar nicht so gross vergleichen, sondern man muss selber als seine eigene Stärke zeigen und seine eigene Musikalität.
1: Wie würdest du dich als Typ beschreiben? Bist du ehrgeizig, zielstrebig, fantasievoll?
0: Ja, bei allem ein bisschen. Natürlich, es ist ganz wichtig, dass man gewisse Fantasie hat, auch gerade nicht nur bei der Musik bei uns, sondern natürlich auch sonst in der Programmwahl. Es soll immer vielseitig sein. Ich glaube, ich bin jemand, der sehr gut begeistern kann, weil mir ist es wichtig, dass man sich für Musik interessiert, für klein und gross und alt. Aber natürlich, ich bin auch ehrgeizig, weil ich will ja, dass es wirklich gut klingt. Mir ist das so wichtig, dass wir gute Musik machen.
1: Jetzt hören wir etwas ganz anderes. Bis jetzt haben wir vor allem so ein bisschen Blasmusik gehört. Du hast aber Comedian Harmonists uns noch ausgewählt mit Veronika der Lenz ist da. Ich glaube, da musst du noch schnell etwas sagen dazu.
0: Genau. Ja, vor ein paar Jahren habe ich mit meinem Blasorchester, den ich damals geleitet habe, die Idee entstanden, dass wir mal mit Schlager etwas machen. Und Schlager ist ein bisschen schwierig zum Begleiten vom Blasorchester her. Und dann sind wir aber auf die Schlager aus den 20er, 30er Jahren gekommen. Und die bietet wieder mehr Möglichkeiten. Und dann habe ich sogar drei Schlager arrangiert, unter anderem Veronika der Lenz ist da. Und es hat mega viel Spass gemacht. Einerseits das Arrangieren und noch etwas dazu komponieren. Und andererseits dann auch das Konzert. Die Leute, das war so toll gewesen, weil ich kenne ja alle die Schlager und haben alle mitgesungen. Und wir haben einen mega tollen Sänger gehabt.

0: Wir gehen auf den Schluss zu hier im SRF Musikwelle Brunch. Isabel Gschwend, heute mein Gast. Das eidgenössische Musikfest steht vor der Tür. Du bist eben mit der Musikgesellschaft KAM in der ersten Klasse Harmonie mit dabei. Ja, wie viele Proben gibt es denn jetzt noch?
1: Nur noch zwei. Eine am Dienstag und eine am Donnerstag. Und am Freitagmorgen fahren wir für das Rahmenprogramm und am Samstag spielen wir.
0: Was machst du in diesen letzten zwei Proben noch? Da viel reissen kannst du ja wahrscheinlich nicht mehr.
1: Ey doch, ich habe eine riesige Liste. Habe ich geprobt und alles. Ich habe probiert, noch möglichst viel rauszuholen.
0: Ja. Was müsst ihr noch verbessern?
1: Ja, es ist schon noch ein paar Sachen halt. Ja, es sind immer Details. Musik ist, man will Perfektion und man erreicht es gleich nicht. Und man versucht es trotzdem immer.
0: Aber Wettbewerb grundsätzlich gute Sache, weil eben man muss sich mal fokussieren und konzentrieren. Es gibt ja auch die, die sagen, sich messen und Musik bewerten ist ein Zeich.
1: Ja, das ist irgendwo durch Verstand ist, aber es ist so toll, weil die Leute spielen noch so viel besser und das lohnt sich jede Minute.
0: So gut. Selbstwahlstück, Aufgabenstück, Marschmusik, wir haben über alles schon so ein bisschen geredet. Was machst du am liebsten?
1: Ja, schon Aufgabenstück und Selbstwahlstück, das finde ich schon super. Weil man kann so viel machen und so ins Detail gehen und so in die Tiefe, was man sonst nie macht. Und die Musiker alle so motiviert sind, um so genau zu arbeiten. Und dort darf ich mal endlich. Und das ist toll.
0: Kannst du aus dem Vollen schöpfen.
1: Genau.
0: In den letzten Minuten vor dem Wettspiel, wenn alle eigentlich schon fast bereit sind, man wartet, bis man auf die Bühne darf, was machst du dort in den letzten Minuten?
1: Schnaufen. Das ist mega wichtig. Einfach versuchen, geerdet zu sein und durch den Atem eigentlich so in meinem Körper zu bleiben und einfach auszublenden, dass wir da jetzt bewertet werden und dass das könnte falsch gehen oder schief gehen. Das ist alles dann gleich. Wir machen einfach das, was wir geübt haben.
0: Kannst du das, die Nervosität so in den Hintergrund stellen?
1: Nein, man muss. Das ist ein Teil von der Ausbildung, respektive auch als Musiker. Das muss man lernen, dass das einfach geht. Es geht immer besser. Es war früher noch nicht so einfach gewesen, aber ja, es ist möglich.
0: Isabel Gschwend, ich wünsche dir und deinem Verein ganz viel Erfolg und natürlich ein gutes Fest auch neben dem Wettspiel. Danke vielmals, bist du mein Gast gewesen.
1: Ja, bitte, gern geschehen. Hat mich sehr gefreut. Danke vielmals.
0: Ebenfalls. Der SRF Musikwelle Brunch, immer am Sonntagvormittag von 11 bis 12. Wenn Sie nicht alles gehört haben oder das Gespräch einfach nochmal hören wollen, können Sie machen heute Abend ab der 8. oder sonst auf srfmusikwelle.ch.

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1: Die Nachrichten von SRF um 12 mit Kevin Gahnes. Vor der Küste der spanischen Insel Teneriffa hat die Evakuierung des Kreuzfahrtschiffes Hondius begonnen. Auf dem niederländischen Schiff ist vor über einem Monat das Hantavirus ausgebrochen. Die Passagiere sowie ein Teil der Crew werden nun unter strengen Sicherheitsvorkehrungen an Land gebracht. Per Flugzeug werden sie dann weiter transportiert in ihre Herkunftsländer. Dabei soll jeglicher Kontakt zur Öffentlichkeit vermieden werden. An Bord des Kreuzfahrtschiffes befinden sich gut 140 Personen. Laut den Behörden zeigt keine davon Symptome einer Ansteckung mit dem Hantavirus. Im Zusammenhang mit dem Hantavirus-Ausbruch sind 3 Personen verstorben und es gibt 6 weitere bestätigte Infektionen. Zwei Kurzmeldungen aus der Schweiz. Im Zürcher Unterland hat die Polizei einen mutmaßlichen Raser festgenommen. Der 28-jährige Schweizer ist am Samstagmorgen in Rohrbass mit seinem 480 PS starken Auto verunfallt. In einer Kurve hat er die Kontrolle über den Wagen verloren, ist auf die Gegenfahrbahn geraten und eine Böschung hinuntergestürzt. Der Fahrer ist unverletzt geblieben, die Staatsanwaltschaft ermittelt gegen ihn. Die Kantonspolizei Schwyz hat in Steinen 2 Männer verhaftet. Die Marokkaner sollen in der Nacht auf Samstag Gegenstände aus unverschlossenen Autos gestohlen haben. Die Polizei hat die beiden Männer dank Hinweisen aus der Bevölkerung beim Bahnhof festgenommen. Bei ihnen sind vermutlich gestohlene Sachen gefunden worden. Die Städte Zürich und Winterthur wählen heute einen neuen Stadtpräsidenten. In Zürich ist bereits klar, dass dieser Raphael Golta heißen wird. Der SP-Politiker scheiterte im ersten Wahlgang am absoluten Mehr, ist im zweiten Wahlgang nun aber der einzige Kandidat für die Nachfolge von Parteikollegin Corinne Mauch. Spannender ist die Ausgangslage in der Stadt Winterthur, wo ein Nachfolger für den abtretenden Mitte-Politiker Michael Künzle gesucht wird. Im zweiten Wahlgang duellieren sich Kaspar Bob von der SP und Stefan Fritschi von der FDP. In beiden Städten werden die Resultate um etwa 15 Uhr erwartet. Die Wetteraussichten. Aus Westen kommen Schauer und Gewitter, dies bei 20 Grad. Im Süden teils nass. Morgen dann gewitterhaft, windig und auch häufig nass. Das waren die Nachrichten von Radio SRF. Verantwortlich war Dominik Brandt.

Also wenn man beim Juli vom Hochsommer spricht, dann könnte man den Mai doch passenderweise als Hochfrühling bezeichnen, oder? Alles blüht, die Tage werden wieder länger, es fühlt sich einfach nur gut an. Und diese Stimmung, die möchten wir gerne auffangen, hier in unserem Musikpavillon am Sonntagmittag, wo ich Sie recht herzlich dazu begrüße. SRF Musikwelle haben Sie eingeschaltet, zum Musikzimmer gestellt hat, der Guido Rüegge und am Mikrofon der Erik Dauer.

Das Bremer Kaffeehausorchester Chateauveu hat die Melodie da geheissen. Singend, klingend ruft dich das Glück, singt jetzt den Gatt, die Mimi Körze. Und zwar ist das eine Melodie aus der Operette Frühjahrsparade von Robert Stolz aus dem Jahr 1934, wo dann später in einer englischsprachigen Adaption mit Waltz in Clouds weltberühmt worden ist. Die Melodie hätte sogar einen Oscar fast gewonnen. Wir hören da jetzt also die deutschsprachige Urversion mit der Mimi Körze und dem Peter Minich.

Ein Tango mit argentinischem Temperament, Caminito, hat er geheissen, gespielt vom José Basso Orchester. Und dass im Wohnemonat Mai die ideale Zeit, um sich zu verlieben, ist, das ist wohl bekannt und darum wird musikalisch auch einmal zünftig geschätzelt. Gerade wie hier beim Rundfunk von Kuh Wernigerode.

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1: Die Nachrichten von SRF um 12:30 mit Kevin Gehannes. Das Kreuzfahrtschiff mit dem Hantavirus an Bord hat in Teneriffa angelegt. Die rund 140 Personen gehen nun an Land. Und nach dem Skandal um die Missstände an der Zürcher Herzklinik dankt die Spitalleitung dem Mann, der die Sache aufgedeckt hat. Das Wetter aus Westen, Schauer und Gewitter, morgen dann gewitterhaft, windig und häufig nass. Vor der Küste der spanischen Insel Teneriffa läuft die Evakuierung des Kreuzfahrtschiffes Hondius. Auf dem niederländischen Schiff ist vor über einem Monat das Hantavirus ausgebrochen. Die Passagiere sowie ein Teil der Crew werden unter strengen Sicherheitsvorkehrungen an Land gebracht. Patrick Walter.
2: Rund 140 Personen aus 23 Ländern befinden sich an Bord der Hondius. Ein Crewmitglied kommt auch aus der Schweiz. In kleinen Gruppen und sortiert nach Nationalität werden sie per Boot an Land gebracht. Als erste waren spanische Staatsangehörige an der Reihe. Bilder zeigen, wie sie mit Schutzanzügen und Masken einen Hafen im Süden von Teneriffa erreichen. Von dort werden die Menschen dann zum Flughafen gebracht und in ihre jeweiligen Heimatländer weitertransportiert. Verschiedene Länder, zum Beispiel Deutschland, die USA oder Großbritannien, haben dafür Flugzeuge geschickt. Der letzte Flug soll dann morgen starten und Menschen aus Australien und Asien in ihre Heimat zurückbringen. Während der ganzen Reise soll jeglicher Kontakt zur Öffentlichkeit vermieden werden. Laut den spanischen Behörden zeigt keine der Personen auf der Hondius Symptome einer Ansteckung mit dem Hantavirus. Drei Gäste des Kreuzfahrtschiffes sind in den letzten Wochen an den Folgen des Hantavirus gestorben und es gibt sechs weitere bestätigte Infektionen. Eine davon wird in einem Spital in Zürich behandelt. Eine Übertragung des Hantavirus von Mensch zu Mensch ist laut der Weltgesundheitsorganisation selten.
1: Ich bedanke in den Nahen Osten. Vor der Küste von Katar ist ein Frachtschiff angegriffen worden. Laut Angaben des britischen Militärs wurde der Frachter von einem unbekannten Geschoss getroffen. An Bord sei ein kleines Feuer ausgebrochen, es sei aber gelöscht und niemand sei verletzt. Das katarische Verteidigungsministerium bestätigt diese Angaben, wie die Agentur Reuters meldet. Obwohl im Irankrieg zurzeit eine Waffenruhe gilt, hat es im Persischen Golf zuletzt immer wieder Angriffe auf Frachtschiffe gegeben. Der Iran blockiert die wichtige Schifffahrtsroute durch die Straße von Hormus, während die USA verhindern, dass Schiffe iranische Häfen anlaufen können. Im Medizinskandal am Zürcher Universitätsspital USZ äußert sich die aktuelle Direktorin zum Whistleblower. Der ehemalige Chirurg André Plass hatte die Missstände Ende 2019 zuerst intern angeprangert, später wurde die Affäre öffentlich. Dominik Brandt.
3: Ich bedanke mich beim Whistleblower. Diese Worte kommen von USZ-Direktorin Monika Jänicke. Er habe auf die Missstände öffentlich aufmerksam gemacht und das Thema immer wieder aufgebracht. Dafür gebühre ihm Respekt, so Jänicke in einem Interview mit der Sonntagszeitung. Die Frage, ob es für den Whistleblower eine Art Genugtuung und Anerkennung gibt, werde nun in die Aufarbeitung des Falls mit einbezogen. Spitaldirektorin Jänicke war zum Zeitpunkt der Verfehlungen am USZ noch nicht im Amt. André Plass war leitender Arzt am Zürcher Universitätsspital. Ende 2019 meldete er die Missstände an der Klinik für Herzchirurgie und wurde danach entlassen. Anfang dieser Woche, mehr als sechs Jahre später, bestätigte ein Untersuchungsbericht viele Vorwürfe des Whistleblowers. Die Rede ist von mangelnder Führungskompetenz des Chefs der Herzklinik, von Interessenskonflikten, von ungenügender Aufsicht durch die Spitaldirektion. Mit direkten Folgen für die Patientinnen und Patienten. Von 2016 bis 2019 sind rund 70 Personen mehr gestorben, als es statistisch zu erwarten gewesen wäre. André Plass selbst hatte kürzlich im Tagesanzeiger gesagt, er hoffe, dass die Spitalleitung seinen Ruf wiederherstelle.
4: Die Fluggesellschaft Swiss weitet ihr Sparprogramm auf das Personal am Boden aus. Wie Swiss-Chef Jens Fehlinger in der NZZ am Sonntag erklärt, sollen in der Verwaltung rund 10% der Stellen abgebaut werden. Entlassungen seien keine geplant. Die Airline setze ausschließlich auf freiwillige Abgänge und finanzielle Anreize. Beim Kabinenpersonal verlassen rund 140 Mitarbeitende das Unternehmen gegen eine Prämie. Fehlinger hat sich auch zur aktuellen Kerosinkrise geäußert. Trotz dieser soll der Sommerflugplan stabil bleiben. Um Flugstreichungen zu verhindern, prüft die Swiss im Notfall Tankstopps auf Langstreckenflügen. Zu zwei Kurzmeldungen aus der Schweiz. Im Zürcher Unterland hat die Polizei einen mutmaßlichen Raser festgenommen. Der 28-jährige Schweizer ist am Samstagmorgen in Rohrbass mit seinem 480 PS starken Auto verunfallt. In einer Kurve hat er die Kontrolle über den Wagen verloren, ist auf die Gegenfahrbahn geraten und eine Böschung hinuntergestürzt. Der Fahrer ist unverletzt geblieben, die Staatsanwaltschaft ermittelt gegen ihn. Und die Kantonspolizei Schwyz hat in Steinen zwei Männer verhaftet. Die Marokkaner sollen in der Nacht auf Samstag Gegenstände aus unverschlossenen Autos gestohlen haben. Die Polizei hat die beiden Männer dank Hinweisen aus der Bevölkerung beim Bahnhof festgenommen. Bei ihnen sind vermutlich gestohlene Sachen gefunden worden. Die Städte Zürich und Winterthur wählen heute einen neuen Stadtpräsidenten. In Zürich ist bereits klar, dass dieser Raphael Golter heißen wird. Der SP-Politiker scheiterte im ersten Wahlgang am absoluten Mehr, ist im zweiten Wahlgang nun aber der einzige Kandidat für die Nachfolge von Parteikollegin Corinne Mauch. Spannender ist die Ausgangslage in der Stadt Winterthur, wo ein Nachfolger für den abtretenden Mitte-Politiker Michael Künzle gesucht wird. Im zweiten Wahlgang duellieren sich Kaspar Bob von der SP und Stefan Fritschi von der FDP. In beiden Städten werden die Resultate um etwa 15 Uhr erwartet. Das Wetter. Heute ziehen im Norden Regengüsse und Gewitter mit starken Böen durch bei rund 20 Grad. Vor allem im Wallis und in Teilen Graubündens bleibt es zum Teil trocken. Im Süden regnet es zeitweise bei 16 Grad. Morgen dann immer wieder Regen, teils mit Gewittern. Dazu ist es im Norden windig und auch kühler. Das waren die Nachrichten von Radio SRF. Verantwortlich war Dominik Brandt.

Bei SRF Musikwelle, da sind wir ganz auf Frühling eingestellt. Und da steckt auch der Musikpavillon voll jugendlicher Frische und Energie. Schön lassen auch Sie sich da davon mitreissen. Am Mikrofon Erik Dauer. Und der Kuckuck da, der kann es jetzt kaum erwarten, bis er endlich dran ist. Spielend das Madämpchen.

So verträumt kann Beethoven tönen, wie bei dieser Sonatina, gespielt von Mischa Damef am Klavier. Und früher hat man sich immer die Mühe gegeben, englische Filmtitel einzudeutschen und zu übersetzen. Mehr oder minder gut ist das auch gelungen. Bei Nachricht von Sam seinerzeit hat das meiner Meinung nach nicht so wirklich geklappt. Dort hätte man auch gut können beim Original Ghost können bleiben. Die Hauptrolle in dem Film, anno 1990, haben damals Patrick Swayze und Demi Moore gespielt. Ein Liebespaar. Er stirbt, kehrt dann aber als Geist zurück, um sie vor Unheil zu bewahren. Und legendär die Szene, wo sie an der Töpferscheibe sitzt und er als Geist ihre Hände dabei führt. Sehr sinnlich, sehr emotional. Und vor allem dank der Melodie, die dazu erklingt. Unchained Melody, wo übrigens nicht für den Film komponiert worden ist, die Aufnahme da von The Righteous Brothers, die ist 1965 rausgekommen. Und sie sind aber auch nicht die Ersten gewesen, die das Lied eben gesungen haben, sondern The Duncan Todd im Jahr 1955. Ja, und leider gibt es von dieser Version keine bessere Aufnahme. Das war die einzige, die ich gefunden habe im Internet von Unchained Melody mit dem Duncan Todd von 1955. Und jetzt hören wir aber nochmal eine weitere Version, die eigentlich auch zum Film passt hätte. Und die ist kurz nach der von den Righteous Brothers rausgekommen, nämlich 1969. Das mal von Roy Orbison.

Die Schmetterlinge flatterten mit buntfärbigen Flügelchen durch die Lüfte und bezauberten. So haben damals Kritiker das Werk da gelobt, wo es 1832 uraufgeführt worden ist. Also hat der Komponist Josef Lanner mit seinem Walzer die Schmetterlinge alle Erwartungen erfüllt. Und wenn das Werk Schreibmaschine heisst, ja, dann erwartet man natürlich, dass es dabei so richtig schön klackert. Und das tut es da jedenfalls auch beim Leroy Anderson Orchester.

Das Rundfunkorchester Köln mit der Titelmelodie aus dem Film «Ich denke oft an Piroschka» gehört hier bei SRF Musikwelle. Und was haben der Cha-Cha, der Jive, der Rumba und der Samba gemeinsam? Sie zählen zu den fünf klassischen lateinamerikanischen Turniertänzen. Nummer 5 fehlt jetzt noch. Nein, es ist nicht der Mambo, auch nicht der Merengue oder nein, auch nicht der Tango, sondern der Paso Doble. Hätten Sie es gewusst? Ja, und der Paso Doble fällt ein bisschen aus der Reihe, weil bei den anderen lateinamerikanischen Tänzen darf geflirtet werden. Beim Paso Doble hingegen, da wird gekämpft. Ein Stierkampf wird da verkörpert.

Er bewegt sich eben nur in den gehobenen Kreisen. Zu London, Müsse fangen. Nein, das überlässt er anderen. Beim Buster Jones landen nur exquisite Delikatessen im Futternapf. Es ist ein richtig verwöhnter Stubbeticker, aber eben einer mit Stil und Savoir-vivre. Und einer von denen, wo im Musical Cats von Andrew Lloyd Webber nicht fehlen darf. Genauso wie Grisabella. Und sie ist totaler Gegenteil von Katz, vom Buster Jones. Sie ist zu Jugendzeiten von allen angehimmelt worden. Jetzt aber ist sie alt und zerzaust. Und sie gilt als Aussenseiterin, die sich bei Memory an die guten alten Zeiten zurückerinnert.

Memory mit der Betty Buckley, der berührende Höhepunkt aus dem Musical Cats, wo die alte, zerzauste Grisabella in den Katzenhimmel aufsteigen darf. Cats. Ein Erfolgsmusical seit Dekaden. Morgen, vor 45 Jahren, ist es in London zum ersten Mal uraufgeführt worden.

Sie hören die SRF Musikwelle und es gibt so ein Klischee, dass technisch und mathematisch begabte Menschen wenig bis gar kein Talent für Kunst haben. Der Jonas Kaufmann beweist das Gegenteil. Er hat vor seiner fulminanten Karriere als Starttenor tatsächlich einige Semester Mathematik studiert. Und anscheinend hat er dann eben doch lieber die Zahlen gegen Noten austauscht. Gott sei Dank, kannst du sagen. Da hören wir damit «Voglio vivere così».

Die Saloniste sind von Kopf bis Fuß auf Liebe eingestellt gewesen. Und ich kann mir regelrecht vorstellen, wie die Italienerinnen und Italiener anno 1964 regelrecht aus dem Häuschen gewesen sind, wo Gigliola Cinquetti mit «Nono l'età» gewonnen hat. Das ist ihr gelungen beim Eurovision Song Contest und sie ist damit die allererste, die das für Italien geschafft hat. Und während heutzutage alles möglichst laut und schrill sein muss, hat damals eine ganz feine Melodie Part mit einer ebenso feinen Stimme zum Sieg geführt.

Tick-Tack von einer Standuhr hat sich da durch die ganze Melodie durchgezogen. Oder vielleicht war es auch eine Taschenuhr gewesen. Oder eine Turmuhr. Oder eine Bahnhofsuhr. Jedenfalls keine Digitaluhr, sondern eine mit Stunden, Minuten und Sekundenanzeiger. Und ich habe mir sagen lassen, dass das ganze Haufen der Jungen so eine Uhr gar nicht mehr lesen könnte. Nur noch digital anzeigen. Ja, wer weiß. Vielleicht müssen wir dann irgendwann auch noch eine Digitaluhr an den Kirchturm hängen, damit auch ja alle wissen, wie spät es ist. Jedenfalls ist es jetzt mittlerweile Zeit, um mich von Ihnen zu verabschieden im Rahmen von dem Musikpavillon. Voll von klassisch angehauchten Melodien und Chansons, zusammengestellt vom Guido Rüegge. Schalten Sie gerne wieder ein, nächsten Sonntagmittag. Und bleiben Sie gerne auch noch dran. Jetzt sind gerade, wenn Musikwünsche in Erfüllung gehen, im Wünsch dir was. Mein Name, Erik Dauer. Bis bald.

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1: Die Nachrichten von SRF um 2 mit Kevin Gahannes. Das Kreuzfahrtschiff mit dem Hantavirus an Bord ist in Teneriffa angekommen. Nun sollen rund 140 Personen möglichst sicher in ihre Heimat transportiert werden. Und trotz Waffenruhe gibt es in der Straße von Hormuz und in mehreren Golfstaaten neue Angriffe. Das Wetter aus Westen Schauer und Gewitter, morgen auch gewitterhaft, windig und häufig nass. Vor der Küste der spanischen Insel Teneriffa läuft die Evakuierung des Kreuzfahrtschiffes Hondius. Auf dem niederländischen Schiff ist vor über einem Monat das Hantavirus ausgebrochen. Die Passagiere sowie ein Teil der Crew werden unter strengen Sicherheitsvorkehrungen an Land gebracht. Patrick Walter.
2: Rund 140 Personen aus 23 Ländern befinden sich an Bord der Hondius. Ein Crewmitglied kommt auch aus der Schweiz. In kleinen Gruppen und sortiert nach Nationalität werden sie per Boot an Land gebracht. Als erste waren spanische Staatsangehörige an der Reihe. Bilder zeigen, wie sie mit Schutzanzügen und Masken einen Hafen im Süden von Teneriffa erreichen. Von dort werden die Menschen dann zum Flughafen gebracht und in ihre jeweiligen Heimatländer weitertransportiert. Verschiedene Länder haben dafür Flugzeuge geschickt. Der letzte Flug soll dann morgen starten und Menschen aus Australien und Asien in ihre Heimat zurückbringen. Während der ganzen Reise soll jeglicher Kontakt zur Öffentlichkeit vermieden werden. Laut den spanischen Behörden zeigt keine der Personen auf der Hondius Symptome einer Ansteckung mit dem Hantavirus. Drei Gäste des Kreuzfahrtschiffes sind in den letzten Wochen an den Folgen des Hantavirus gestorben und es gibt 6 weitere bestätigte Infektionen. Eine davon wird in einem Spital in Zürich behandelt. Eine Übertragung des Hantavirus von Mensch zu Mensch ist laut der Weltgesundheitsorganisation selten.
1: In den Nahen Osten. Vor der Küste von Katar ist ein Frachtschiff angegriffen worden. Laut dem britischen Militär wurde der Frachter von einem unbekannten Geschoss getroffen. An Bord sei ein kleines Feuer ausgebrochen, es sei aber gelöscht und niemand sei verletzt worden. Obwohl im Irankrieg zurzeit eine Waffenruhe gilt, hat es im Persischen Golf zuletzt immer wieder Angriffe auf Frachtschiffe gegeben. Der Iran blockiert die wichtige Schifffahrtsroute durch die Straße von Hormuz, während die USA verhindern, dass Schiffe iranische Häfen anlaufen können. Und auch an Land hat es weitere Angriffe gegeben, trotz Waffenruhe. Im Golfstaat Kuwait sagt die Armee, sie habe mehrere feindliche Drohnen im eigenen Luftraum entdeckt und darauf reagiert. Auch in den Vereinigten Arabischen Emiraten gab es Angriffe. Das dortige Verteidigungsministerium teilt mit, seine Flugabwehr habe 2 iranische Drohnen abgewehrt. Opfer habe es keine gegeben. Schon in den letzten Tagen hatten sich der Iran und die USA trotz Waffenruhe gegenseitig angegriffen. Die Fluggesellschaft Swiss weitet ihr Sparprogramm auf das Personal am Boden aus. Wie Swiss-Chef Jens Fehlinger in der NZZ am Sonntag erklärt, sollen in der Verwaltung rund 10% der Stellen abgebaut werden. Entlassungen seien keine geplant. Die Airline setze ausschließlich auf freiwillige Abgänge und finanzielle Anreize. Beim Kabinenpersonal verlassen rund 140 Mitarbeitende das Unternehmen gegen eine Prämie. Fehlinger hat sich auch zur aktuellen Kerosinkrise geäußert. Trotz dieser soll der Sommerflugplan stabil bleiben. Um Flugstreichungen zu verhindern, prüft die Swiss im Notfall Tankstopps auf Langstreckenflügen. Wenige Minuten vor der Sendung hat uns noch diese Meldung aus Winterthur erreicht. Der neue Winterthurer Stadtpräsident heißt Stefan Fritschi. Er hat sich im zweiten Wahlgang gegen den Konkurrenten der SP, Kaspar Bob, durchgesetzt. Mit Fritschi stellt die FDP zum ersten Mal seit 24 Jahren wieder das Stadtpräsidium von Winterthur. Und nun 3 weitere Kurzmeldungen aus der Schweiz. Ein Raser ist in Hindelbank im Kanton Bern mit 151 km pro Stunde auf einer Straße gefahren, auf der Tempo 80 gilt. Eine Polizeipatrouille hat den Fahrer angehalten. Der 25-Jährige musste seinen Führerausweis sofort abgeben und kommt jetzt wegen eines Raserdelikts vor Gericht. Auch im Zürcher Unterland hat die Polizei einen mutmaßlichen Raser festgenommen. Der 28-jährige Schweizer ist am Samstagmorgen in Rohrbass mit seinem 480 PS starken Auto verunfallt. In einer Kurve hat er die Kontrolle über den Wagen verloren, ist auf die Gegenfahrbahn geraten und eine Böschung hinuntergestürzt. Der Fahrer ist unverletzt geblieben, die Staatsanwaltschaft ermittelt gegen ihn. Und die Kantonspolizei Schwyz hat in Steinen zwei Männer verhaftet. Die Marokkaner sollen in der Nacht auf Samstag Gegenstände aus unverschlossenen Autos gestohlen haben. Die Polizei hat die beiden Männer beim Bahnhof festgenommen. Bei ihnen sind vermutlich gestohlene Sachen gefunden worden. Die Wetteraussichten. Heute ziehen im Norden Regengüsse und Gewitter mit starken Böen durch, dies bei rund 20 Grad. Vor allem im Wallis und in Teilen Graubündens bleibt es zum Teil trocken. Im Süden, da regnet es zeitweise bei 16 Grad. Morgen Montag, dann immer wieder Regen, teils auch mit Gewittern. Dazu ist es im Norden windig und auch kühler. Das waren die Nachrichten von Radio SRF. Verantwortlich für die Sendung war Roger Brändlin.
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4: Einen ganz schönen Nachmittag wünsche ich Ihnen und freue mich, dass wir miteinander drei abwechslungsreiche Stunden verbringen können. Selbstverständlich steht heute der Muttertag ganz gross im Fokus. Das werden wir hören, immer wieder in diesen drei Stunden. Und allen Müttern und auch allen Vätern, allen Eltern, allen, die gerade am Zuhören sind. Nehmt es gemütlich und habt es gut und lasst euch tragen von dieser wunderbaren Musik. Die ist richtig schön vielseitig und ich freue mich sehr drauf. Und jetzt haben wir da, glaube ich, schon jemanden dran.
5: Hallo.
4: Ja, hallo, wer ist da?
5: Hi, Susi von Sur.
4: Hi, Susi.
5: Ich wünsche allen einen schönen Muttertag. Ich bin zwar heute allein, darum wünsche ich für mich Fuchsgrabenpolka von Habsburg Musikanten. Ganz herzlichen Dank am ganzen Musikwellen-Team.

miteinander geredet. Ich würde gerne meine Brüder grüßen, wo Pfarrer ist, zu Hause. Meine Schwester, der Vicky aus Wien, meine Firmgotte von Buri, Familie Jenser von Melchnau, Beatrice Reiterer von Inkwil und das Bierihildi, die da mal das Eimer schöpfen unten. Die alle Mütter wünsche ich recht einen guten, schönen Muttertag. Und die, die krank sind, wünsche ich recht eine gute Besserung. Mit einem schönen Lied vom Stadlermann Franz. Dankbarkeit. Macht weiter mit dieser schönen Sendung. Auf Wiedersehen.

Und das Schöne ist, dass wir da mit dem «Wünsch dir was» und der SRF Musikwelle eben auch genau für die könnt da sein, die sich gerade allein fühlen und allein sind. Und dann können wir auch noch Geburtstagsgrüße ausrichten, vor allem für die, die gestern schon Geburtstag hatten. Und gestern haben wir kein «Wünsch dir was» gehabt, darum tun wir es gerne heute noch ausrichten. Ludmille Weber von Beromünster kriegt ganz, ganz herzliche Geburtstagsgrüße. Lieber Schatz, alles Liebe zum Geburtstag. Ich wünsche dir viel Gesundheit und viele schöne Momente mit uns. Danke, dass du immer für mich da bist. Ich liebe dich.

Da ist Vreni Bühler von Grosswangen. Grüezi miteinander. Ich möchte gerne einen Wunsch aufgeben und zwar gratuliere ich ganz herzlich im Ottmar zu seinem 64. Geburtstag. Bleib weiter so und hast noch ein Jahrli vor dir, dass du nachher in die Pension kannst. Und mein Musikwunsch wäre von ihm Flüge. Danke vielmals und habt einen schönen Tag.

0: Als nächstes tun wir den 60. Geburtstag von Franz Buri von Dagmar Sell auch noch nachfeiern. Der war nämlich gestern. Gewesen. Herzliche Glückwünsche all denen, die gestern, die heute Geburtstag haben, auch hier vom Team von SRF Musikwelle. Und jetzt ganz speziell für Sie, lieber Herr Franz Buri.
1: Und dazu, lieber Franz, gratulieren wir dir von ganzem Herzen alles Gute, gute Gesundheit. Bleib so, wie du bist, denn so bist du ein cooler Typ. Ich wünsche dir ganz einen schönen Tag, geniesse es und hab dir Sorge. Die lieben Grüße kommen aus Reitnau, von der Jacqueline, vom Hans und vom Hintermass vom Lukas. Mit dem Lied musst du deine Seele ein bisschen bampeln lassen.

Jodeldoppelduett vom Finsterwald haben wir auch gehört und ich hoffe, Sie können Ihre Seele ein bisschen bambeln lassen. An dem Sonntagnachmittag, wo wir da einen weltumspannenden Gruß gerade bereit haben, nämlich geht dort auf Thailand, kommt dort von Kanada, von Nova Scotia, Kanada. Da schreiben uns Maggie und ihre Mann, der Danny Bührer. Und sie wollen ganz, ganz herzlich Rosmarie Bühler oder eben auch, wie sie ihr sagen, Bessie Ros, herzlich grüßen zu hin zu Thailand. Tatsächlich, die Bessie Ros, die hat es weit geschafft und sie hat auch gestern den 85. Geburtstag gefeiert. Herzliche Glückwünsche zu dem besonderen 85. Geburtstag. Du bist und bleibst einfach unsere Lieblingstante. Wir wünschen dir, Bessie Ros, von Herzen nur das Beste. Maggie und Dani von Kanada.

Da ist Doki Vreni von Gauss. 10. Mai, Muttertag. Heute bin ich ein bisschen traurig. 51 Jahre lang habe ich an jedem Muttertag von meinem Mann eine Meile bekommen. Heute, vor 4 Jahren, eben auch am 10. Mai, ist er gestorben. Ja, und darum wünsche ich einfach für mich, wenn der liebe Gott will, von der Ina Müller. Auch einen schönen Tag.

ganz feine, schöne Titel von der Ina Müller, «Wenn der liebe Gott will». Und jetzt gehen wir nachträglich auch noch zum Geburtstag gratulieren, nämlich der Barbara Egli von Schangnau. Und da haben wir ganz, ganz liebe Grüße gekriegt für die Dirigentin, nämlich vom Joderclub Hogand Schangnau. Und sie hat Geburtstag gefeiert, die Dirigentin Barbara Egli Unternäher. Und sie wetten die Ehre, speziell auf dem Weg, vor allem ganz fest Danke sagen für ihre 15 Jahre, wo sie mit dem Club durch dick und dünn schon gegangen sind. Und als kleines Dankeschön wäre jetzt ganz, ganz passend Lenas Eigenglanz ab dem letzten Album. Und da sind jetzt also alle, die Ihnen ganz herzlich gratulieren nachträglich und Ihnen Danke sagen, liebe Frau Barbara Egli, Unternäher, Dirigentin, und Grüße, die kommen von den Schangnauer Jodler Kameraden mit dem Jodlerclub Hogant Schangnau. Los am Ritzen, Lenas Eigenglanz.

Wir wünschen allen Müttern, die wir kennen, und auch allen, die wir nicht kennen, einen wunderschönen Muttertag. Ganz liebe Grüße, Lucia und Kübi Blättler aus Speicher, im einzigartig schönen Appenzeller Land.

Ricky E. Poveri, da bei uns auf der SRF Musikwelle, wo Sie jetzt als nächstes gefragt sind. Sie können nämlich einen Gruß aufgeben, gerade direkt am Radio, kurz mit mir pläudern. Vielleicht haben Sie ja etwas ganz Spezielles, wo Sie einen Gruß haben mit einem besonderen Musiktitel. Dann machen Sie doch das unbedingt. Die Telefonnummer ist 0848 531 531. Ja, und jetzt haben wir die Frau Paula Sutter Betschart, z Ibach. Sie, liebe Frau Sutter, Sie kriegen jetzt ganz, ganz herzliche liebe Grüße, nämlich vom Christian Sutter von Zürich. Er wünscht Ihnen, liebes Mutti, wenn er uns schreibt, einen wunderschönen Muttertag und nur das Allerbeste. Ganz liebe Grüße vom Christian und Grüße dort mit dem Freddy Quinn.

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0: Der Freddy Quinn mit Hamburg, altes Mädchen. Immer wieder gerne gewünscht ab uns. Ihm wünscht ihr was. Und wenn Sie sich ein bisschen allein fühlen oder wieder mal Lust haben, um ein bisschen in ein Getümmel zu gehen, kann ich Ihnen wärmstens empfehlen, einfach mal zu Zürich an den Hauptbahnhof irgendwo herhöckeln und beobachten, was da kommt und geht. Eine Frau, nicht mit dem Rollator, sondern vorne drin hat sie so ein schönes Wägeli für ihr Hündli. Dann sieht man da stolze Väter flanieren mit ihren Kinder auf den Armen und alles kunterbunt. Denn die Familie, die noch das Velo hat müssen flicken und die Kette gerade hat müssen reinmachen und noch am Schluch am Pumpen war. Also eine Hantierung und ein Haufen Leute. Jetzt nimmt es mich Wunder, ob das in Zürich so ein Gewusel war oder in Appenzell jemand auch.
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0: Da fragen wir doch gerade am besten an bei der Silvie Ruess, Frau Ruess, Appenzell, wo Sie heute einen Ausflug gemacht haben. Auch ein Haufen Leute rum?
2: Sehr ein Haufen Leute, jawohl. Es ist eben nach dem Sonntagsverkauf wieder. Und immer seit der Landsgemeinde haben die wieder offen. Und da läuft ziemlich viel am Sonntag. Die Japaner hat es viel gehabt, die ein bisschen fotografiert haben und zusammengehöckelt sind. Ja, es ist schon interessant.
0: Und es hat in dem Appenzell sehr, sehr schöne Läden. Das darf man auch sagen.
2: Hat sehr, sehr schöne Läden, jawohl.
0: Es genau, ist lustig das zum ja. Einkehren. Und
2: ich habe auch ein bisschen eingekauft.
0: Aha, so, so. Dürfen Sie sagen, was? Oder?
2: Ein Einkaufstaschen in einer kleineren Form. Handgemacht.
0: Oh, sehen Sie noch, den kann man immer brauchen. Das freut mich.
2: Ja, das kann man immer brauchen. Ja, das stimmt.
0: Und es ist ja auch ein besonderer Tag heute, der 10. Mai. Und es freut mich, dass Sie hier durften durchkommen. Sie sind da mit Ihrem...
2: Ja, mich freut es natürlich auch sehr, ja.
0: Sie sind mit Ihrem Mann unterwegs, mit dem Freddy, haben Sie mir gesagt. Sie haben die fein gegessen im Restaurant Centis, noch mit einer Glasse dazu.
2: Sehr,
0: Und jetzt spielen wir California Blue mit Stimmen der Berge.
2: Sehr,
0: Und
2: sehr
0: Frau
2: schön,
0: Ruess von Gommiswald, Sie dürfen jetzt gerne gerade noch Grüße ausrichten lassen.
2: Also ich möchte alle grüßen, die mich kennen und alle Kaffeefrauen, die mir immer in den Kaffee gehen, in Malbri am Morgen. Und ja, einfach alle, die mich kennen.
0: Und dann wünsche ich jetzt noch ganz eine gute Heimfahrt von Appenzell Richtung Gommiswald. Wo sind ihr etwa
2: schon? Danke vielmals. Wo sind wir überhaupt? Jetzt gerade so. Ich bin immer noch von Appenzell.
0: Noch nicht so weit gekommen. Aber jetzt habt ihr 3,5 Minuten herrliche Musik, die euch begleitet.
2: Ja, danke vielmals.
0: Und bis um 5 Uhr sowieso. Alles Gute. Gute
2: Ihr Name ist Frau Käser, oder?
0: Nein, das ist Ricarda Trepp. Frau Käser, die hier Freiburger.
2: Entschuldigung.
0: Das macht überhaupt
2: Entschuldigung.
0: Das kann man ja nicht alles
2: danke
0: immer wissen.
2: Vielmals.
0: Adieu, Frau Ruess.
2: Ich habe sehr Freude, dass ich durchgekommen bin. Und einen schönen Sonntag für euch auch noch.
0: Danke, das freut mich. Merci und auf Wiederhören.
2: Danke vielmals. Auf Wiederhören.

Stimmen der Berge. Und jetzt langt es genau noch für einen Gruß, nämlich vom Musikverein Wiel Zürich. Da hat uns Franziska Benz geschrieben, sie ist Präsidentin und sie wird die folgende Dame ganz herzlich grüßen lassen. Die Frau Clara Heller von Wiel im Kanton Zürich und Frau Gerda Rutschmann im Moment im Altersheim Peter Acker. Und Frau Rutschmann, sie ist die Ehefrau vom Komponisten, vom Herrn Karl Anton Rutschmann und Ehrendirigent. Und der Marsch, den er komponiert hat, den hören wir jetzt ganz gerne. Nämlich, der heisst Ravi Huva. Und wenn Sie auch, wie ich, sich fragen, hei, was soll jetzt das, was bedeutet das? Das steht für Ra, für Rafts, wie für Wiel Zürich, Hü für Hündwangen und Wa für Wasterkinge. Das sind die Anfangsbuchstaben von der Rafzer Feldgemeinde, wo da alle sich damit zusammensetzen. Und parat ist er jetzt wunderbarer Titel, nämlich gespielt vom Musikverein Wiel Zürich, der Ravi Huva Marsch.

0: Der Musikverein Will, Kanton Zürich, haben wir hier gelöst bei uns auf der SRF Musik, SRF Musikwelle, wenn ich es dann kann sagen kann. Und wenn Sie jetzt auch eine Freude machen oder vielleicht einfach für sich einmal eine Lieblingsmusik wünschen und hören hier am Radio, dann können Sie das ganz unkompliziert online machen auf der Webseite srfmusikwelle.ch und dort dann einfach unter «Wünsch dir was?» das Datum eingeben, wenn das es kommen soll, was für einen Musikwunsch dazu und allenfalls noch irgendein paar liebe Grüße an jemanden und schon landet die Nachricht bei uns im Studio und wird schön sortiert. Das einfach als Tipp, also sind Sie recht auf einer sicheren Seite.
1: Die Nachrichten von SRF um 3 mit Kevin Gahnes. Der neue Stadtpräsident von Winterthur heißt Stefan Fritschi. Der FDP-Politiker hat sich im zweiten Wahlgang gegen den Konkurrenten der SP durchgesetzt. Es berichtet Regionalkorrespondent Christoph Brunner.
2: 684 Stimmen Unterschied gaben am Ende den Ausschlag für Stefan Fritschi, der seit 2010 in der Winterthurer Stadtregierung sitzt. Er bedankte sich für das Vertrauen der Stimmbevölkerung.
3: Es ist natürlich schon ein sehr schönes Gefühl, dass man die Repräsentation machen darf für eine Stadt, die einem sehr am Herzen ist. Das ist etwas, was einem sehr freut.
2: Sozialdemokrat Kaspar Bob konnte sich nur in 3 von 7 Stadtkreisen durchsetzen. Es ist bereits seine zweite Niederlage bei einer Stadtpräsidiumswahl. Damit bleibt das Präsidium der zweitgrößten Stadt im Kanton Zürich in bürgerlicher Hand. Fritschi übernimmt die Nachfolge von Mitte-Stadtpräsident Michael Künzle, der nach 14 Jahren nicht mehr angetreten ist. Für die FDP ist die Wahl ein besonderer Triumph, denn es ist nun 24 Jahre her, dass die Freisinnigen zuletzt den Winterthurer Stadtpräsidenten gestellt haben.
1: Das Kreuzfahrtschiff mit dem Hantavirus an Bord liegt jetzt vor der spanischen Insel Tenerife und die rund 140 Personen werden evakuiert. Darunter ist auch ein Schweizer Crewmitglied. Der Mann ist an Land unter Quarantäne gestellt worden. Er muss dort voraussichtlich 6 Wochen bleiben, sagt das Bundesamt für Gesundheit auf Anfrage. Der Betroffene zeige keine Symptome und es gehe ihm gut. Weil das Kreuzfahrtschiff Hondius einer Reederei aus den Niederlanden gehört, sind die niederländischen Behörden für die Quarantäne zuständig. Während die Crewmitglieder dort bleiben müssen, werden die Passagiere nun in ihre Heimatländer ausgeflogen. Laut dem Bund sind derzeit keine weiteren Schweizer bekannt, die sich an Bord des Schiffes befunden haben. Im Iran hat ein hochrangiges Treffen stattgefunden zwischen dem obersten Führer des Landes, Mojtaba Khamenei, und dem obersten Militärchef Ali Abdullahi. Das berichten die staatlichen Medien im Iran. Der Militärchef habe das geistliche und politische Oberhaupt über die Einsatzbereitschaft der Truppen informiert. Wann das Treffen stattfand, ist unklar, genauso wie die Frage, wie es dem obersten Führer geht. Mojtaba Khamenei war zum Nachfolger seines Vaters ernannt worden, nachdem dieser zu Beginn des Krieges getötet worden war. Der Sohn soll im Krieg verletzt worden sein. Er ist seit seiner Ernennung nicht öffentlich aufgetreten, darum gibt es Spekulationen über seinen Gesundheitszustand. Die Wetteraussichten. Aus Westen kommen heute Schauer und Gewitter, dies bei rund 20 Grad. Im Süden ist es teils nass. Morgen zum Wochenstart dann weiter gewitterhaft, windig und auch häufig nass. Das waren die Nachrichten von Radio SRF. Verantwortlich war Roger Brendlin.
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0: Einen gediegenen Sonntag wünsche ich Ihnen allen und zähl ein bisschen bambeln. Da haben wir schon gehört, den Titel, auch schon unschöne Muttertagslieder, von denen haben wir auch noch in der nächsten Stunde. Und wir legen los mit einem Musikstück, wo ein Haufen sicher auch eine Freude macht. Kototen von Weil, bitte sehr, Frau Bühler.
5: Ich hätte gern im Gedenken an meine Mutter etwas vom Golden Gate Quartett. Also einen schönen Gospel. Das hat sie immer gern gehört. Vielen Dank und alles Gute. Gesprochen hat Barbara Bühler aus Wien.
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Ja, da ist der Vetter Fritz aus Brattelen. Ich wünsche für meine Frau Steffi, sie ist gebürtige Südtirolerin, das schöne Lied, das schönste Land der Welt ist Südtirol. Vielen Dank und macht weiter so.

Der Andreas Fulter und Südtirol. Und jetzt gehen wir in eine ganz andere Richtung. Wir gehen südlich, etwa 700 Kilometer von Zürich, Richtung Südfrankreich, Montpellier, Narbonne, dort zwischendrin. Dort ist Vies, Vies Plage, falls Ihnen das etwas sagt, Cap d'Agde. Das ist ganz, ganz in der Nähe bei dem Via Plage. Und von dort haben wir ein Mail gekriegt. Auch uns auf srfmusikwelle.ch wünscht ihr was von der Heidi Flacher. Sie ist nämlich dort in dem Südfrankreich und sie möchte ganz gerne zum Muttertag das Lied von Andy Borg «Das hast du jetzt» davon. Und das spielen wir sehr, sehr gerne. Und es kommt ein herzlicher Gruß von Südfrankreich. Und sie schreibt uns noch, Frau Flacher, dass bei Ihnen in Südfrankreich der Muttertag erst Ende dem Monat gefeiert werde.

Da ist Laura Tonini von St. Gallen. Ich will auch noch so eine Erinnerungsgeschichte erzählen. Und zwar haben wir in der Schule mal auf dem Muttertag etwas gemacht aus Salzteig. So einen Kranz und dann so einen Bändel dran, man hätte es aufhängen können. Und meine Mutter, also wir sind Italiener, und ich bin hier in der vierten Klasse gewesen. Und ich konnte meiner Mutter nicht können erklären, was das genau ist. Meine Mutter hat gemeint, es sei Brot. Ich habe ihr dann schon erklärt, es ist nichts zum Essen, aber irgendwie hat sie gemeint, es sei Brot und Beiss drin. Und ja, es war natürlich wahrscheinlich steinher und versalzen. Also fast hat sie es dann vorgerührt. Das ist meine Muttertagsgeschichte. Und ich weiss nicht, ob man noch ein Lied wünschen, dann würde ich meine Eltern wünschen, weil die haben am 9. Mai 1964 geheiratet. Sie sind aber beide schon gestorben.

Ich möchte allen Mammis einen wunderschönen Muttertag wünschen. Ich bin selber auch Mami, aber auch den anderen Mammis alles Gute zum Muttertag. Ich hätte gerne ein Lied von der Heimatliebe, ist gleich was. Alles voll Zähne.

Ja, die machen richtig gute Laune, gute Stimmung hier. Die Heimatliebe mit all meine Liebe. Den Titel haben wir gespielt für die Alice von Luzern. Und jetzt haben wir einen ganz lieben Gruß von der Johanna Thurner gekriegt. Sie ist in Haldimoos bei Aarwangen daheim. Und sie wünscht das Lied von Vreni Margreiter, «Mis Müti». Und sie wird es auch gerne hören für ihres Müti in Gedenken und Erinnerungen daran, weil leider sind sie nicht mehr da. Johanna Thuner, sie hat uns geschrieben, Johanna Thuner, und jetzt hören wir ganz gerne Vreni Margreiter und Geschwister Tebieri.

ist Olivia Job aus Zofingen. Grüezi miteinander. Ich wünsche mir von der Kuhli fürs Mütti. Ich grüße meine Mami ganz besonders, weil heute Muttertag ist. Und natürlich alle Mütter und alle Frauen ganz besonders. Und auch meine Tante aus Ürkheim, Elisabeth Hintermann. Da grüße ich meine Gotte, Susi Drittibach aus Schöftland. Und da grüße ich meine Chefin aus Schöftland. Und da grüße ich meinen Bruder seine Gotte aus Eich. Da grüße ich meine Gwaffe, Sarah Jane. Und meine Tante aus Zeven. Tante Monika, meine beiden Cousinen, Karin und Daniela, und Daniela seine Tochter, Clara. Danke vielmals.

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habe ich so noch nie gehört. Ganz ein schönes Stück von der Kuhli fürs Mutti, wo wir gehört haben, hier nach der halben Vier. In unserem doch recht muttertags angekuchten «Wünscht dir was?», wo sie gerne auch für morgen, für den 11. Mai, könnt jetzt einen Gruß drauf schwätzen auf unser Wunschtelefon. Das ist 0848 und dann 086. Der Leonard freut sich dann morgen Nachmittag, wenn er ein paar gute, abwechslungsreiche Wünsche kriegt von Ihnen, wo Sie ihm drauf schwätzend auf den Telefonbeantworter auf Nummer 0848 086 086. Und natürlich unbedingt nicht vergessen, wer das Sie sind, drauf schwätzen und vielleicht auch noch für wer, dass Sie einen guten, lieben Gruß haben. Dann ist letzthin ist sie spazieren gegangen und hat das Lied gelost aufs Stanzerhorn. Das ist Ruth Salzmann von Wattwil. Und dann ist ihr das alles wieder aufgekommen und Erinnerungen sind wach geworden, wie sie vor 50 Jahren das Stanz ihre Lehre aufgehört hätte und einen Haufen Erinnerungen an das Tanzen im Rotzloch oder auch auf dem Bürgerstock. Und darum möchte sie gerne das Lauko Aussenig mit dem Hirtenlied hören, um die Erinnerungen ein bisschen wieder schön auffrischen und schickt allen einfach ganz, ganz herzliche Grüße, vor allem auch allen Aussenig-Fans, Ruth Salzmann.

0: Schön, das ist Lauko Ausrig und seine original Oberkreiner. Und jetzt gehen wir musikalisch ein bisschen in eine andere Richtung und geben ihnen ein bisschen Platz für das Tanzviertel. Sie können mal schon vielleicht Stühle auf die Seite räumen und dann lassen wir hier von der fernen Insel richtig schöne liebe Grüße überbringen.
1: Ich wünsche mir für Heidi Slamanik in Heide bei Lando vom Enrique Iglesias. Liebes Mami, ich möchte dir doch ein bisschen Schwung in die Bude bringen mit diesen lateinamerikanischen Klängen. Du hast ja immer noch viel Rhythmus im Blut, obwohl es gesundheitlich nicht mehr so geht wie früher. Aber vielleicht tanzt es ja sogar ein bisschen. Alles Liebe und Gute von der Monika aus der fernen Insel.

0: Also die es kennt, die haben wahrscheinlich schon ein bisschen Platz gebraucht, um hier zu diesen Klängen zu tanzen. Enrique Iglesias Bayamos. Hier bei uns auf der SRF Musikwelle haben Sie jetzt eine Gelegenheit für eine Musik, die Ihnen genau gefällt. Jetzt am Nachmittag. Was möchten Sie gerne für einen Titel hören? Läuten Sie mir an auf Nummer 0848 531 531. Und jetzt, liebe Frau Madeleine Zaug, jetzt kriegen Sie einen Gruß.
1: Von Wangen. Ich möchte gerne den Madeleine Zaug in Weissachen einen lieben Gruß aufgeben. Alles Gute und ein Lied von der Violette wünschen. Morgen wird die Sonne wieder scheinen.
2: Morgen.

0: Mangelburg. Ich möchte gern unserem Sohn Daniel Manser in Abtwil alles Gute zum Geburtstag wünschen. Und viel Glück und Erfolg. Und dann möchte ich auch noch um Kurt Rieder auch noch zum Geburtstag gratulieren und auch gute Gesundheit. Und der Michel Oberholzer. Auch alles Gute, die hat auch Geburtstag. Und der Musikwunsch wäre ein schönes Lied, wo es gibt, mein Auto ist kaputt, aber ich weiß nicht genau den Titel.
1: Ja, das hat genau gestimmt, Frau Manzer. Auto kaputt, das ist tatsächlich der Titel. Da sind die Emser Buben.

Ein munterer Sonntagnachmittag mit verschiedensten Musikwünschen, die ich von Ihnen hier kriege. Und Sie können natürlich auch per Mail wünschen für irgendwen in der nächsten Zeit auf srfmusikwelle.ch und dann dort auf Wünsch dir das. Und genau so hat das jetzt auch für den Roland Stuber zu Dieredingen, der Martin und Sandra gemacht. Weil der Roland, der mache ich im Moment eine schwierige Zeit durch und sie möchten darum ganz gerne Roland Stuber einfach gute Besserung wünschen in dieser nicht einfachen Zeit. Und sie denken ganz fest an ihn, Sandra und der Martin. Und machen uns das mit dem wunderbaren Titel von Leonard Cohen. Halleluja!

0: Der Leonard Cohen haben wir gespielt und mit den besten guten Besserungsgrüßen, die damit an den Roland Stuber gehen, auf deren Dinge von Martin und Sandra. Und wenn auch Sie wettend einen Aufsteller schicken, morgen Nachmittag beispielsweise, dann schwätzen Sie drauf. Mein Kollege Leonard, der freut sich sehr, wenn er ein bisschen gute Musik kann spielen morgen. Die Nummer ist 08 48 086 086. Unser Wünscht dir was Wunschkonzert immer am Nachmittag, Montag bis Sonntag, einfach am Samstag Nachmittag, nicht von 2 bis am 5.
1: Die Nachrichten von SRF um 4 mit Kevin Gahnes. Guten Tag. Das Kreuzfahrtschiff mit dem Hantavirus an Bord liegt jetzt vor der spanischen Insel Teneriffa und die rund 140 Personen werden evakuiert. Darunter ist auch ein Schweizer Crewmitglied. Der Mann ist an Land unter Quarantäne gestellt worden. Er muss dort voraussichtlich 6 Wochen bleiben, sagt das Bundesamt für Gesundheit auf Anfrage. Der Betroffene zeige keine Symptome und es gehe ihm gut. Weil das Kreuzfahrtschiff Hondius einer Reederei aus den Niederlanden gehört, sind die niederländischen Behörden für die Quarantäne zuständig. Während die Crewmitglieder dort bleiben müssen, werden die Passagiere nun in ihre Heimatländer ausgeflogen. Laut dem Bund sind derzeit keine weiteren Schweizer bekannt, die sich an Bord des Schiffes befanden. Die beiden Städte Winterthur und Zürich haben je einen neuen Stadtpräsidenten. In Zürich hat das Stimmvolk die Wahl von SP-Mann Raphael Golta bestätigt. Golta erhielt im zweiten Wahlgang rund 41.000 Stimmen. Er war der einzige Kandidat. Seine Wahl war von vornherein klar bzw. eine Formsache. Der neue Stadtpräsident von Winterthur heißt Stefan Fritschi. Der FDP-Politiker hat sich im zweiten Wahlgang gegen den Konkurrenten der SP, Kaspar Bob, durchgesetzt. Fritschi erhielt 684 Stimmen mehr als sein Gegner. Mit Stefan Fritschi stellt die FDP zum ersten Mal seit 24 Jahren wieder das Stadtpräsidium von Winterthur. Zwei Kurzmeldungen zum Konflikt rund um den Iran. Der oberste Führer des Iran, Mojtama Khamenei, und der oberste Militärchef, Ali Abdullahi, sollen sich heute getroffen haben. Der Militärchef habe das geistliche und politische Oberhaupt über die Einsatzbereitschaft der Truppen informiert, sagen die staatlichen Medien. Wie es Khamenei gesundheitlich geht, blieb offen. Über seinen Gesundheitszustand wird spekuliert. Trotz Waffenruhe hat es weitere Angriffe auf Staaten in der Golfregion gegeben. In Kuwait sagt die Armee, sie habe mehrere feindliche Drohnen im eigenen Luftraum entdeckt und darauf reagiert. Auch in den Vereinigten Arabischen Emiraten gab es Angriffe. Das dortige Verteidigungsministerium spricht von iranischen Drohnen. Opfer gab es weder in Kuwait noch in den Emiraten. Zum Sport. Zuerst ein Resultat aus dem internationalen Eishockey. Die Schweiz hat das WM-Vorbereitungsspiel gegen Tschechien gewonnen, und zwar deutlich mit 6:1. Und in der Fußball-Super League hat St. Gallen das erste Spiel des Tages gewonnen. St. Gallen gewinnt auswärts gegen Lugano 2:1. Das Wetter. Aus Westen kommen Schauer und Gewitter. Heute bei 20 Grad und im Süden ist es teils nass. Morgen zum Wochenstart dann gewitterhaft, windig und auch häufig nass. Das waren die Nachrichten von Radio SRF. Verantwortlich war Roger Brendlin.
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0: Ja, und wenn es da schon wieder nass wird und ein bisschen trüber nächste Woche, dann machen wir doch ein bisschen frohe, helle Stunden mit Ihnen zusammen hier auf der SRF Musikwelle. Und dann wünsch jetzt gerade zum Stundenanfang von dieser schon wieder letzten Stunde wünscht ihr was hier bei uns? Ein Klassiker, habe ich gesagt, aus den 70er Jahren. Ganz Europa hat er berührt mit seiner Stimme.
3: Da ist Peter Jacques von Wettigen. Das Lied vom Handtier, das mit der Mutter zu tun hat, da hat mich Freude und viele andere Mütter auch. Ich weiß sicher, wie der Titel heisst. Einen schönen Muttertag allen zusammen, der ganzen Schweiz.

Grüezi, das ist Grivia. Ich wünsche für mein Mammeli. Am Himmel steht ein Sternchen zur Nacht von der Geschwister Schmied. Wenn ich das höre, dann bin ich ganz nahe bei meiner Mami, die schon leider gestorben ist.

Am Himmel steht ein Sternlitznacht, komponiert von Arthur Beul als 18-Jähriger und das im Jahr 1933. Da sind wir also doch ein paar Jahrzehnte zurückgegangen. Die Aufnahme, die ist nämlich vom September 1942. Und wir haben wunderbare Muttertagserinnerungen und natürlich auch Mütter, die wir grüssen und hochleben. Und all denen, die jetzt vielleicht nicht gerade einen Gruss gekriegt haben bis jetzt, noch warten. Es kommt noch das eine oder andere. Vielleicht sind sie ja noch dabei. Und sonst kriegen sie von mir jetzt einfach ganz einen herzlichen Gruss raus in den Muttertagssonntag und lassen sie sich richtig gut gehen heute. Der 10. Mai, das ist der Geburtstag von Peter Freudiger zu Bern. Und er feiert heute den 73. Und Sie kriegen ganz, ganz liebe Grüße, Herr Freudiger. Herzliche Gratulation zum 73. Geburtstag. Bleib gesund und behalt die speziell Humor. Und ich freue mich auf das gemeinsame neue Lebensjahr. Das ist alles Liebe, wo die Ehefrau Ihnen wünscht. Und lieber Peter Freudiger, das ist die Marlies Freudiger. Und der Wunsch, der damit verbunden ist, nebst der Glückwunsch auch von mir zum 73. Das ist der alte Poete, da kommt George.

0: SRF Musikwelle mit dem «Wünsch dir was» und etwa diese Stunde schon immer wieder. Da werden die Musikwünsche bei uns zu sehr, sehr persönlichen Momenten. So einen erleben wir jetzt mit der Frau Jolanda Thiel von Goldach. Sie meldet sich heute bei uns mit einem Gruß voller Erinnerungen und voller Liebe an ihre Tochter. Bevor wir zu ihrem Musikwunsch kommen, lassen wir sie doch jetzt gerade selber noch zu Wort kommen.
1: Ich hätte gerne zum Gedenken von meiner Tochter Jackie Dennis von Eschenz. Es ist gestorben letztes Jahr mit 62. Und ich hätte gerne das Lied gewünscht. Das Herz von einer Mutter ist so hoch wie Berge, so tief wie das Meer und weit, so weit wie das Land. Und das ist zum Gedenken. Und das hat sie am 10. Mai Geburtstag. Da ist Thiel Jolanda von Goldach. Ja.

da ist Hadel. Ich möchte gerne das Lied aus den Bergen, liebe Freundin, wieder einmal hören. Schon so lange nicht mehr gekommen. Vielen Dank und gebe ich einen Nachmittag.

Jodl, Quartett von Gunther Kuhns aus den Bergen, liebe Freundin Alperösli, ist damit gemeint und die kommen ja dann wahrscheinlich auch bald schon wieder. Allerdings muss erst noch ein bisschen Regen oben runterkommen, das dürfen wir ja anfangs eine Woche durchaus auch erwarten. Lisa Käser, sie hat uns ein Mail gemacht und sie ist zu Thun daheim und sie will die ganz gerne einfach für sich selber und für alle, die den Titel auch gerne hören, der Tommy, Roe und Sheila hören. Und sie hat uns noch eine Information dazu, weil sie der Tommy Roe, der Thomas David Tommy Roe, richtig gerne hört, dass der am 9. Mai im 42. geboren Sigi. Und der Lied, das Stück, das wir jetzt hier gerade hören, das hat er im Alter erst mit 14 geschrieben. Aber erst bei der zweiten Veröffentlichung, dann im 62, da hat er diesen Titel so richtig Erfolg gehabt. Das ist der Tommy Rowe mit Sheila. Spielen wir für die Lisa Käser von Thun.

0: Einmal richtig lässige andere Klänge. Der Tommy Road bei uns auf der SRF Musikwelle. Und jetzt drüllen wir die Uhr eine Stunde führen und hören, was nach der Fünfe bei uns kommt im Magazin Regional Diagonal. Da lernen wir eine ganz besondere Trudi kennen. Eine richtig lässige Geschichte. Müssen Sie mal selber hören.
1: Sie ist immer da, immer lieb.
2: Seit ein Passant zu Basel, wo sich gerade eine Zigarette gekauft hat. Eine Zigarette. Das kann er da. Bitte.
1: Trudi. Trudi ist immer da, wenn man sie braucht.
2: Also ihren Kiosk ist immer da. Sozusagen seit Menschen gedenken. Weil kaum jemand kann sich erinnern, dass dieser Kiosk einmal nicht da gewesen wäre. Das Kleinbasel. Der von der Trudi.
1: Super Kiosk, alles was man braucht.
2: Zum Beispiel eben eine einzige Ziege.
3: Voilà.
2: Zahlen dann aber bitte nur in Bar.
1: Ist ein sehr spezieller Kiosk, ist noch sehr altmodisch.
2: Aber das macht es halt gerade aus, wenn man hier ankommt, zu der Trudi.
3: Das ist praktisch mein Leben, der grösste Teil eigentlich.
2: Mehr von der Trudi heute im Magazin, nach der Fifi.
4: Da ist der Pascal May aus Zissach. Am Sonntag ist schon Muttertag. Aus diesem Grund möchte ich mir gerne im nächsten Wünschte, was ihr am Sonntag am Muttertag habt, das wunderschöne Mietilied Mieti, liebes Mieti, von Luis Messmeyer noch hören. Nicht nur für mich selber, sondern für alle anderen Mietis, die das auch gerne hören. Mit diesem Lied wünsche ich an meiner Mutter, wo so viel für mich macht, einen wunderschönen Muttertag. Mit diesem Lied wünsche ich allen Müttern einen schönen Muttertag und einem gesunden Musikerhörerinnen einen wunderschönen Sonntag.

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1: Das ist Romy Müller. Ich möchte mal allen herzlich danken, die mich die letzten paar Monate unterstützt haben. Es war nicht so einfach gewesen und sie haben es ausgehalten und mich immer geholfen. Und ich wünsche mir das Lied von Up in the Sky. Dankeschön.

Und jetzt kommen wir zu einem Geburtstagskind. Das ist heute der Hans Hofstetter zu Glatzbruck. Er kriegt ganz liebe Grüße da. Wir gratulieren mit deiner Lieblingspolka herzlich zum heutigen Geburtstag und wünschen dir nur das Allerbeste für das neue Lebensjahr. Bleib gesund und geniesse deinen Ehrentag. Ganz liebe Grüße von Doris, Elsbeth und Rudi. Und die Lieblingskapelle, das ist Böhmische Liebe, die Polka mit der Blaskapelle Lachbrünneler Farnern.

Ich gehe von Graf vom Ossingen bei Langenmoos, möchte an meine Mami, der Esther Graf von Mettmenstetten im Säuliamt, zum Muttertag alles Gute wünschen. Und ich möchte gerne etwas vom Elvis. Sie liebt Elvis. Einfach das Beste, was er herausfindet. Ich danke viel, viel mal und einen schönen Tag und bis irgendwann. Tschüss, da ist die Wongra.

0: Munteren Elvis Presley haben wir angehört. Am 26. August 1969 hat er das Konzert gegeben. Und sich, glaube ich, wegen einem Herr auch im Publikum so müssen amüsieren, dass er sein Lied «Are You Lonesome Tonight» kaum hat können fertig singen. Ich hoffe, es hat der Mama, der Esther Graf von Mettmerstetten auch ein bisschen Spass gemacht. Und jetzt sind Sie noch dran mit einem Gruß, mit einem Wunsch. Bei uns hier ins «Wünsch dir was» läuten Sie mir an ins Studio auf Nummer 0848 531 531.
1: Hier ist Elisabeth Isering von Ostermundigen. Ein richtiger Musikwellen-Fan ist das. Ich habe wieder einen Wunsch, und zwar für alle Mütter, für alle, die zuhören, alle, die mich kennen, Freunde, Verwandte, Bekannte und für das Musikwellen-Team. Mütter habe ich leider keines mehr. Darum wünsche ich so für mich vom Jodelclub Wollhausen mein Wunsch. Ganz herzlichen Dank und einen ganz schönen Muttertag und Sonntag.

0: Der Jodelclub Heimelig Wollhausen haben wir gelost.
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0: Und da gehen wir jetzt gerade zu der Frau Erika Grimli auf Uster. Und sie hat gerade eine Idee gekriegt, wo sie da der Elvis gehört hat. Gellen Sie, Frau Grimli, erzählen Sie es mal.
2: Jawohl. Ja. Ich habe gedacht, jetzt möchte mein Mann etwas, wenn ich durchkomme, etwas wünschen, weil er, wenn er das hört, so schön lachen kann. Und das ist für mich so ein Aufstellen.
0: Und das haben Sie wahrscheinlich auch nicht gehört. Immer, dass der Hermann, Ihrem Mann, so muss lachen. Und darum wollen wir natürlich vielleicht auch noch einen anderen eine Freude machen mit dem Fredel Fesel und dem Königsjodler. Den haben wir nämlich bereit.
2: Frau weil der tut so schön falsch singen.
0: Dann bin ich gespannt. Ich freue mich drauf.
2: Wunderbar. Danke.
0: Danke Ihnen auch und alles Gute Ihrem Mann und Ihnen ganz einen schönen Sonntag noch. Auf Wiederhören, Frau Grimli. Dankeschön.
2: Danke, Frau Grimli.

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Hat uns allen doch gerade richtig gut getan. Und einem zum Lachen gebracht. Der Königsjodler haben wir gehört vom Friedl Fesel. Und wir haben ein bisschen der Hermann Gremli gehört dazu jodeln. Und zumindest einmal die Frau Erika, die

hoffentlich köstlich amüsieren hat können. Jetzt kommen wir noch zu einem Geburtstag, der Rinaldo Poltera von Wettigen. Der hat nämlich den 80. Geburtstag können feiern, das schon gestern, aber heute haben wir halt keine Wünsche dir was gehabt. Darum dürfen wir heute ganz herzlich gratulieren im Namen von der Alice Poltera von Wettigen. Sie hat uns nämlich geschrieben, alles, alles Gute zum 80. Nachträglich noch mit dem Benny Neumann. Dann rufe ich dir wieder deinen Namen.

Ich bin aus Zug und ich wünsche mir am Sonntag, wenn es geht, auf Wolke 7 von den Seelen, Feuer und Sängerfreunden.

0: Seelenfeuer und Sängerfreunde machen den Abschluss. Wobei, noch nicht ganz. Einen muss ich unbedingt noch nach der Fünfe spielen.
1: Die Nachrichten von SRF um 5 mit Kevin Gahannes. Ein Schweizer Crewmitglied ist in Quarantäne. Das Kreuzfahrtschiff mit dem Hunter-Virus ist auf Teneriffa evakuiert worden. Und Zürich und Winterthur haben heute neue Stadtpräsidenten gewählt. In Zürich bleibt die SP an der Macht. In Winterthur triumphiert nach 24 Jahren wieder mal die FDP. Das Wetter morgen wechselnd bewölkt, windig und auch immer wieder nass. Nach einer 40-tägigen Odyssee im Atlantik ist das Kreuzfahrtschiff Hondius heute an der spanischen Insel Teneriffa angekommen. An Bord des Schiffes kursiert das Hunter-Virus. Drei Personen sind daran gestorben. Nun gehen die rund 140 Passagiere und Besatzungsmitglieder von Bord, darunter auch ein Schweizer. Roger Brändlin.
2: In kleinen Gruppen werden die Menschen heute von der Hondius mit Booten auf die Insel Teneriffa gebracht. Auf Bildern sieht man, wie sie Schutzanzüge und Masken tragen. Unter den Evakuierten ist auch ein Schweizer Crewmitglied. Der Mann ist an Land unter Quarantäne gestellt worden. Er muss dort voraussichtlich 6 Wochen bleiben, erklärt das Bundesamt für Gesundheit. Der Betroffene zeige keine Symptome und es gehe ihm gut. Im Hafen im Süden von Teneriffa war auch Tedros Ghebreyesus persönlich anwesend, der Chef der Weltgesundheitsorganisation, und das mit einer klaren Botschaft.
3: This is not another COVID and the risk to the public is low. So they shouldn't be scared and they shouldn't panic.
2: Dies sei kein neues COVID. Die Gefahr des Hunter-Virus sei für die Öffentlichkeit gering, man müsse keine Angst haben. Bevor die 140 Personen von Bord des Kreuzfahrtschiffes gehen konnten, hatten medizinische Teams alle Menschen an Bord untersucht. Weil sie keine akuten Krankheitssymptome zeigten, konnte die Evakuierung dann beginnen. Während die Crewmitglieder vorerst in Spanien bleiben müssen, werden die Passagiere nun in ihre Heimatländer ausgeflogen. Es sind insgesamt 23 Länder. Der Bund sagt dazu, derzeit seien keine weiteren Schweizerinnen oder Schweizer bekannt, die an Bord des Schiffes waren.
1: Die beiden Städte Winterthur und Zürich haben je einen neuen Stadtpräsidenten. In Zürich hat das Stimmvolk die Wahl von SP-Mann Raphael Golta bestätigt. Golta erhielt im zweiten Wahlgang rund 41.000 Stimmen. Er war der einzige Kandidat. Seine Wahl war von vornherein klar bzw. eine Formsache. Dazu sagt Raphael Golta:
4: Wir haben selber gemerkt, zusammen mit der Partei, dass nach dem ersten Wahlgang die mit Luft ein bisschen draussen war und ganz viele vor allem die Frage gestellt haben, muss jetzt das sein, warum muss das sein und so. Ich bin einfach froh, dass das Resultat da ist. Ich bin froh, dass es doch auch heute wieder sehr deutlich ist. Und mit dem Ergebnis gehe ich jetzt in die Vorbereitung für das Amt.
1: Der neue Stadtpräsident von Zürich, Raphael Golta, nach seiner definitiven Wahl. Der neue Stadtpräsident von Winterthur heißt Stefan Fritschi. Die Wahl Fritschis ist ein Triumph für die FDP. Der FDP-Politiker hat sich im zweiten Wahlgang gegen den Konkurrenten der SP durchgesetzt. Regionalkorrespondent Christoph Brunner.
5: Damit bleibt das Präsidium der zweitgrößten Stadt im Kanton Zürich in bürgerlicher Hand. Stefan Fritschi übernimmt die Nachfolge von Mitte-Politiker Michael Künzle, der nach 14 Jahren als Stadtpräsident zurücktritt. Mit Fritschis Sieg stellt die Winterthur FDP zum ersten Mal seit 24 Jahren wieder den Stadtpräsidenten. Der Gewählte betonte aber:
6: Ich bin von der FDP, aber in erster Linie bin ich da gewählt worden, dass ich für die ganze Stadt sinnvolle Entscheidungen treffe und das Beste versuche zu machen mit dem ganzen Team im Stadtrat.
5: Kaspar Bob von der SP konnte sich nur in 3 von 7 Stadtkreisen durchsetzen. Damit hat es die Winterthur SP ein weiteres Mal nicht geschafft, das Stadtpräsidium zurückzuerobern, das sie 2012 verloren hat.
1: Zu 3 Kurzmeldungen zum Konflikt rund um den Iran. Der oberste Führer des Iran, Mojtaba Khamenei, und der oberste Militärchef Ali Abdullahi sollen sich heute getroffen haben. Der Militärchef habe das geistliche und politische Oberhaupt über die Einsatzbereitschaft der Truppen informiert, berichten die staatlichen Medien. Wie es Khamenei gesundheitlich geht, blieb offen, über seinen Gesundheitszustand wird spekuliert. Trotz Waffenruhe hat es weitere Angriffe auf Staaten in der Golfregion gegeben. In Kuwait sagt die Armee, sie habe mehrere feindliche Drohnen im eigenen Luftraum entdeckt und darauf reagiert. Auch in den Vereinigten Arabischen Emiraten gab es Angriffe. Das dortige Verteidigungsministerium spricht von iranischen Drohnen. Opfer gab es weder in Kuwait noch in den Emiraten. Weiter melden iranische Staatsmedien, der Iran habe seine Antwort auf die jüngsten US-Vorschläge zur Beendigung des Konflikts an Pakistan übermittelt. Pakistan übernimmt in dem Konflikt eine Vermittlerrolle. Genaueres zum Inhalt der Vorschläge ist nicht bekannt. Die USA hatten bereits gestern mit einer Antwort aus dem Iran gerechnet. Kommen wir zum Sport, zuerst mit einem Resultat aus dem internationalen Eishockey. Die Schweiz hat das WM-Vorbereitungsspiel gegen Tschechien gewonnen, und zwar deutlich mit 6:1. Und in der Fußball-Super League hat St. Gallen das erste Spiel des Tages gewonnen, auswärts gegen Lugano 2:1. Die Wetteraussichten. Am Abend ziehen die Regengüsse und Gewitter nach Osten ab und es wird vorübergehend trocken. In der Nacht und morgen Montag regnet es dann aber immer wieder, zum Teil mit Gewittern. Im Norden ist es windig bei 16 Grad, im Süden gibt es 18 Grad. Das waren die Nachrichten von Radio SRF. Verantwortlich war Roger Brändlin.
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0: Und da müssen wir jetzt ganz zurück, ganz kurz nochmal zurück, weil ich habe etwas vergessen. Gümligen ist noch im Fokus. Gümligen, dort hat es Hochzeitstage zum Feiern und. Und da müssen wir jetzt einfach den Buris ganz kurz nochmal Platz machen. Bitte sehr.
8: Meine liebe Frau, Beatrice Buri von Gümligen, feiert heute den 76. Geburtstag und haben auch den 54. Hochzeitstag heute. Nachträglich wird bei mir unserem Sohn Thomas seinen 52. Geburtstag noch feiern. Unsere Tochter, Franzi und der Mauro, allerliebster Schwiegersohn, Meinardi Buri, feiern auch heute den 21. Hochzeitstag. So, jetzt haben wir es. Anstoßen und gratulieren mit dem Lied vom singender Buschauffeur Tommy Steib. Du bist genau der.
0: Ui, das hat jetzt nicht sein. Du bist genau das, was ich will. Das hat der Herr Buri noch so gesagt. Und wir stoßen natürlich richtig gerne an mit dem Tommy Steib und wünschen von Herzen alles Gute diesen Jubilarinnen und Jubilaren.

0: Schöne gute neue Musik hier bei uns auf der SRF Musikwelle. Der Sternenföchsler haben wir gehört. Und die Sternenföchsler, da gehört am Schweizer Örgeli der Adrian Gysi dazu. Und auch Schweizer Örgeli spielt Sandra Jäger. Am Kontrabass ist der Andreas Liebi. Und der Titel der Sternenföchsler, die sie gespielt haben, heisst der Peggy am Örgeli. Und jetzt gehen wir ab zu meinem Kollegen Reto Widmer und eben dieser besonderen Frau, dieser Trudi, die wir jetzt kennenlernen, Trudi von Klein Basel. Mit was, dass sie schon seit über 60 Jahren von sich reden macht, das ist eine ganz schöne, spannende Geschichte. Der Ausflug auf Basel, den können wir uns jetzt noch so richtig schön genüsslich gönnen am Sonntagabend.
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2: Das Magazin mit dem Reto Wittmer. Internet Archive, das grosse Archiv vom Internet und das Stiftsarchiv St. Gallen. Was die seit neuestem miteinander zu tun haben, hören Sie gerade im Magazin. Denn fast eine halbe Milliarde Franken hat es gekostet, das Reservekraftwerk zu Bier. Jetzt bauen sie es wieder ab. Strom produziert hat es eigentlich nie. Stolpersteine, das sind Gedenkzeichen, die an Opfer vom Nationalsozialismus erinnern. Wer entscheidet eigentlich, wer so einen Stein überkommt? Und drei Berner Buben oder Gielen und wiewarm.ch. Die Geschichte zu dieser Webseite aus den Anfängen vom Internet, rechtzeitig zum Start der Badisaison. Zuerst lernen wir Trudi Hartmann kennen, die gute Seele zu Klein Basel. Eine Institution. Seit 60 Jahren, 60 Jahren, steht sie in ihrem Kioskhäuschen. 88 ist sie, die Martina Inglin ist Trudi besuchen.
3: Zwei Kaffee?
4: Ja, eine mit Milch und Zucker und eine nur mit Zucker.
5: Die Kaffeemaschine darf nicht fehlen im kleinen Kioskhäuschen von Trudi Hartmann. 2,50 kostet der Kaffee. Eine Klasse kriegt man für 1,30. Nicht nur die Preise sind hier noch wie vor 20 oder 30 Jahren, auch die ganze Ausstattung. X verschiedene Zigarettenpackungen von allen möglichen Marken sind in der holzigen Gestell aufgereiht. Auf einer alten Tippmaschine gibt Trudi Hartmann ein, was sie am Tag alles verkauft hat. Der Kiosk bedeutet ihr sehr viel, sagt die 88-Jährige.
3: Das ist jetzt praktisch mein Leben. Also der grösste Teil eigentlich, ja.
5: Als sie mit 29 den Kiosk gekauft hat, hatte sie nur ein paar Franken im Sack gehabt. Ein Zigarettenlieferant hat für sie bürgt und dank einem Darlehen bei der Bank hat sie den Kiosk kaufen können. Sie wollte dort einfach selbstständig sein, ihren eigenen Chef. Das hat ihr sofort gefallen. Ihre Kiosk ist in der Rheingasse, einem Ort im Kleinbasel, wo es auch mal derb zu und her geht. Mit vielen Bars und Hotels, ein Katzensprung weg vom Rotlichtmilieu. Dass man hier mit ganz vielen verschiedenen Menschen Kontakt hat, das hat ihr auch gefallen.
3: Ich mache keinen Unterschied. Du bist ein Professor oder ein Kloscher. Ich mag die Menschen einfach. Ja.
5: Sie mag die Menschen und die Menschen mögen sie zurück. Immer wieder kommen Stammkundinnen und Stammkunden vorbei. Zum Beispiel der Mann, der noch schnell ein Lösli will kaufen. Er sei Fan von diesem Kiosk.
6: Ja, es gibt ja keinen anderen, der so ist wie der. Also, wo jemand in so einem kleinen Häuschen sämtliche Zigarettenmarken hat, obwohl ich ja gar nicht rauche. Aber es ist einfach, es ist aus der Zeit gefallen. Das gibt es nicht mehr. Ja.
5: Die Zigaretten, die verkaufen sie übrigens auch einzeln, sagt Rudi Hartmann.
3: Weil es gibt Leute, die wollen gerne aufhören. Die wollen dann einfach nur ein oder zwei am Tag. Und wenn sie ein Päckchen haben, rauchen sie halt gleich ein Päckchen, oder?
5: Zahlen muss man Zigaretten oder das Päckchen natürlich bar. Twint oder Karte nicht bei der Trudi. Dafür können die Leute bei ihr auch anschreiben lassen, wenn sie zu wenig Geld haben zum Zahlen. Meistens wird das schon irgendwie aufgehen.
3: Okay, ich habe den Daumen. Okay, tschüss.
5: Sagt sie zum Mann mit dem Lösli. Wie lange sie noch weitermachen will bei ihrem Kiosk, da hat sie eine klare Antwort.
3: Solange ich Geschenke habe, dass ich noch aufwache und noch laufen und zufrieden bin. Also, ja.
5: Dann geht sie wieder an die Kaffeemaschine. Die nächste Bestellung wartet schon.
3: Ein doppelter Espresso.
2: Es ist eine unspektakuläre Gemeindemitteilung der Gemeinde Bier. Das Reservekraftwerk wird außer Betrieb genommen. Während der Rückbauarbeiten kann es sein, dass man eine Gasflamme sehen könnte. Da hinten dran steckt eine Geschichte, die die Schweiz bewegt hat und die Steuerzahler fast eine halbe Milliarde Franken gekostet hat. Der Alex Moser.
1: Im Sommer 2022 hat man in der Schweiz ein Energieproblem gehabt. Der russische Angriff auf die Ukraine hat für grosse Unsicherheit um die Strom- und Gasversorgung in Europa gesorgt. Die Bundesrätin Simonetta Sommaruga hat verkündet, dass man ein Reservekraftwerk brauche, weil es bei einem Stromausfall schnell könnte Milliarden kosten.
7: Wir haben einen Krieg in Europa. Wir sehen, dass Russland jetzt zum Teil ihre Gasexporte drosselt hat. Ganz Europa ist in einer Energiekrise. Die Schweiz ist keine Insel, wir sind ein Teil von dem.
1: Der Bund hat einen Vertrag mit General Electric unterschrieben und entschieden, auf dem Firmengelände im aargauischen Birr werden 8 Gasturbinen mit einer Leistung von 250 Megawatt aufgebaut. Das ist ein Viertel vom AKW Leibstadt. Die Bevölkerung hat nichts zu melden gehabt. Der Bundesrat hat sich aufs Notrecht berufen. Auch der Kanton Aargau war überrascht gewesen. Der Heiko Loretan von der Aargauer Abteilung Umwelt.
8: Wir haben zuerst einmal leer geschlägt, oder? Also ich vor allem vom Umweltbereich, oder? Wir haben die Unterlagen studiert und haben gesehen, das Kraftwerk ist Leute, oder? Und dann sind wir vor Ort gegangen und haben gesehen, vis-à-vis vom Kraftwerk hat es 500 Ohrungen. Das ist eine riesige Überbauung in einer Zone, die eigentlich lärmgeschützt ist, oder?
1: Der Kanton hat dann aber schon noch mitreden und gesagt, es brauche noch eine 200 Meter lange und 25 Meter hohe Schallschutzmauer und Schalldämpfer auf jede Gasturbine. Das Bundesverwaltungsgericht hat später entschieden, der Betrieb von dem Kraftwerk wäre eigentlich illegal gewesen. Der Bund hätte die Strommangellage nicht genug gut beleidigt. Und auch sonst kann man sich heute fragen, warum dass der Bund 470 Millionen Franken für das Kraftwerk ausgegeben hat.
8: Ja, da hat man natürlich im Jahr 2022, wenn man die Pläne kann, nicht gewusst. Oder? Jetzt im Nachhinein kann man schon sagen, das ist enorm viel Geld, das man da investiert hat. Man hat vielleicht auch Geld investiert, weil man ein bisschen Angst hatte, was könnte passieren bei einer Strommangellage oder sogar einer Blackout. Und jetzt im Nachhinein kann man sagen, ja, es ist eine teure Investition für wenig Kilowattstunde.
1: Wirklich gebraucht hat man die Anlage nämlich nicht. Profitiert hat vielleicht am meisten noch die Gemeinde Birr. Die Gemeinde hat sich gegen den Bau von dem Kraftwerk zwar nicht können wehren, aber sie hat sich dafür entschädigen lassen. Alles in allem hat sie über 4 Millionen Franken Entschädigung bekommen für ein Kraftwerk, das gar nie richtig gelaufen ist.
9: Drüber stolpern, um ihre Schicksal nicht zu vergessen. Auch in der Schweiz gibt es sogenannte Stolpersteine, die an die Opfer vom Nationalsozialismus erinnern. Verteilt übers Land. Diese Woche sind in der Stadt Zürich 6 neue Steine dazugekommen. Der Dominik Steiner war dabei.
10: 4 neue Stolpersteine sind in Zürich im Seefeldquartier platziert worden. Für Rosa Makow-Stitzki und ihre 3 Töchter Florentine, Marie und Morisette. Rosa Makow-Stitzki ist hier in Zürich aufgewachsen. Später hat die jüdische Frau einen Franzosen geheiratet und durch das ihre Schweizer Staatsbürgerschaft verloren. Das sind typische Fälle von Schweizer Jüdinnen, die Opfer worden sind vom Nationalsozialismus, sagt Jakob Tanner. Der emeritierte Geschichtsprofessor ist im Vorstand des Vereins Stolperstein Schweiz.
11: In der Schweiz sind Leute nicht vor ihren Häusern deportiert worden, wie das in Deutschland unter dem Nationalsozialismus der Fall war. Man hat also andere Bezüge zu Opfern, weil die zum Beispiel an einem bestimmten Ort gewohnt haben, aufgewachsen sind, in die Schule gegangen sind, ihren grossen Teil für ihr Leben verbracht haben. Und dann sind sie irgendwo in die Gewaltverhältnisse hineingekommen.
10: Auch wenn die Gräueltaten an den jüdischen Menschen nicht in der Schweiz passiert sind, trägt das Land eine Verantwortung, sagt der Historiker Jakob Tanner.
11: Es gibt also sehr viele Fälle, wo man kann sagen, da sind schweizerische Behörden in der Verantwortung und wir versuchen auch an die Verantwortung, an die damals nicht wahrgenommene Verantwortung zu erinnern.
10: Der Verein Stolperstein hat vor 6 Jahren angefangen, auch hier so Erinnerungsplaketten zu platzieren, nach dem Vorbild aus Deutschland. Mittlerweile gibt es von Brissago bis Kreuzlingen gut 50 solche Stolpersteine. Und es sollen noch mehr dazukommen.
11: Jetzt geht es weiter auf La Chaux-de-Fonds und in die Westschweiz, auf Le Locle, in Neuenburger Jura. Wir haben im Tessin Stolpersteine gesetzt und es gibt eigentlich doch noch sehr viele Möglichkeiten, die noch unausgeschöpft sind, wo wir dran sind, zu recherchieren.
10: Welche Personen so einen Stolperstein überkommen, das bestimme der Verein. Es gibt verschiedene Regionalgruppen und die können Vorschläge machen.
11: Das ist nachher in der Verantwortung von diesen Regionalgruppen, die Stolpersteine zu konkretisieren, die Biografien zu schreiben, die Absprachen mit der Behörde zu machen, das mit der Verwandtschaft von diesen Opfern zu koordinieren.
10: Das sind aufwendige und lange Recherchen, sagt Jakob Tanner. Das alles passiert ehrenamtlich. Mit dem Ziel, so viele Steine wie möglich setzen, wo man darüber stolpert, um sich so an die Schweizer Opfer vom Nationalsozialismus zu erinnern.
9: Das Internet Archive ist eine gemeinnützige digitale Bibliothek. Ihr Ziel ist es, weltweit Informationen, Daten, ganze Webseiten und Dokumente zu bewahren und frei verfügbar zu machen. Die digitale Bibliothek hat Standort in den USA, in Kanada und in Holland und jetzt auch in der Schweiz, in St. Gallen. Wieso dass das Internet Archive in die Gallusstadt kommt und was die Archivierung von KI-Modellen damit zu tun hat, weiss Sascha Zürcher.
12: San Francisco, Vancouver, Amsterdam und jetzt St. Gallen als vierter Standort vom weltweiten Netzwerk. Der Roman Griesfelder leitet die Stiftung Internet Archive Switzerland. Er sagt, St. Gallen sei sozusagen ein Synonym für Archivierungen mit einer tausendjährigen Tradition vom Archivieren. Man habe hier
13: großes Verständnis dafür, was es bedeutet, Wissen zu erhalten und es auch nutzbar zu machen für die Gesellschaft.
12: Er meint das Stiftsarchiv St. Gallen eines der ältesten Klosterarchive überhaupt. Anders als das historische Archiv lagert das Internet Archive keine Bücher, Handschriften oder Dokumente physisch in Aktenschränken oder Schubladen. Archiviert wird hier alles digital auf speziellen Computer, den Server. Die stehen vor allem in den USA und Kanada. In St. Gallen gibt es bis jetzt einfach ein Büro für den Roman Griesfelder. Er ist als vollamtlicher Geschäftsleiter vom Internet Archive Switzerland bis jetzt der einzige Angestellte. In dieser Funktion betreut er gerade zwei Projekte. Das eine ist eine Zusammenarbeit mit der HSG. Da geht es um die Archivierung von KI-Modellen.
13: Die Universität St. Gallen ist bereits dran, zusammen mit dem Internet Archive Switzerland Large Language Modelle zu archivieren, weil wir der Meinung sind, wir müssen jetzt damit beginnen. Diese KI-Systeme und Modelle verändern sich so schnell und so rasant, dass es zwingend notwendig ist, auch die bestehenden oder vergangenen Modelle zu archivieren. Das läuft bereits.
12: Außerdem will das Internet Archive Switzerland St. Gallen ein digitales Archiv sein für andere Archive, die wegen Krieg, autoritäre Regime oder Naturkatastrophen bedroht sind.
13: Das bedeutet, so dieser Safe Haven, dieser sichere Standort Schweiz, genutzt werden soll, um ganz, ganz vielen gefährdeten Archiven, und die gibt es zunehmend, eine Möglichkeit zu geben, ihre Daten hier sicher aufzubewahren.
12: Im Internet Archive finden wir über 90 Millionen digitalisierte Bücher, Dokumente, Fotos, Audio- und Videoaufnahmen, Webseiten und Softwareanwendungen. Vor 30 Jahren ist es in den USA gegründet worden. Weil auch digitale Daten gehen schneller verloren, als man denkt.
13: Wir wissen auch, dass sich Softwareprogramme ständig ändern, dass Datenformate sich ändern, dass man plötzlich Dokumente nicht mehr öffnen kann oder dass sie ganz komisch aussehen, wenn man sie öffnet. De facto ist es so, dass digitale Information viel flüchtiger ist als analoge Information. Und dessen ist man sich, glaube ich, zu wenig bewusst.
12: Das Internet Archive Switzerland will das Archiv mit Schweizer Inhalt ergänzen und soll ein digitaler Zufluchtsort sein für andere Archive.
9: Dieses Wochenende ist es sommerlich. Gut, machen jetzt auch noch die letzten Badis auf. Die Badi Burgdorf zum Beispiel geht an den Start. Auch an den Start gegangen ist bei dieser Badi vor 25 Jahren die Webseite wiewarm.ch. Baut haben die Seite drei junge Männer. 2001 sind sie so plus minus um die 30 gewesen. Kennt haben sich aus der Schulzeit und vom Schwimmclub Burgdorf, vom zusammen Trainieren. Und da haben sich dann immer wieder mal gefragt, wie warm ist echt das Wasser heute? Das erzählt Marcel Hadorn, einer der drei Macher von wiewarm.ch. Bauen wir halt eine Webseite, die uns diese Frage beantwortet, haben sie gesagt. Das Bestechende an wiewarm.ch war 2001, dass Badmeister die Temperaturen mit einer SMS schicken an die Zeiten. Ja, das war ja auch die einzige Möglichkeit. Es hat noch keine Smartphones und die Badis hatten kaum Internet. Das ist angekommen bei den Badmeisterinnen und Badmeistern. Und von Anfang an hat auch jeder die Daten von vivarm.ch weiterverwenden, also absaugen und zum Beispiel auf der eigenen Homepage von der Badi anzeigen oder in einer Zeitung abdrucken. Vorausgesetzt, man schreibt an, woher das man Daten hat. Daran haben sich aber nicht immer alle gehalten, erzählt Marcel Hadorn.
14: Wir haben gesehen, dass regelmässig ein Server von einer Zeitung kommt, bei uns Daten holen kann. Und wir haben aus Spass gefunden, wir zählen mal 5 Grad dazu zu der aktuellen Temperatur. Und die ist dann gedruckt worden. Es war halt in Bern da ein bisschen wärmer als normal.
9: Eine kleine Erziehungsmassnahme. Die Zeitung hat ab dann die Quelle der Badetemperaturen abgedruckt. Und diesen Winter haben die 3 Zeiten verändert in ein Open-Source-Projekt. Das heisst, dass der Programmiercode jetzt für alle zugänglich ist. Und darum kann jede und jeder, der will, mitmachen bei vivarm.ch und zum Beispiel neue Funktionen reinprogrammieren. Wenn Sie also noch nichts vorhaben, vielleicht wäre das ja etwas für Sie. Und sonst halt ab in die Badi. Ich wünsche auf jeden Fall eine schöne Zeit. Auf Wiederhören miteinander.
15: Regional Diagonal.
0: Auf Wiederhören, Reto Widmer.

0: Der Dean Martin for Sentimental Reason, da bei uns auf der SRF Musikwelle. Aber noch ein paar andere Klänge, die wir auch gehört haben, nachdem wir doch wirklich sehr viel Abwechslung schon genossen haben, heute an dem Nachmittag mit Ihnen durch den Muttertag durch. Und jetzt kommt es noch so richtig wild.
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0: Gut, das liegt natürlich an Mauro Herrmann, einem Kollegen von SRF Meteo.
2: Oder an dir.
0: Ja, oder an uns vielleicht. An
2: der Kombination.
0: In der Kombination und an dem, was noch von außen alles passiert. Gewitter genau. Sind, glaube ich, ein grosser Stichwort.
2: Ja, also die Kombination von Regen und dann eben auch Blitz und Donner haben wir im Moment vor allem an zwei Orten. Zum einen rund um den Albis. Der Gewitter zieht jetzt dann gerade über den Zürichsee. Und dann gibt es noch ein Gewitter im Raum Frauenfeld, wo richtig Bodensee unterwegs ist. Allzu stark sind die Gewitter nicht. Aber es frischt doch jetzt auch in der Nordostschweiz noch den Wind auf und es kommt dort noch an vielen Orten regnen. Gleichzeitig lockert von Westen her die Wolke auch schon wieder auf. Da merkt man zum Teil im Wallis oder auch im Freiburgischen. Aber allzu lang ist dann das trockene Fenster nicht, weil schon im Laufe der Nacht da breitet sich von Westen her wieder Regen aus.
0: Und wenn wir gerade schon Albis und Frauenfeld, wo du erwähnt hast, was hast du morgen für Orte, die besonders vielleicht im Fokus könnten sein?
2: Das ist noch schwierig zu sagen. Es wird nämlich in der ganzen Schweiz wirklich ein nasser und ein windiger Tag. Ich glaube, besonders Augenmerk liegt morgen auf dem Südtessin, weil dort kann es dann auch kräftige Gewitter geben. Da zum einen am Morgen und dann wieder im Lauf vom Nachmittag. Aber sonst haben wir morgen Vormittag dann einfach mal verbreitet Regen. Aber Mittag und Nachmittag gibt es dann von Westen her auch trockene Phasen. Vielleicht kann da und dort auch mal die Sonne schauen. Aber schon bald kommt es dann eben wieder regnen oder gewittern. Also wirklich durchzogen und eher kühl mit 16 Grad. Im Tessin haben wir bis 18 Grad. Aber gerade auf der Alpen-Nordseite bläst noch ein zügiger Westwind. Da gibt es starke bis stürmische Böen. Vor allem dann am Abend, weil da kommt eine Kaltfront näher. Die bringt dann in der Nacht auf den Dienstag nochmal verbreitet Regen und die Schneefallgrenze die sinkt. Am Abend startet sie bei 1800 Meter und am Dienstagmorgen ist sie dann bei 1400 bis sogar 1000 Meter angekommen und vielleicht so in den östlichen Voralpen im Appenzellerland. Da würde es mich nicht erstaunen, wenn es sogar ein bisschen unter 1000 Meter noch Flocken gibt.
0: Oh hi, das geht also eine wilde Woche und Regen bleibt anscheinend auch immer wieder mal ein Thema, Montag, Dienstag, Mittwoch.
2: Dienstag ist dann mal wirklich ein ruhiger Tag, da wird es sonniger, aber es ist frisch. Der Mittwoch bringt dann schon mal mehr Wolken, aber noch nicht allzu viel Regen. Aber dann geht über das verlängerte Wochenende, Donnerstag, Freitag und Samstag, da ist doch Regen wieder mit von der Partie.
0: Oh, das ist gut, hast du das noch erwähnt. Das habe ich ganz vergessen, weil ich sowieso Auffahrt schaffen, ist das nicht so ein Thema. Das, aber es ist ja eigentlich noch
2: darfst
0: gut.
2: Darfst du den Regen von innen anschauen?
0: Ja, genau, das ist eigentlich ja noch schön. Dafür machen wir sonst dann mal frei. Danke dir, Mauro Herrmann. Und jetzt machst du wilde Sachen noch. Ein Regentanz.
2: Nein, es ist ein Sonntagabend. Da passiert nicht mehr viel.
0: Danke dir. Tschüss,
2: tschüss
0: Mauro.
2: Ricardo.
0: Wir auch nicht. Aber wir machen jetzt noch richtig schöne, gute Walzermusik mit dem André Rieu und seinem Strauss-Orchester.

Das ist ganz neue Musik hier bei uns auf der SRF Musikwelle. Erst gerade im Anfang Mai rausgekommen von der Lindenfee in meinem kleinen Dorf. Das hat sie zusammen gemacht mit dem Mundart-Rapper, mit dem Blick. Die Lindenfee und mit dem kleinen Dorf, da meint sie ihr Bänke im St. Gallischen, wo sie aufgewachsen ist. Und wir haben noch vor der 6. Vox Club und Vox Club oben auf dem Berg, wo uns so ein bisschen richtig schön Gas gibt nochmal und gutes Tempo einschlägt. Und nach der 6. gibt es heute am Sonntag die Feierabendmusik mit meiner Kollegin aus der Volksmusikredaktion, mit der Renate Andreck. Und jetzt allen einfach ganz einen schönen Ausklang von dem Sonntag, von dem Muttertag und ganz, ganz einen guten Abend Ihnen allen. Von mir, der Ricarda Trepp. Ja.

Die Nachrichten von SRF um 18 Uhr mit Konrad Muschk. Der Iran hat auf den 14-Punkte-Plan von US-Präsident Donald Trump reagiert. Mit diesem Plan will Trump den Krieg im Iran beenden. Der Iran hat seine Antwort an Pakistan übermittelt, wie iranische Staatsmedien melden. Pakistan vermittelt in dem Konflikt. Was in der iranischen Antwort genau steht, ist noch nicht bekannt. Pakistan hat bestätigt, die iranische Stellungnahme erhalten zu haben, wie die Nachrichtenagentur Reuters berichtet. Sie werde nun an die USA weitergeleitet. Trump verlangt mit dem 14-Punkte-Plan unter anderem, dass der Iran auf sein Atomprogramm verzichtet. Im Gegenzug würden die USA wohl ihre Sanktionen lockern. Nun in den Kanton Zürich. Dort haben die Städte Winterthur und Zürich je einen neuen Stadtpräsidenten. In Winterthur hat Stefan Fritschi von der FDP das Rennen gemacht. Er holte im zweiten Wahlgang knapp 700 Stimmen mehr als sein Herausforderer Kaspar Bob von der SP. Damit bleibt das Winterthurer Stadtpräsidium in bürgerlicher Hand. Und in Zürich haben die Wählenden Raphael Golter von der SP bestätigt. Er war der einzige Kandidat, der im zweiten Wahlgang antrat. Seine Wahl galt darum als Formsache. 115.000 Menschen haben in 46 Dörfern und Städten von Mittwoch bis heute getanzt. Und zwar im Rahmen des Nationalen Tanzfestes. Die Veranstalter sprechen zum Festivalschluss der 21. Ausgabe von einem Rekord. Das Spektrum reichte dabei von einem großen Choreo-Anlass auf dem Berner Bundesplatz mit über 1000 Teilnehmenden bis zu einer Fusion von Appenzeller Volksmusik und Flamenco in Rapperswil. Während der fünftägigen Veranstaltung fanden mehr als 600 Aufführungen und 800 Tanzkurse statt. Außerdem tourten 12 Tanzprojekte durch die teilnehmenden Gemeinden. Zum Sport zunächst ein Resultat aus dem internationalen Eishockey. Die Schweiz hat das WM-Vorbereitungsspiel gegen Tschechien gewonnen und zwar deutlich mit 6:1. Und in der Fußball-Super League hat St. Gallen das erste Spiel des Tages gewonnen. St. Gallen gewinnt auswärts gegen Lugano 2:1. Das Wetter. Am späten Abend gibt es vor allem im Osten noch Platzregen. Morgen ist es dann wechselnd bewölkt und es wird immer wieder nass. Es gibt viel Wind und rund 17 Grad. Das waren Nachrichten von Radio SRF. Verantwortlich Marco Koller.

Sonntag, der 10. Mai, Muttertag, bereits schon wieder Abend. Herzlich willkommen, liebes Publikum, auf der SRF Musikwelle in der Feierabendmusik. Ich hoffe sehr, Sie haben einen schönen Muttertag gehabt. Alle Mütter sind damit erfüllt und zufrieden über einen Besuch gewesen, ein schönes Telefon, vielleicht Blumen, was es eben so Erdenkliches gibt für einen schönen Muttertag. Bin mir sicher, das eine und das andere hat seine Mami, seine Mutti, zmitzt ins Herz getroffen. Dementsprechend unser Start mit dem Schottisch vom Akkordeon-Duo Hugo Bici, Rübi Mechler, die Schnellpolka, Volltreffer. Am Mikrofon Renate Andrik.

Aus dem 77. Geschwister Oberholzer sind das gsi aus Eschenbach, St. Gallen. Ganz genau, Ursula Sklärli und Irin Oberholzer haben wir hier gehört. Der Ohrwurm singen, guten Sonntag miteinander. Mit dieser lüpfigen Laune gehen wir gerade weiter. Es steht nämlich überhaupt nichts mehr im Weg für das grossartige Akkordeon-Duo Heidi Wild, Renato Bui. Weil der Titel sagt, was los ist. Er heisst darum «Bahnfrei».

Die bekannte Schiffswegger Polka von Benny Rehmann, gespielt von der Musikgesellschaft Wohlenschwil unter der Leitung von Rudolf Bieri. Der Rudi Seifert hat aus dieser tollen Komposition das Arrangement geschrieben, das sie gehört haben. Ein Arrangement schreiben ist manchmal eine richtig grosse Bütze. Man hat eine gelungene Komposition, die einem gefällt, die man einmal aufgeschnappt hat. Und man will sie dann maßgeschneidert für sich oder für irgendeine musikalische Formation, Kapelle oder Blasmusik umsetzen. Das wiederum bedeutet, für wer schreibe ich denn jetzt das Arrangement? Für eine Blasmusik beispielsweise ist das eine riesige Geschichte, bis man alle Stimmen ausgeschrieben hat mit all ihren passenden Stimmen von den Instrumenten, von der Tonhöhe, damit das Stück wirklich gut zur Geltung kommt. Das ist eine grosse Prozessarbeit, die stille Kämmerli braucht. Weiter kann man dann natürlich auch als Arrangeur, Arrangeurin seine eigene Handschrift reinbringen. Wie kompakt soll die Geschichte herkommen? Wie ausgewichtet soll es werden? Vielleicht dort noch einen raffinierten Übergang oder ein Crescendo oder an einer Stelle ein bisschen mehr Ruhe und Piano reinbringen? Und so weiter und so fort. Schlussendlich ist aber eins wichtig. Man will der ursprünglichen Komposition gerecht werden. Eine Kunst, also ganz sicher für sich das Arrangement schreiben. Jetzt wieder Musik. Wir können zum Marsch Heimatklänge, komponiert von Hermann Moser. Das Spezielle, wir hören jetzt ein Arrangement, wo mehrere Leute miteinander arrangiert haben. Das sind Geschwister die Künge und der Roman Rüti Sauser. Wir hören aus Appenzell Geschwister die Künge mit ihrem maßgeschneiderten Marsch Heimatklänge.

Ab dem neuen Album «Frischer Wind», wo der Sammy zum Stein veröffentlicht hat im 25, war das seine Komposition gewesen, «Der Ländler» am Sao Seo. Der Sammy Zumstein ist ein junger Landschaftsarchitekt, der ein eigenes Home-Tonstudio hat, seine Ideen ausschafft, einspielt und so immer wieder mal eine CD rausbringt mit urchiger Musik und auch mal mit Einfluss, zum Beispiel aus Finnland. Und jetzt? Oh ja, wir sind schon grosszügig über um 6:30. SRF Musikwelle, liebste Hörerinnen und Hörer, Sie sind in der Feierabendmusik. Es freut mich sehr, haben Sie zugeschaltet. Haben Sie auch schon gedacht, das Leben ist zu kurz für irgendwann? Genau, so heisst das nächste Lied von Stefan Roos. Ein sehr gefühlvoller, berührender Titel, einfach nur zum Geniessen und sich berühren lassen.

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Die Lanza Ländlerkapelle haben wir hier gehört mit dem Schottisch von Pius Studer, der Otto fährt TÜV. Wir steigen gerade auf den TÜV, sind ja im Frühling noch bis kurz jetzt dann vor dem Sommer und da ist so ein TÜV-Auswärtchen immer etwas Schönes. Wir fahren dann Speer und da gibt es eben eine neue CD vom Jodlerclub Ebna Kappel unter der Leitung von Hans-Uli Hersche. Sie heisst «Frühling am Speer». Ist erschienen im Februar 26 im Rahmen von ihrem Jahreskonzert, das der Chor hat präsentieren durfte. Und darauf gibt es jetzt das Jodellied, das genau gleich heisst «Frühling am Speer», komponiert von Hans-Uli Hersche mit dem Text von Walter Neff. Viel Vergnügen.

Fröhlichkeit pur. Heute ist ganz eine aktuelle Singleaufnahme von dem Januar 26. Der Kunz mit der Natascha und der Maruschka Monet. Das Jubiläumslied, das der Kunz extra für die Schweizerische Trachtenvereinigung geschrieben hat.

Und das hat er wirklich ganz schön getroffen. Liebes Publikum, lernt Sie es auch tanzen. In der Fantasie, im Herz, in der Seele. Falls es mit dem Körper aktuell nicht geht oder möglich mehr wäre, das Leben kann man doch auch sonst spielerisch tanzen lassen. Ich wünsche Ihnen so eine ganz schöne neue Woche mit frischem Schneid, neuen Plänen, wie es für Sie soll stimmig sein. Ein ganz zufriedener Rest vom heutigen Sonntagabend wünscht Ernie Renate Anderig. Gern. Bis bald, bitte.

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1: Radio SRF Echo der Zeit mit Christina Scheidegger. Die Themen vom Sonntag, dem 10. Mai. Das Hanta-Virus-Kreuzfahrtschiff ist in Teneriffa angekommen. Die Rückkehr der Passagierinnen und Passagiere in ihre Heimatländer läuft. Der aktuelle Stand der Dinge gleich als erstes. Der Konflikt in der äthiopischen Region Tigray bricht wieder auf. Ein weiterer Destabilisierungsfaktor in einer ohnehin krisengeschüttelten Region. Wir blicken auf die Hintergründe mit unserer Afrika-Korrespondentin. WEF-Gründer Klaus Schwab musste sich wegen des Verdachts auf Misswirtschaft vom Weltwirtschaftsforum verabschieden. Diese Woche ist er erstmals wieder öffentlich aufgetreten. Wir haben zugehört. Und Fachkräftemangel ist nicht nur in der Pflege ein Thema, sondern auch bei religiösen Minderheiten. Ein Problem, sagt die Migrationsexpertin Christine Achermann.
2: Für diese kleinen Gruppierungen wäre es eben trotzdem relevant, dass sie die qualifizierten Personen hätten, um ihre Religion ausleben zu können.
1: Was passiert, wenn der Inländer vorrang die Rekrutierung von religiösem Personal ausbremst, hören Sie hier im Echo der Zeit. Nach 40 Tagen auf dem Atlantik ist das Kreuzfahrtschiff Hondius heute an der spanischen Insel Tenerife angekommen. An Bord des Schiffes kursiert das Hanta-Virus. Drei Personen sind daran gestorben. Nun konnten die 140 Passagierinnen, Passagiere und Besatzungsmitglieder von Bord, darunter auch ein Schweizer. Roger Brendlin.
3: In kleinen Gruppen werden die Menschen heute von der Hondius mit Booten auf die Insel Teneriffa gebracht. Auf Bildern sieht man, wie sie Schutzanzüge und Masken tragen. Unter den Evakuierten ist auch ein Schweizer Crewmitglied. Der Mann ist an Land unter Quarantäne gestellt worden. Er muss dort voraussichtlich 6 Wochen bleiben, erklärt das Bundesamt für Gesundheit. Der Betroffene zeige keine Symptome und es gehe ihm gut. Im Hafen im Süden von Teneriffa war auch Tedros Ghebreyesus persönlich anwesend, der Chef der Weltgesundheitsorganisation, und das mit einer klaren Botschaft.
4: This is not another COVID. And the risk to the public is low. So they shouldn't be scared and they shouldn't panic.
3: Dies sei kein neues Covid. Die Gefahr des Hanta-Virus sei für die Öffentlichkeit gering. Man müsse keine Angst haben. Bevor die 140 Personen von Bord des Kreuzfahrtschiffes gehen konnten, hatten medizinische Teams alle Menschen an Bord untersucht. Weil sie keine akuten Krankheitssymptome zeigten, konnte die Evakuierung dann beginnen. Während die Crewmitglieder vorerst in Spanien bleiben müssen, werden die Passagiere nun in ihre Heimatländer ausgeflogen. Es sind insgesamt 23 Länder. Der Bund sagt dazu, derzeit seien keine weiteren Schweizerinnen oder Schweizer bekannt, die an Bord des Schiffes waren.
1: Weiter mit den Nachrichten. Im Studio da steht Kevin Kahanes. Im Iran soll ein hochrangiges Treffen stattgefunden haben zwischen dem obersten Führer des Landes, Mojtaba Khamenei, und dem obersten Militärchef, Ali Abdullahi.
5: Das berichten zumindest die staatlichen Medien im Iran. Der Militärchef habe das geistliche und politische Oberhaupt über die Einsatzbereitschaft der Truppen informiert. Wie es dem obersten Führer geht, bleibt aber erneut unklar. Mojtaba Khamenei war zum Nachfolger seines Vaters ernannt worden, nachdem dieser zu Beginn des Kriegs getötet worden war. Der Sohn soll im Krieg verletzt worden sein. Er ist seit seiner Ernennung noch nie öffentlich aufgetreten. Darum gibt es Spekulationen über seinen Gesundheitszustand. Vor der Küste des Golfstaats Katar ist ein Frachtschiff angegriffen worden. Laut dem britischen Militär wurde der Frachter von einem unbekannten Geschoss getroffen. An Bord sei ein kleines Feuer ausgebrochen, es sei aber gelöscht und niemand sei verletzt worden. Obwohl im Irankrieg zurzeit eine Waffenruhe gilt, hat es im Persischen Golf zuletzt immer wieder Angriffe auf Frachtschiffe gegeben. Und auch an Land hat es weitere Angriffe gegeben, trotz Waffenruhe. Im Golfstaat Kuwait sagt die Armee, sie habe mehrere feindliche Drohnen im eigenen Luftraum entdeckt und darauf reagiert. Und auch in den Vereinigten Arabischen Emiraten gab es Angriffe. Das dortige Verteidigungsministerium teilt mit, seine Flugabwehr habe zwei iranische Drohnen abgewehrt. Opfer gab es demnach keine. Schon in den letzten Tagen hatten sich der Iran und die USA trotz Waffenruhe gegenseitig angegriffen. Weiter melden iranische Staatsmedien, der Iran habe seine Antwort auf die jüngsten US-Vorschläge zur Beendigung des Konflikts an Pakistan übermittelt. Pakistan übernimmt in dem Konflikt eine Vermittlerrolle. Genaueres zum Inhalt der Vorschläge ist jedoch nicht bekannt. Die USA hatten bereits gestern mit einer Antwort aus dem Iran gerechnet. Die Fluggesellschaft Swiss will auch Personal am Boden sparen. Wie Swiss-Chef Jens Fehlinger in der NZZ am Sonntag erklärt, sollen in der Verwaltung rund 10% der Stellen wegfallen. Entlassungen seien keine geplant, die Airline setze ausschließlich auf freiwillige Abgänge und finanzielle Anreize dafür. Beim Kabinenpersonal verlassen rund 140 Mitarbeitende das Unternehmen gegen eine Prämie. Der Swiss-Chef hat sich auch zur aktuellen Kerosinkrise geäußert. Er sagt, der Sommerflugplan solle stabil bleiben. Um Flugstreichungen zu verhindern, prüft die Swiss im Notfall Tankstopps auf Langstreckenflügen. Nach dem Skandal um die Missstände an der Zürcher Herzklinik dankt die Spitalleitung dem Mann, der die Sache aufgedeckt hat. In der Sonntagszeitung rehabilitiert die Direktorin des Universitätsspitals den Whistleblower André Plass. Der ehemalige leitende Chirurg hatte die Missstände öffentlich gemacht, er war daraufhin entlassen und diskreditiert worden. Die Spitaldirektorin betont nun, ihm gebühre Respekt für seinen Mut. 115.000 Menschen haben in 46 Dörfern und Städten von Mittwoch bis heute getanzt, und zwar im Rahmen des Nationalen Tanzfestes. Die Veranstalter sprechen zum Festivalschluss der 21. Ausgabe von einem neuen Rekord. Das Spektrum reichte dabei vom großen Choreo-Anlass auf dem Berner Bundesplatz mit über 1.000 Teilnehmenden bis zur Fusion von Appenzeller Volksmusik und Flamenco in Rapperswil.
1: Zum Sport. Das Schweizer Eishockey-Nationalteam der Männer tankt vor der Heim-WM Selbstvertrauen. Im letzten Vorbereitungsspiel schlägt das Team von Trainer Jan Gadieu Tschechien mit 6:1. Felix Renkli.
6: Die Schweizer Eishockey-Nationalmannschaft überzeugt bei ihrer WM-Hauptprobe. Denn das 6:1 gegen Tschechien ist gleichbedeutend mit dem höchsten Sieg über eine Top-Nation in dieser Saison. Und das stellt auch Trainer Jan Cardieu zufrieden.
7: Das Schönste heute ist die Einstellung von der Mannschaft. Es ist wirklich ein Charaktersieg. Ich glaube, man hat gesehen vom Anfang, dass wir waren bereit. Und das ist etwas, das gehört zu unserer Identität. Dass wir reden sehr viel über Charakter und wir haben das heute gezeigt.
6: Dabei trat Cardieus Team nicht in Bestbesetzung an. Diverse Spieler, die in der nordamerikanischen NHL engagiert sind, wurden geschont. Dafür gab mit Sven Andrighetto ein Schlüsselspieler nach seiner Gehirnerschütterung das Comeback. Er fügte sich sogleich gut ein und schoss ein Tor. Genauso wie Simon Knack, Pius Suter, Dennis Malgin und Christoph Bertschi, der gleich doppelt traf. Die Schweiz hat sich mit dem 6:1 gegen Tschechien also warm geschossen für den ersten Ernstkampf an der Heim-WM. Und der findet am nächsten Freitagabend in Zürich gegen die USA statt.
1: Für das Wetter zum Wochenstart zurück zu Kevin Kahannes.
5: Schauen wir zuerst auf den Abend. Da ziehen die Regengüsse und Gewitter nach Osten ab und es wird vorübergehend trocken. In der Nacht und dann morgen Montag regnet es aber immer wieder, zum Teil auch mit Gewittern. Im Norden wird es windig bei 16 Grad, im Süden bis zu 18 Grad.
1: Die Region Tigray in Äthiopien mag dem einen oder der anderen noch in Erinnerung sein, als Schauplatz eines blutigen Kriegs. Von 2020 bis 2022 kämpften dort Truppen der Tigray-Befreiungsfront für die Unabhängigkeit vom äthiopischen Zentralstaat. Ein Friedensabkommen beendete die Kämpfe. Doch nun flammt der Konflikt wieder auf. Und das in einer Weltregion, die mit dem Krieg im äthiopischen Nachbarland Sudan sowieso schon stark destabilisiert ist. Was genau passiert gerade in Tigray? Das habe ich Afrika-Korrespondentin Sarah Flug gefragt.
8: Ja, der Krieg in Tigray war zwar auf dem Papier 2022 zu Ende, aber wirklich stabil war die Situation dort nie. Es blieben zentrale Streitpunkte ungelöst und wichtige Teile des Friedensabkommens wurden nie umgesetzt. Genau das holt die Region jetzt wieder ein. Anfang Mai erklärte die frühere Befreiungsfront Tigrays, sie setze die alte Regionalregierung wieder ein. Damit bringt sie faktisch die frühere Machtstruktur zurück. Und viele Beobachter sehen darin einen Verstoß gegen den Kern des Friedensabkommens. Gleichzeitig wirft die Befreiungsfront aber auch der äthiopischen Regierung vor, selbst gegen das Abkommen zu verstoßen, etwa durch neue Truppenverschiebungen Richtung Tigray und neuen politischen Druck auf die Region im Norden des Landes. Die Sorge wächst, dass die Situation erneut eskalieren könnte.
9: Und warum passiert das genau jetzt?
8: Äthiopien steckt derzeit insgesamt in einer sehr fragilen Phase. Das Land steuert auf wichtige Wahlen zu. Gleichzeitig schwelen auch in anderen Landesteilen bewaffnete Konflikte. In Tigray scheint die frühere Befreiungsfront diesen Moment nun nutzen zu wollen, um wieder mehr Kontrolle über die Region zu gewinnen. Gleichzeitig versucht die äthiopische Regierung Stärke zu zeigen und ihren Einfluss im Norden zu sichern. Und genau das macht die Lage im Moment so gefährlich.
9: Also es gibt diese bewaffneten Konflikte innerhalb des Landes, aber natürlich auch außerhalb des Landes. Welche Rolle spielt in dieser Gemengelage der Krieg im Nachbarland Sudan?
8: Sudan und Äthiopien teilen eine lange Grenze und dort schwappt der Konflikt inzwischen besonders stark über. In den letzten Monaten hat sich die Lage noch zugespitzt. Medienrecherchen zeigen, dass Äthiopien der sudanesischen Miliz Rapid Support Forces, also eine der Kriegsparteien im sudanesischen Bürgerkrieg, erlaubt haben soll, Ausbildungslager auf äthiopischem Boden zu betreiben. Zudem sollen die Rapid Support Forces von Äthiopien aus Drohnenangriffe auf Ziele im Sudan geflogen haben. Anfang Mai zog Sudan deshalb seinen Botschafter aus Äthiopien ab. An dieser Situation sieht man bereits konkret, wie gefährlich die Lage geworden ist. Der Sudankrieg ist längst nicht mehr nur ein Problem des Sudan selbst.
9: Und wie groß ist die Gefahr, dass sich diese Konflikte, dieser Krieg weiter ausweitet, dass auch weitere Länder hineingezogen werden?
8: Noch sind wir nicht an diesem Punkt, aber die Sorge wächst massiv. Also internationale Analysten sprechen inzwischen offen von einem, Zitat, Pulverfass am Horn von Afrika. Und derzeit gibt es viele Funken, die dieses Pulverfass entzünden könnten. Beispielsweise streitet sich Ägypten seit Jahren mit Äthiopien um Wasser und Einfluss am Nil. Beide Länder spielen inzwischen auch im Sudan-Konflikt eine Rolle. Dann gibt es Spannungen zwischen Äthiopien und Eritrea. Dort geht es um den Zugang zum Roten Meer. Auch dort unterstützen inzwischen beide Seiten unterschiedliche Gruppen im Sudan. Also man sieht, diese Konflikte verweben sich immer stärker, treiben sich zunehmend gegenseitig an und könnten im schlimmsten Fall zu einem großen regionalen Krieg verschmelzen. Noch scheint kein Land einen großen Krieg zu wollen. Gleichzeitig rüsten aber praktisch alle Seiten militärisch auf und bereiten sich auf ein solches Szenario vor.
9: Wenn sich die Region am Horn von Afrika, also am östlichsten Zipfel des afrikanischen Kontinents, weiter destabilisiert, was bedeutet das für die internationale Gemeinschaft, auch für Europa?
8: Das Horn von Afrika ist strategisch enorm wichtig. Also die Region liegt direkt am Roten Meer, also an einer der wichtigsten Handelsrouten der Welt. Durch diese Route läuft ein großer Teil des Handels zwischen Europa und Asien, beispielsweise Öl und Gas aus dem Golf, aber auch Elektronik oder Autos aus Asien. Und die Situation an der Straße von Hormuz zeigt uns derzeit deutlich, wie fragil solche Handelsrouten sind und wie schnell sie Lieferketten weltweit treffen. Dazu kommt, viele Länder am Horn von Afrika haben in den letzten Jahren große Flüchtlingspopulationen aufgenommen, gerade eben aus dem Sudan oder Somalia. Wenn die Region weiter destabilisiert wird, könnte das neue Fluchtbewegungen auslösen, auch Richtung Europa, und die humanitäre Krise weiter verschärfen.
9: Die Konsequenzen einer Ausbreitung der Gewalt wären also potenziell massiv. Gibt es denn entsprechend nennenswerte internationale Bemühungen, die Lage in der Region zu beruhigen?
8: Ja, teilweise. Rund um den Tigray-Konflikt gibt es derzeit starke diplomatische Vermittlungsversuche. Die Afrikanische Union, Saudi-Arabien, die USA und europäische Staaten versuchen da, eine weitere Eskalation zu verhindern. Was allerdings weitgehend fehlt, sind direkte Gesprächskanäle zwischen den verschiedenen Konflikten der Region. Also übergreifende diplomatische Ansätze, die wären jetzt dringend nötig, um die Spannungen zu entschärfen und eben diesen regionalen Flächenbrand zu verhindern.
9: Die Informationen von Afrika-Korrespondentin Sarah Flug. Das ist das Echo der Zeit auf Radio SRF. So geht's bei uns weiter. Zürich und Winterthur haben neue Stadtpräsidenten gewählt. Einmal gewinnt ein SPler, einmal ein Freisinniger. Die Details dazu gleich. Dann, WEF-Gründer Klaus Schwab will nach seinem Abgang beim Weltwirtschaftsforum nach vorne schauen. Religiöse Gemeinschaften haben Mühe, Personal zu finden. Ein Grund dafür, der Inländervorrang im Schweizer Recht. Und Spanien ist ein Solarparadies. Eigentlich. Doch die Kritik an Solarparks wächst und die Popularität der Atomkraft. Thema der aktuellen Ausgabe von International, dieses Wochenende im Radio oder jederzeit online auf srf.ch/audio. Zürich und Winterthur haben also neue Stadtpräsidenten. In Zürich wurde der einzige Kandidat, Raphael Golda von der SP, im zweiten Wahlgang gewählt und in Winterthur hat sich der Freisinnige Stefan Fritschi durchgesetzt. Regionalredaktor Christoph Brunner berichtet.
10: Damit bleibt das Präsidium der zweitgrößten Stadt im Kanton Zürich in bürgerlicher Hand, obwohl SP und Grüne die Mehrheit in der Stadtregierung haben. Stefan Fritschi übernimmt die Nachfolge von Mitte-Politiker Michael Künzle, der nach 14 Jahren als Stadtpräsident zurücktritt. Der freisinnige Fritschi ist seit 2010 in der Winterthurer Stadtregierung. Er konnte in diesem zweiten Wahlgang seine Wählerschaft offenbar besser mobilisieren als sein sozialdemokratischer Herausforderer. Es ist das erste Mal seit 24 Jahren, dass die FDP wieder den Winterthurer Stadtpräsidenten stellt. Fritschi betonte aber nach seiner Wahl:
11: «Ich bin von der FDP, aber in erster Linie bin ich da gewählt worden, dass ich für die ganze Stadt sinnvolle Entscheidungen treffe und das Beste versuche zu machen mit dem ganzen Team im Stadtrat.»
10: Für Fritschis Konkurrenten, den Sozialdemokraten Caspar Bob, ist es bereits die zweite Niederlage bei einer Stadtpräsidiumswahl. Schon 2022 ist er gescheitert. Seine Partei, die SP, hat es damit ein weiteres Mal nicht geschafft, das Stadtpräsidium zurückzuerobern, das sie 2012 verloren hat. In der Stadt Zürich hingegen bleibt das Stadtpräsidium auch nach 36 Jahren in SP-Hand. Sozialdemokrat Raphael Golda ist heute offiziell als Nachfolger von Stadtpräsidentin Corinne Mauch gewählt worden. Er war der einzige Kandidat in diesem zweiten Wahlgang, da keines der anderen gewählten Stadtratsmitglieder das Stadtpräsidium angreifen wollte. Trotzdem schrieben gut 13% der Wählenden heute einen anderen Namen auf ihren Zettel. Das ärgere ihn aber nicht, erklärte Golda.
12: «Ich bin einfach froh, dass das Resultat da ist. Ich bin froh, dass es doch auch heute wieder sehr deutlich ist. Und mit dem sehr zufriedenen Ergebnis gehe ich jetzt in die Vorbereitung für das Amt.»
10: Der 50-jährige Golter ist seit 2014 in der Zürcher Stadtregierung. Die Wahl zum Stadtpräsidenten ist der bisherige Höhepunkt seiner Politkarriere, die er als Gymnasiast bei den Jungsozialistinnen begonnen hatte.
9: WEF-Gründer Klaus Schwab musste unrühmlich von der öffentlichen Bühne abtreten. Wegen Vorwürfen, er solle Geld für private Zwecke abgezwackt, sich gegenüber Mitarbeiterinnen unangemessen verhalten und Forschungsergebnisse manipuliert haben. Inzwischen ist Klaus Schwab von den Vorwürfen entlastet. Doch er ist nicht mehr Teil des Weltwirtschaftsforums und weitgehend aus dem Rampenlicht verschwunden. Auftritte vor größerem Publikum hat er seither gemieden. Bis vor einigen Tagen am Swiss Media Forum in Luzern, wo sich der 88-Jährige versöhnlich gab und Visionär. Lucia Theiler.
13: Kurz bevor er in Luzern auf die Bühne trat, sei er noch im Flugzeug aus Brüssel gesessen und habe sich mit seinem Chatroboter unterhalten. Chats, Roboter und KI sind momentan die Themen, die Klaus Schwab umtreiben und nicht mehr das WEF an erster Stelle. Seit seinem sofortigen Rücktritt als Vorsitzender des Stiftungsrats vor rund einem Jahr schreibt er offenbar unentwegt an Büchern. Es geht um Veränderung, Technologie, um Vertrauen und Wahrheit. Das zeigt, sein Blick geht vorwärts.
14: Ich glaube, wir machen uns noch gar keine Vorstellung, was es eigentlich bedeutet, wenn unsere kognitiven Fähigkeiten reproduziert werden können durch künstliche Intelligenz.
13: Das mache vielen Angst.
14: Heute ist das Narrativ, das sich in der Menschheit, nicht nur in Europa, aber vor allem in Europa, das sich eingenistet hat, ist, die Zukunft ist schlechter als heute.
13: Gegen dieses Narrativ will er antreten.
14: Ja, das ist der Unsinn. Die Zukunft passiert ja nicht, sondern die Zukunft wird von uns gestaltet.
13: Die Schlammschlacht um seine Person, er lässt sie auf dieser Bühne erscheinen als Nichtigkeit, mit der er sich nicht aufhalten will. Er wirkt weder gekränkt noch geknickt. Ein Anliegen, das er aber im Hintergrund noch weiter verfolgen wolle, sei, dass der Sitz des Weltwirtschaftsforums in der Schweiz bleibe.
14: Und was ich verhindern möchte, ist, dass es zum Sprachrohr nur einer Ideologie oder eines Landes wird.
13: Ansonsten aber sei das Kapitel WEF für ihn abgeschlossen. Seine Themen, seine Worte, sein erster Auftritt mit neuer modisch schwarzer Brille weisen darauf hin, hier spricht ein Mann, der versucht, vorwärts zu gehen, nicht trotz, sondern wegen seines Alters.
14: Nein, ich glaube, wenn Sie es etwas, ich würde fast sagen, zynisch ausdrücken wollen, dann könnten Sie sagen, je älter Sie werden, desto weniger Zeit haben Sie zur Verfügung. Also müssen Sie diese Zeit noch möglichst gut ausnutzen.
13: Und schon ist er thematisch wieder dort, wo es ihn umtreibt, beim digitalen Zeitalter und der künstlichen Intelligenz.
9: Beim Stichwort Fachkräftemangel denken viele an die IT-Branche oder das Gesundheitswesen. Aber auch religiöse Gemeinschaften sind davon betroffen. Moscheen, Synagogen, Hindu-Tempel, aber teilweise auch die Landeskirchen sind darauf angewiesen, ihr Personal auch in sogenannten Drittstaaten, in Ländern außerhalb der EU, rekrutieren zu können. Besonders für religiöse Minderheiten ist die Personalsuche mit erheblichen Schwierigkeiten verbunden. Denn was kirchenrechtlich eine freie Wahl der Gemeinde ist, muss gleichzeitig den Anforderungen des Arbeitsrechts genügen. Anna Jungen.
15: Die jüdisch-liberale Gemeinde Zürich hat ein turbulentes Jahr hinter sich. Die Gemeinde führte eine Rabbinerwahl durch und steht heute trotzdem ohne Rabbiner da. Das erzählt Co-Präsidentin Brigitta Rottach.
16: Diese ganzen Monate haben extrem viel Verunsicherungen auch hervorgerufen, innergemeindliche Verwerfungen. Ja, ein Rabbiner, eine Rabbinerin ist eben eine ganz wichtige Person. Das ist nicht irgendeine Fachkraft, die man holen kann oder nicht.
15: Rückblick. 2025 wählte die Gemeindeversammlung Moshe Barnett als Nachfolger für den abtretenden Rabbiner. Die Freude war groß, aber kurz. Moshe Barnett erhielt keine Arbeitsbewilligung. Der Rabbiner hat einen israelischen und einen britischen Pass. Beides keine EU-Staaten. Und für Fachkräfte aus sogenannten Drittstaaten gelten deutlich höhere Hürden für eine Arbeitsbewilligung. Zum Beispiel der sogenannte Inländervorrang. Konkret, Arbeitgeber, Arbeitgeberinnen müssen für offene Stellen zuerst Menschen aus der Schweiz berücksichtigen oder solche aus dem EU-Raum.
16: Und in unserem Fall war eben tatsächlich noch eine zweite Person in der letzten Runde, die einen deutschen Pass hat.
15: Laut Bundesrecht hätte die jüdisch-liberale Gemeinde Zürich sich automatisch für die Kandidatin mit dem EU-Pass entscheiden müssen. Für Brigitta Rottach eine absurde Situation, da sie als öffentlich-rechtlich anerkannte religiöse Gemeinschaft laut kantonalem Recht ihre Rabbiner oder Rabbinerinnen demokratisch wählen müssen. In diesem Fall aber übersteuert Bundesrecht das kantonale Recht. Die demokratische Wahl der Gemeinde wird nichtig. Der Fall wirft ein Schlaglicht auf ein grundsätzliches Problem in der Schweiz. Religiöse Minderheiten berichten von Schwierigkeiten bei der Rekrutierung von Geistlichen außerhalb des EU-Raums. Besonders ethnisch-religiöse Vereine stehen vor größeren Schwierigkeiten. Zum Beispiel die bosnischen Muslime und Musliminnen, so Muris Begovic, Präsident der Vereinigung islamischer Organisationen in Zürich. Für sie ist der Nachweis, dass man in der EU nach geeigneten Kandidaten gesucht habe, besonders schwierig. Ebenso die Anforderung, die überregionale, ja gesamtschweizerische Bedeutung nachzuweisen.
17: eben, was heißt gesamtschweizerische Wirkung, was heißt Suchbemühungen nachweisen können. Also das ist ja nicht definiert, dass man sagt, ja, es muss so und so viel Views auf dieser und jener Webseite haben. Es ist so schwammig.
15: Zumal bei ethnisch-religiösen Gemeinschaften, wie eben den bosnischen Muslimen, es keinen Sinn mache, wenn zum Beispiel ein französischer Imam der Gemeinde vorsteht. Insofern ist die Suche im EU-Raum per se eingeschränkt und die Ausbildung von Imamen in der Schweiz ist nicht erlaubt. Ein Dilemma für die Gemeinden.
17: Und das ist eben jetzt ein zusätzliches Problem, dass die Imame, die bereits jetzt aktiv sind, die eine Arbeitsbewilligung haben, die kommen langsam ins Alter, die werden pensioniert und das Problem wird immer größer und größer.
15: Auch Landeskirchen, besonders die katholische Kirche, rekrutiert Geistliche aus Drittstaaten. Meistens kommen die Priester aus der Demokratischen Republik Kongo oder aus Indien. Auf Anfrage bestätigt die Schweizer Bischofskonferenz, dass der administrative Aufwand hoch sei, sonst aber keine Probleme bekannt seien. Das sei kein Zufall, sagt Christine Achermann, Professorin für Migrationsrecht und Gesellschaft an der Universität Neuenburg. Die Zulassungsbedingungen sind auf den ersten Blick für alle religiösen Gemeinschaften gleich. In der Praxis bevorzugen die Anforderungen aber die Landeskirche. Zum Beispiel die Bedingung, einen branchenüblichen Lohn bezahlen zu können oder der Nachweis der überregionalen Bedeutung. Beides sei für kleinere religiöse Gemeinschaften eine höhere Hürde, zum Beispiel auch für Migrationskirchen, so Christine Achermann.
2: Das sind zum Teil ganz kleine Gruppierungen, aber für diese kleinen Gruppierungen wäre es eben trotzdem relevant, dass sie die qualifizierten Personen hätten und dass sie die Menschen hätten, um ihre Religion ausleben zu können.
15: Dazu kommt, dem Gesetz liege eine christliche Vorstellung von religiösen Betreuungspersonen zugrunde, nämlich das Modell des christlichen Priesters, so Christine Achermann. Nicht berücksichtigt werde dabei, dass zum Beispiel bei hinduistischen Gemeinschaften Tempelmusiker genauso zentrale Figuren seien für die Ausübung ihrer Rituale.
2: Und da merkt man dann, dass es diese Möglichkeit in diesem Sinne im Gesetz eben nicht vorgesehen ist, weil man von der impliziten Normalität der Landeskirchen ausgeht.
15: Und so zeigt sich, die Anforderungen für die Rekrutierung von Geistlichen aus Drittstaaten sind auf dem Papier für alle gleich. In der Realität aber haben vor allem religiöse Minderheiten Mühe mit den Anforderungen.
9: Der Beitrag von Anna Jung. Es fehlen noch die Fußballresultate von heute Sonntag aus der Super League der Männer. Lugano verliert auswärts gegen St. Gallen mit 1:2. Die Berner Young Boys gewinnen gegen den FC Basel 3:0 und Sion schlägt Schweizer Meister FC Thun mit 2:0. Damit schließen wir die aktuelle Echo-Woche ab. Redaktionsschluss ist heute um 18.27 Uhr. Verantwortlich für die Sendung Marisa Eckli. Für die Nachrichten Roger Brändlin. Am Mikrofon Christina Scheidecker.
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Ein Abend vollpackt mit Musik, Musik, die gefällt. 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
1: Die Nachrichten von SRF um 20 Uhr mit Konrad Muschk. Erste Passagiere des Kreuzfahrtschiffes Hondius, auf dem das Hunter-Virus ausgebrochen ist, sind nun in ihren Heimatländern angekommen. Flugzeuge mit Schiffspassagieren an Bord sind bislang in Spanien und Frankreich gelandet. Bei einem Mann aus Frankreich zeigten sich während des Flugs erste Symptome, wie Regierungschef Sébastien Lecornu mitteilt. Das Kreuzfahrtschiff hatte am Vormittag in Teneriffa angelegt. Während die Passagiere ausgeflogen werden, müssen die Besatzungsmitglieder bis auf Weiteres auf Teneriffa in Quarantäne bleiben. Das gilt auch für ein Schweizer Crewmitglied. Drei Meldungen zum Krieg in der Ukraine. Der ukrainische Präsident Volodymyr Zelensky wirft Russland vor, die dreitägige Feuerpause zu missachten, die eigentlich bis morgen Abend gilt. In seiner täglichen Videoansprache sagte Zelensky, Russland habe in den vergangenen 24 Stunden rund 150 Angriffsaktionen gestartet. Gleichzeitig warf auch Russland der Ukraine vor, sich nicht an die Feuerpause zu halten. Der russische Machthaber Wladimir Putin hat als Vermittler im Ukraine-Krieg den früheren deutschen Bundeskanzler Gerhard Schröder ins Spiel gebracht. Die beiden pflegen seit langem ein gutes Verhältnis. An einer Medienkonferenz sagte Putin, von allen europäischen Politikern würde er Gespräche mit Schröder bevorzugen. In Lettland tritt Verteidigungsminister Andris Spruts zurück. Dies nachdem diese Woche zwei Drohnen in den lettischen Luftraum eingedrungen waren und Öllager getroffen hatten. Die lettische Regierungschefin sagte, die Drohnenabwehr sei nicht schnell genug eingesetzt worden. Sie forderte den Verteidigungsminister darum zum Rücktritt auf. Seit Anfang April sammelt ein Bürgerverein mit dem Namen Nein zu den F-35 Unterschriften für eine Volksinitiative zum Stopp der Kampfjetbeschaffung aus den USA. Nun teilt die XOA, die Gruppe für eine Schweiz ohne Armee, mit, sie unterstütze die Initiative nicht. An einer Versammlung habe man entschieden, es wäre kontraproduktiv, die Initiative zu unterstützen. Stattdessen wurde eine andere Resolution zur Rüstungsbeschaffung angenommen. Der Bürgerverein hat bis spätestens Ende Oktober 2027 Zeit, die notwendigen Unterschriften einzureichen. Und damit noch zur Schweizer Fußballmeisterschaft, wo heute drei Spiele stattfanden. Sitten gewinnt gegen Meister Thun mit 2:0, IB schlägt Basel 3:0 und Lugano unterliegt St. Gallen 1:2. Das Wetter. In der Nacht und morgen ist es wechselnd bewölkt und immer wieder nass. Teils gibt es auch Gewitter. Die Temperatur morgen 17 Grad. Im Norden wird es windig. Das waren Nachrichten von Radio SRF, verantwortlich Marco Koller.

0: Der SRF Musikwelle Brunch, heute ganz im Zeichen von der Blasmusik. Das freut mich als ehemalige Musikantin natürlich besonders. Ich bin Sabrina Lehmann, einen schönen Sonntag wünsche Ihnen. Schön haben Sie eingeschaltet. Am Donnerstag geht es los mit dem eidgenössischen Musikfest Biel. Über 500 Musikvereine machen am Wettbewerb mit den verschiedenen Stärkenklassen. Und mit dabei ist auch die Musikgesellschaft CHAM im Kanton Zug. Und die Dirigentin Isabel Gschwend ist heute mein Gast. Hoi Isabel.
1: Hallo Sabrina, merci vielmals.
0: Ja, danke dir. Das eidgenössische Musikfest steht vor der Tür. Auf was freust du dich am meisten?
1: Auf ganz viele Sachen. Einerseits darauf, dass wir einen mega tollen Vortrag spielen können, den wir uns jetzt wirklich schon seit Januar darauf vorbereitet haben. Und andererseits natürlich auf das Fest nachher, wenn die Anspannung vorbei ist und wir wirklich gemeinsam das eidgenössische Musikfest geniessen.
0: Wir reden noch ein bisschen darüber. Isabel Gschwend, Dirigentin der Musikgesellschaft CHAM. Du bist auch im Vorstand vom Schweizerischen Blasmusikdirigentenverband. Du bist aktiv in der Jugendförderung immer gewesen und Buchautorin. Da haben wir also einen Haufen zum Besprechen. Jetzt lassen wir aber zuerst mal Musik.

0: Das ist der SRF Musikwelle Brunch. Mein Gast heute ist Isabel Gschwend, Musikpädagogin, Jurorin und Vorstandsmitglied vom Schweizerischen Blasmusik-Dirigentenverband und mit der Musikgesellschaft KAM nächstes Wochenende am Eidgenössischen Musikfest. Wir haben den Marsch Ravanello gelassen. Das ist euer Marsch, kann man sagen. Mit dem macht ihr auch die Parademusik mit. Warum der Marsch?
1: Ja, wir haben unbedingt einen Marsch wollen, der ein Sechsachtel ist, weil das ist immer gut zum Laufen. Das ist so beschwingt und schliesslich, wenn wir auch beschwingt beim Chirurg ankommen. Und andererseits natürlich ein altbekannter, das ist mir immer wichtig, wieder mal etwas vorzunehmen aus der Schublade, wo es sich lohnt zum Hören.
0: Und zum Spielen.
1: Genau.
0: Das Eidgenössische Musikfest eben steht vor der Tür. Am Mittwoch ist Eröffnungsfeier. Am Donnerstag an der Auffahrt fangen die Wettspiele an, so kurz vor dem Fest. Wie geht es dir da?
1: Ja, natürlich schon angespannt und nervös. Das gehört einfach dazu. Aber natürlich haben wir uns auch ganz fest und intensiv darauf vorbereitet. Die letzten Sachen, die letzte Feinschliff steht noch an. Aber trotzdem haben wir ein gutes Gefühl und ich freue mich riesig, das noch auch dürfen zu präsentieren und zu zeigen.
0: Es ist das erste Eidgenössische nach 10 Jahren, weil es Corona-bedingt vor 5 Jahren keins gegeben hat. Jetzt so vor einem Eidgenössischen. Wie sind denn da Vorbereitungen vielleicht anders? Wie muss man sich das vorstellen, als wenn man sich jetzt einfach auf ein Konzert vorbereitet?
1: Ja, die sind viel, viel intensiver. Erstens mal proben wir nur die 2 Stücke, die wir dann auch präsentieren werden. Also seit dem Januar haben wir unser Selbstwahlstück, wo nur das auf dem Programm ist. Und ab März haben wir dann das Aufgabenstück bekommen. Da haben wir eigentlich nur das probt und jetzt sind wir bei beiden dran. Und wir haben natürlich auch viel mehr Proben. Wir haben wöchentlich 2 Proben und natürlich ein Probe-Weekend haben wir gehabt. Ja, und jeder muss viel, viel mehr üben daheim. Und das machen sie auch wirklich, haben mega Freude, dass sie voll daran sind und voll dabei.
0: Das ist ja auch nicht selbstverständlich, aber Musik geht das erste Mal seit 20 Jahren wieder an ein eigenes. Ist das ja, nehme ich an, auch speziell.
1: Ja, genau. Sie sind irgendwie ein bisschen zurückgehalten, gerade bezüglich diesen Fest, weil es ist immer eine riesige Anspannung. Und man weiss nie, wie das Aufgabenstück ist, ob es sich lohnt, überhaupt so ein Aufgabenstück anzunehmen und zu spielen. Aber ich finde, es hat sich voll gelohnt. Es ist immer eine riesige Entdeckung. Und am Anfang denkt man, nein, das geht gar nicht. Und am Schluss geht es dann gleich. Und man findet es auch toll und spannend und am Anfang, dass die Entwicklung, das gefällt mir ganz fest, dass die Leute eigentlich begeisterungsfähig sind für die Werke, die Aufgabenstücke.
0: Ja, die Aufgabenstücke oder auch die Selbstfallstücke, die gehen in der ersten Klasse Harmonie. Das heisst, es hat auch Holzblasinstrumente dabei, für alle die, die vielleicht nicht so versiert sind in Sachen Blasmusik. Und erste Klasse ist ja so vor der Höchstklasse eigentlich das Höchste, was man dann machen kann. Ja, die Aufgabenstücke sind anspruchsvoll und lang, auch zum Hören. Wie lange geht es da?
1: Das geht jetzt 17 Minuten etwa, ja.
0: Da muss man schon ein bisschen erzählen.
1: Ja, es gibt ganz viel. Und wir haben natürlich auch ein Vorbereitungskonzert gehabt, wo wir auch einen Juror eingeladen haben. Und der hat uns auch regelmässig mal in einer Probe besucht und hat uns Tipps gegeben, was wir da machen können, um noch einfach mehr rauszuholen, damit wir wirklich vorbereitet sind.
0: Selbst was Stück hast du vorher angesprochen, aber das ist das Stück, das das Musikverein selber dürfen auswählen. Erzähl mal, da habt ihr ja etwas Besonderes ausgewählt.
1: Genau, wir haben nämlich den Harlekin von Franco Cesarini ausgewählt. Das ist 1995 komponiert worden als Auftrag zum 50-jährigen Jubiläum vom Schweizerischen Blasmusik-Dirigentenverband.
0: Wir hören mal schnell rein, wie das klingt.

0: Harlequin, euer Selbstwahlstück. Wo bist du zufriedener, kann man da sagen überhaupt? Selbstwahlstück oder Aufgabenstück, wo steht ihr besser da im Moment, gerade so kurz vor dem Fest?
1: Ja, ich würde sagen, beähnlich, weil die Herausforderungen sind ja immer gleich und wir haben immer unsere Probleme und Stärken an und das ist ähnlich bei beiden, ja.
0: Bist denn du jetzt kam die die gesagt hat, ich will als Eidgenössische oder hat mir da ist die Idee vom Verein gekommen? Wie muss ich mir das vorstellen?
1: Ja, wenn natürlich in der Musikkommission darüber geht und klar, ich finde immer wichtig, dass man geht. Es ist immer eine riesige Chance, um wieder mal genau zu arbeiten, sich wirklich aufs Musik konzentrieren. Gerade in den Konzerten hat man manchmal, muss man ein den grossen Bogen suchen und ist vielleicht nicht ganz so perfekt und da kann man wirklich mal schauen, wie viel ist möglich und was kann man noch rausholen und eine tolle Herausforderung, um auch die Musikanten weiterzubringen.
0: Du hast das Fest nach dem Wettspiel vorher angesprochen, wo du dich auch darauf freust. Das ist ja auch immer etwas ganz Spezielles, wenn man so ein bisschen miteinander kann so etwas erleben, oder?
1: Ja, ganz klar. Also wir von der Musik an, wir gehen sogar noch einen Tag vorher und haben noch ein kleines Rahmenprogramm und geniessen auch den Abend vorher noch miteinander. Und den Tag natürlich selber auch. Wir werden auch ganz viel Wettspiel hören und das finde ich eigentlich spannend, weil es haben ja jetzt eben alle das gleiche Aufgabenstück und jetzt geht man hören, wie das bei jedem anders tönt und das ist auch super interessant.
0: Ich schlafe an, wir hören mal schnell ein bisschen Musik und reden dann noch einmal, wie du überhaupt zu der Musik gekommen bist. Einverstanden?
1: Ist gut, gerne.

0: Das Glenn Miller-Mädli haben wir gelesen, hier im SRF Musikwelle Brunch. Heute mit der Dirigentin, Jurorin und Musikpädagogin Isabel Gschwend. Mit diesem Stück gehen wir so ein bisschen zurück in deine Vergangenheit. Du bist jetzt in Buchrain, Kanton Luzern, zuhause. Aufgewachsen bist du zu Gossau im Kanton St. Gallen. Was hat es mit dem Mädchen auf sich?
1: Genau, das habe ich eigentlich gespielt, als ich in der Opernmusik St. Gallen war. Und das ist so, nach meiner Jugendmusikzeit hat es mich dann mal in die Unterhaltung verschlagen. Und die Opernmusik St. Gallen ist auch bekannt für viel Unterhaltung, für Frank Sinatra bis Glenn Miller. Und das hat mich so geprägt, die Zeit dort.
0: Wie bist du zu der Musik gekommen?
1: Mein Papi hat schon Tenorhorn gespielt und das hat mich eigentlich fasziniert. Und dann habe ich gesagt, ich will Querflöte spielen. Und dann muss man natürlich in die Jugendmusik. Und dann bin ich stolze Jugendmusikantin geworden. Und dann, so ist es dann losgegangen. Ja.
0: Und wann hast du denn das Dirigieren entdeckt?
1: Ja, das ist so, vielleicht als ich etwa 18 war, war auch wieder mein Papi, der gesagt hat, komm, mach doch mal so einen Kurs, das wäre doch noch spannend, das wäre etwas für dich. Und dann bin ich so im Thurgauer Blasmusikverband und habe ich dort einen Unterstufenkurs besucht und habe das Gefühl, ja, das ist noch spannend, das ist cool. Und dann irgendwann habe ich das Gefühl, ah, ich möchte jetzt mehr können und habe dann angefangen mit dem Studium. Und zwar nach meiner Ausbildung als Säcklerin habe ich dann noch ein Studium gemacht für Dirigieren, zuerst in Luzern, den Bachelor und dann den Master an der Hochschule der Künste im Bern.
0: Hast du denn nach diesen Kurs, die du beim Verband gemacht hast, schon dirigiert gehabt? Oder wie hast du denn gemerkt, dass das wirklich so das ist, was du eigentlich machen
1: willst? Ja, ich habe schon dirigiert und habe da auch ganz intensiv mit diesen Leuten gearbeitet und habe einfach gemerkt, dass ich zu wenig weiss und einfach mehr wissen will. Und dann habe ich mal gedacht, gut, jetzt machen wir mal so ein Studium. Ich kann ja mal ein Jahr machen und wenn es mir dann nicht gefällt, höre ich wieder auf. Und am Schluss bin ich so angefressen gewesen, dass ich sogar 5 Jahre studiert habe ja, und den Master gemacht habe.
0: Und dich auch noch zur Jurorin ausbilden lassen hast.
1: Genau, da habe ich dann auch noch gemacht in Trossingen und das ist auch immer spannend, die andere Seite vom Musikfest eigentlich zu sehen, also wie schaut der Chirurg eine Partitur an und was wird er hören, das hat mich auch sehr interessiert und hat mir auch ganz viel geholfen in meiner Arbeit als Dirigentin.
0: Das kann ich mir vorstellen, wenn du ja so die andere Seite siehst und merkst so, ah, man schaut auch noch auf da, weißt du, da, wo am meisten aufgefallen ist?
1: Ja, eigentlich die Präzision, wie genau man eigentlich hört und wie viel man auch hört. Also ich habe immer das Gefühl, ja, das ist nicht so schlimm, wenn das nicht so genau ist. Aber nein, man hört mega viel. Und, aber auch die grosse Musikalität mit diesen grossen Bögen, wie leidenschaftlich das etwas gespielt sein soll, das ist auch so wichtig wie Genauigkeit.
0: Weißt du denn dein Rezept, wie du das weitergibst?
1: Ja, Bilder sind immer gut und gerade auch Emotionen, dass man sagt, komm, wir wollen das ausdrücken.
0: Ich habe mal schnell nachgeschaut. Am eidgenössischen Musikfest in der höchsten Klasse hat es keine einzige Dirigentin. In der ersten Klasse, wo ihr mitmacht, sind es 4 von gut 60 Vereinen. In der anderen stärkeren Klasse sind es ein bisschen mehr Dirigentinnen, aber so immer noch eine krasse Unterzahl. Warum ist das so?
1: Ja, keine Ahnung, wieso das so ist. Ich kann nur Vermutung machen, dass halt, es gibt wie noch wenig Vorbilder, wenig Frauen, die eigentlich dort dirigieren. Und vielleicht braucht es umso mehr, dass wirklich Frauen dort dürfen auch dirigieren und dass man ihnen auch das Vertrauen schenkt, dass sie das schaffen. Weil, gerade wie man da den Unterschied kennt zwischen Mann und Frau, Männer tun ja sich immer ein bisschen mehr zutrauen als Frauen, dass man gleich auch den Frauen die Chance gibt und sagt, du schaffst das und du kannst das, ja, die Unterstützung vielleicht.
0: Siehst du dich da auch als Vorbild?
1: Bis jetzt habe ich eigentlich immer andere als Vorbild genommen. Ich habe mich jetzt noch nie als Vorbild gesehen, aber wahrscheinlich schon auch. Ich denke da an meine Jugendmusik-Karriere, die ich gemacht habe bezüglich meinem Jugendblasorchester. Wie viele Mädchen das dort gesessen sind, die wahrscheinlich auch gesehen haben, dass es möglich ist, als Frau zu dirigieren.
0: Du hast auch lange das Jugendblasorchester Oberen Sempacher See geleitet. Da reden wir dann noch ein bisschen drüber. So ein ähnliches Bild zeigt sich am Eidgenössischen auch bei der Jury-Zusammensetzung. Auch dort ganz wenig Frauen. Warum bist du nicht als Jurorin dabei?
1: Ja, das weiss man nie so genau. Man weiss nie so genau, wer angefragt wird und wieso. Und das finde ich mega schade, dass nicht mehr Frauen sind. Ich glaube, es ist so wichtig, dass in der heutigen Zeit einfach Frauen auch gezeigt werden, dass sie diesen Job machen. Gerade als Vorbild für andere Frauen, dass sie das auch sich zutrauen.
0: Aber es gibt ja schon Frauen in der Schweiz, die in der Jury sitzen am Eidgenössisch, oder?
1: Ja, ganz klar. Es hat einige Frauen, die wahrscheinlich nicht angefragt worden sind. Ja. Ich glaube, es geht auch ganz fest ums Bewusstsein, dass man sich beim Schweizer Blasmusikverband bewusst ist, dass man halt das Frauenthema auch angeht. Ja.
0: Über dich als Jurorin haben wir schon so ein bisschen geredet, als Dirigentin auch. Aber du hast auch eine Kinderbuchreihe gemacht, die Musikmäuse. Da reden wir noch ein bisschen drüber. «Variations on a Korean Folk Song» haben wir gehört. Isabel Gschwend, heute mein Gast im SRF Musikwelle Brunch. Zu diesem Titel musst du, glaub, schnell ein bisschen etwas erzählen. Da gibt es nämlich eine spezielle Erinnerung.
1: Genau, da konnte ich mit meinem Jugendblasenkästchen spielen, ins KKL.
0: In Luzern,
1: genau,
0: ja.
1: Wir als sagen wir, kleines Landjugendblasenkästchen über den Sempacher See durften Vorband sein vom Jugendblasenkästchen Luzern. Und das war natürlich eine riesige Sache. Spannend, die Jugendlichen haben zuerst so gesagt, ja, easy und so. Und dann haben wir die gespielt. Und nur schon die Akustik, wir sind einfach hin und weg gewesen. Und nachher sind wir wieder aus dem Saal rausgekommen. Und dann sagen die Jugendlichen, wann gehen wir das nächste Mal?
0: So cool! So cool.
1: Und ich habe immer noch Gänsehaut von dem Abend, den wir dort hatten. Das war so, so schön gewesen. So immer so ein schönes Alter zu spielen. So ein Ehr.
0: Ist auch das erste Mal in dem Fall dort drin gewesen?
1: Ja, genau. Also sonst habe ich natürlich immer zugeschaut und gelacht.
0: Ja. Du hast über zehn Jahre lang das regionale Jugendblasorchester Oberen Sempacher See geleitet, dirigiert. Dort spielen junge Erwachsene, ich habe gelesen, ab der Oberstufe bis etwa 25 mit. Was ist denn anders, wenn man mit Jugendlichen oder jungen Erwachsenen arbeitet?
1: Ja, also natürlich, sie sind viel unbefangener, sie kommen eigentlich sehr gerne in Proben und sie sind einfach sie sind wie schlechter am Anfang, aber sie machen nachher viel, viel mehr Fortschritt. Und das ist eigentlich mega cool. Und man kann sie so begeistern für ganz außergewöhnliche Projekte. Und das hat mich natürlich dann immer gereizt. Und dann haben wir da von Kinderkonzerten über Musical und normale Konzerte über Tattoo haben wir mega viel verschiedenes Zeug gemacht. Und das ist natürlich immer super angekommen im Publikum. Und wir haben auch ganz viele verschiedene Proben gehabt. Und es ist nur abwechslungsreich, so pur gewesen. Ja, einfach wunderschön und so ansteckend die Freude von diesen Jugendlichen. Das ist einfach toll, zum schon arbeiten können.
0: Sind denn die Jugendlichen einfacher zum Begeistern, dass sie heim sollten üben als die Erwachsenen?
1: Na, leider etwa gleich. Aber ich meine, es geht mehr um Freude, ums Dabeisein und der Zusammenhalt. Das ist schon einfach ein anderer Groove als bei Erwachsenen.
0: Manchmal gibt es ja so einen Konflikt zwischen dem Profimusiker, der vorne dran steht, und denen, die im Musikverein mitspielen, weil halt einfach die Zeit völlig anders verteilt ist und die im Musikverein vielleicht nicht so viel üben, wie die Dirigentin da gerne hat. Gibt keinen Stau?
1: Ja, also, es ist immer ein Thema natürlich. Ich meine, ich habe auch nicht mega viel Zeit für den Verein zum Vorbereiten. Also ich finde, ich bin ja auch Mami und ich habe noch viele andere Jobs. Und zudem sind wir etwa gleich im Boot von der Zeit her und man muss sich die Zeit einfach nehmen. Das finde ich, es muss nicht eine Stunde sein, sondern einfach jeden Tag regelmäßig. Und das erwarte ich eigentlich schon von meinen Musikanten. Ja. Und das mache ich ja auch für sie, für ihren Verein.
0: Aber du hast es ja vorher gelobt.
1: Genau, ja. Also wenn sie dann dabei sind, dann ist es immer mega cool.
0: Wenn wir nochmal zurückkommen zu den Jugendlichen, es gibt ja ganz viele Vereine, die mit Nachwuchsproblemen am Kämpfen sind. Was läuft denn falsch?
1: Ja, ich meine, ein Angebot ist natürlich riesig, was sie in der heutigen Zeit wählen können. Und umso mehr muss man sich halt überlegen, wie kann man die Jugendlichen packen. Was ist ein Programm, das die Jugendlichen auch anspricht? Und da vielleicht ist es halt einfach ein Konzert in der Kirche oder nur in einem Festsaal halt einfach zu wenig. Vielleicht muss da halt einfach noch mehr sein. Und da muss man halt kreativ werden und mal ein bisschen über den Tellerrand ausschauen und ein Konzert vielleicht mit einem Sänger machen oder mit einer Tanzgruppe. Einfach, dass es ein Event wird und eine bleibende Erinnerung ist.
0: Sich abheben von den anderen.
1: Genau.
0: Du hast vorhin das Kinderkonzert angesprochen, wo wir mit dem Jugendorchester zusammen gemacht haben. Das ist ja so ein Projekt aus deiner Hand, oder?
1: Ja, genau. Ja, ich habe irgendwie das Gefühl, hey, wir müssen, es war gerade zur Zeit von Corona und dann haben natürlich wenig Anmeldungen und dann habe ich gedacht, gut, wir müssen irgendetwas machen, um Kind dazu zu bringen, dass sie überhaupt das Instrument lernen. Und darum habe ich gedacht, komm, so ein Kinderkonzert, und dann ist mir das mit diesen Musikmäusen in den Sinn gekommen und ich bin da gerade im Mutterschaftsurlaub und habe viel Zeit gehabt und bin da durch den Wald gelaufen und habe mir die Geschichte überlegt. Die Idee ist eigentlich, dass wenn wir spielen, dass sich die Kinder dazu bewegen können. Und darum habe ich die Geschichte überlegt, die dann ausdenkt, die ganz viele Möglichkeiten hat, dass die Kinder immer mittanzen können oder mithämmern oder mitlaufen oder was auch immer. Ja.
0: weil es ja völlig nicht einem Kind entspricht, um irgendwie ein Stundenkonzert einfach zuzulassen.
1: Genau, ja. Es soll wirklich kindgerecht sein.
0: Also das ist ein Bilderbuch mit Musik. Also eine Geschichte, die begleitet ist von der Musik.
1: Genau, ja.
0: Und du hast ja dort auch einen Preis bekommen. Du bist vom Schweizer Jugendmusikverband ausgezeichnet worden.
1: Ja, genau. Wir durften den ersten Platz mit dem ergattern, mit dem Jugendblasorchester Obersäppacher sitzen. Die sind natürlich riesig gefreut.
0: Du hast selber zwei Mädchen. Bist du wegen deinen Töchtern denn vor allem auf die Idee gekommen oder war das noch so ein bisschen vorher gewesen?
1: Ja, vielleicht ein bisschen beides gleichzeitig, ja. Aber eigentlich vor allem auch aus der Notwendigkeit heraus, dass man Werbung machen in der Blasmusikszene. Dass man nicht einfach sagen kann, ja, die müssen jetzt kommen oder von der Musikschule, da muss mehr gemacht werden, sondern jeder Verein muss aktiv sein und etwas dafür tun, dass er Mitglieder hat.
0: Sich selber an den Nase nehmen.
1: Genau.

0: Der SRF Musikwelle Brunch mit der Isabel Gschwend. Über den ersten Preis vom Schweizer Jugendmusikverband haben wir schon geredet vorher. Aber du bist ja auch als Dirigentin schon sehr erfolgreich gewesen. Du bist zum Beispiel, habe ich gelesen, 2017 ins Finale gekommen vom nationalen Brassband-Dirigentenwettbewerb in England, in Manchester. Jetzt, da musst du etwas sagen. Ich habe nicht mal gewusst, dass es so etwas gibt.
1: Ja, das ist ganz zufälligerweise. Bin ich auf die Seite gekommen, wo sie das publiziert haben, dass der Wettbewerb stattfindet. Und ich dachte, ja gut, meldest du mal an, das ist ja spannend. Und dann bin ich da angenommen worden. Und lustigerweise war mein Dozent, der Gorsintour, in dieser Zeit im Sabbatical gewesen, in Manchester. Und dann war ja der gewesen und hat mich sogar noch gecoacht und ist mit mir da den Wettbewerb gegangen. Und es hat mega Spass gemacht, so eine Höchstklasse-Brassband zu dirigieren, weil in England ist ja die Brassband-Szene sehr bekannt und auch sehr gut.
0: Sehr traditionsreich auch.
1: Genau, ja. Und dann nachher hat der Gorsin gesagt, so Isabel, am nächsten Tag, du musst noch Zeit haben in Manchester, du darfst noch nicht heimfliegen. Und dann sind wir miteinander an Whit Friday. Und der Whit Friday ist ein Wettbewerb für Brassbands, wo sie von Dorf zu Dorf mit dem Bus fahren und in jedem Dorf spielen sie ihren Marsch. Und der wird dann bewertet. Also ein Marsch-Contest, ein Marschwettbewerb.
0: Und da gehen auch so wirklich spitze Brassbands, die man sonst vielleicht nur vom Radio kennt, gehen dort einfach die Team von Ort zu Ort.
1: Genau, da sieht man Black Tiger und alle anderen Bekannten. Und dann sitzen wir da. Es war mega kalt, ich hatte viel zu wenig angehabt. Aber man sitzt da und genießt einfach jeden Marsch. Und das ist so eine tolle Stimmung. Und die alle mit ihrem Ale und ihrem Bier und hören dazu. Und wirklich mucksmäuschen still.
0: Aber nicht so eine trockene Wettbewerbsatmosphäre in dem Fall.
1: Ja, also es war wirklich toll, weil es ist verrissen. So schön. Ja.
0: Was ich auch nicht gewusst habe, in der Schweiz gibt es auch so einen Dirigentenwettbewerb. Den hat man jetzt englisch benannt: Swiss Conducting Competition. Hast du mich vorher belehrt, die ist im September in Baden. Und du bist dort im Hintergrund am Mitschaffen.
1: Genau, ja. Ich darf von allen Anmeldungen die auslesen, die nachher am Wettbewerb mitmachen dürfen.
0: Und dort kann man auch schauen?
1: Natürlich, das ist öffentlich. Und es ist immer ganz spannend, wie jedes Orchester mit jedem Dirigent wieder anders klingt.
0: Also das heisst, es ist immer das gleiche Orchester, aber immer wieder ein anderer Dirigent.
1: Genau, ja.
0: Spannend. Bevor du auf England gegangen bist, also du hast eigentlich aus Eigeninitiative den Mut gehabt, um dich dort anzumelden, oder hat dich noch jemand ein bisschen geschüpfelt?
1: Ah, nein, ich habe eigentlich gedacht, ich bin selber gegangen. Und dann bin ich aber dann ins Flugzeug gestiegen und dann dort angekommen. Dann habe ich dann schon gemerkt, dass das noch recht eine mutige Sache ist. Aber es ist dann gegangen.
0: So gut. Und wo du dann so angekommen bist und dich mit den anderen verglichen hast, hast du Angst bekommen oder hast du gedacht, nein, da mag ich locker mitheben?
1: Ja, also ich habe wichtig immer bei diesen Wettbewerben ist eigentlich, dass man versucht, einfach bei sich selber zu bleiben und eigentlich gar nicht so gross vergleichen, sondern man muss selber als seine eigene Stärke zeigen und seine eigene Musikalität.
0: Wie würdest du dich als Typ beschreiben? Bist du ehrgeizig, zielstrebig? Fantasievoll.
1: Ja, bei allem ein bisschen. Natürlich, es ist ganz wichtig, dass man gewisse Fantasie hat, auch gerade nicht nur bei der Musik mit uns, sondern natürlich auch sonst in der Programmwahl. Es soll immer vielseitig sein. Ich glaube, ich bin jemand, der sehr gut begeistern kann, weil mir ist es wichtig, dass man sich für Musik interessiert, für klein und gross und alt. Aber natürlich bin ich auch ehrgeizig, weil ich will ja, dass es wirklich gut klingt. Mir ist das so wichtig, dass wir gute Musik machen.
0: Jetzt hören wir etwas ganz anderes. Bis jetzt haben wir vor allem so ein bisschen Blasmusik gehört. Du hast aber Comedian Harmonists uns noch ausgewählt mit Veronika der Lenz ist da. Ich glaube, da musst du noch schnell etwas sagen dazu.
1: Genau. Ja, vor ein paar Jahren habe ich mit meinem Blasorchester, den ich damals geleitet habe, die Idee entstanden, dass wir mal mit Schlager etwas machen. Und Schlager ist ein bisschen schwierig zum Begleiten vom Blasorchester her. Und dann sind wir aber auf die Schlager aus den 20er, 30er Jahren gekommen. Und die bietet wieder mehr Möglichkeiten. Und da habe ich sogar drei Schlager arrangiert, unter anderem Veronika der Lenz ist da. Und es hat mega viel Spass gemacht. Einerseits das Arrangieren und noch etwas dazu komponieren. Und das andererseits dann auch das Konzert. Die Leute, das war so toll gewesen, weil ich kenne ja alle die Schlager und haben alle mitgesungen. Und wir haben einen mega tollen Sänger gehabt.

0: Wir gehen auf den Schluss zu hier im SRF Musikwelle Brunch. Isabel Gschwend, heute mein Gast. Das eidgenössische Musikfest steht vor der Tür. Du bist eben mit der Musikgesellschaft KAM in der ersten Klasse Harmonie mit dabei. Ja, wie viele Proben gibt es denn jetzt noch?
1: Nur noch zwei. Eine am Dienstag und eine am Donnerstag. Und am Freitagmorgen fahren wir für das Rahmenprogramm und am Samstag spielen wir.
0: Was machst du in diesen letzten zwei Proben noch? Da viel reissen kannst du ja wahrscheinlich nicht mehr.
1: Ey doch, ich habe eine riesige Liste. Habe ich geprobt und alles. Ich habe probiert, noch möglichst viel rauszuholen.
0: Ja. Was müsst ihr noch verbessern?
1: Ja, es ist schon noch ein paar Sachen halt. Ja, es sind immer Details. Musik ist, man will Perfektion und man erreicht es gleich nicht. Und man versucht es trotzdem immer.
0: Aber Wettbewerb grundsätzlich gute Sache, weil eben man muss sich mal fokussieren und konzentrieren. Es gibt ja auch die, die sagen, sich messen und Musik bewerten ist ein Zeich.
1: Ja, das ist irgendwo durch Verstand ist, aber es ist so toll, weil die Leute spielen noch so viel besser und das lohnt sich jede Minute.
0: So gut. Selbstwahlstück, Aufgabenstück, Marschmusik, wir haben über alles schon so ein bisschen geredet. Was machst du am liebsten?
1: Ja, schon Aufgabenstück und Selbstwahlstück, das finde ich schon super. Weil man kann so viel machen und so ins Detail gehen und so in die Tiefe, was man sonst nie macht. Und die Musiker alle so motiviert sind, um so genau zu arbeiten. Und dort darf ich mal endlich. Und das ist toll.
0: Kannst du aus dem Vollen schöpfen.
1: Genau.
0: In den letzten Minuten vor dem Wettspiel, wenn alle eigentlich schon fast bereit sind, man wartet, bis man auf die Bühne darf, was machst du dort in den letzten Minuten?
1: Schnaufen. Das ist mega wichtig. Einfach versuchen, geerdet zu sein und durch den Atem eigentlich so in meinem Körper zu bleiben und einfach auszublenden, dass wir da jetzt bewertet werden und dass das könnte falsch gehen oder schief gehen. Das ist alles dann gleich. Wir machen einfach das, was wir geübt haben.
0: Kannst du das, Nervosität so in den Hintergrund stellen?
1: Nein, man muss. Das ist ein Teil von der Ausbildung, respektive auch als Musiker. Das muss man lernen, dass das einfach geht. Es geht immer besser. Es war früher noch nicht so einfach gewesen, aber ja, es ist möglich.
0: Isabel Gschwend, ich wünsche dir und deinem Verein ganz viel Erfolg und natürlich ein gutes Fest auch neben dem Wettspiel. Danke vielmals, bist du mein Gast gewesen.
1: Ja, bitte, gern geschehen. Hat mich sehr gefreut. Danke vielmals.
0: Ebenfalls. 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
1: Die Nachrichten von SRF um 21 Uhr mit Konrad Muschk. Erste Passagiere des Kreuzfahrtschiffes Hondius, auf dem das Hunter-Virus ausgebrochen ist, sind nun in ihren Heimatländern angekommen. Bei einem Mann aus Frankreich zeigten sich während des Flugs erste Symptome, wie Regierungschef Sébastien Lecornu mitteilt. Er und auch die anderen französischen Passagiere müssten sich nun strikt isolieren. Das Kreuzfahrtschiff hatte am Vormittag in Teneriffa angelegt. Besonders spektakulär ist die medizinische Hilfe für einen Mann mit Symptomen auf der kleinen Atlantikinsel Tristan da Cunha, die zu Großbritannien gehört. 6 Fallschirmjäger und 2 Militärmediziner sprangen über der Insel ab. Zudem wurde medizinisches Material abgeworfen. Denn die Insel mit 221 Einwohnern hat keinen Flughafen und kann nur per Schiff erreicht werden. Sie ist das entlegenste britische Überseegebiet. Zuvor hatten die britischen Gesundheitsbehörden einen Hunter-Virus-Verdachtsfall auf der Insel gemeldet. Dabei soll es sich um einen Passagier der Hondius handeln, der auf Tristan da Cunha lebt und dort von Bord gegangen war. Dann weitere Meldungen in der Übersicht. Der ukrainische Präsident Volodymyr Zelensky wirft Russland vor, die 3-tägige Feuerpause zu missachten, die eigentlich bis morgen Abend gilt. In seiner täglichen Videoansprache sagte Zelensky, Russland habe in den vergangenen 24 Stunden rund 150 Angriffsaktionen gestartet. Gleichzeitig warf auch Russland der Ukraine vor, sich nicht an die Feuerpause zu halten. In Lettland tritt Verteidigungsminister Andris Sprūts zurück. Dies, nachdem diese Woche 2 Drohnen in den lettischen Luftraum eingedrungen waren und Öllager getroffen hatten. Die lettische Regierungschefin sagte, die Drohnenabwehr sei nicht schnell genug eingesetzt worden. Sie forderte den Verteidigungsminister darum zum Rücktritt auf. Die iranische Friedensnobelpreisträgerin Narges Mohammadi ist in ein Spital in der Hauptstadt Teheran verlegt worden. Wegen Herzproblemen war sie zuvor bereits während mehrerer Tage in einem anderen Spital behandelt worden. Ihre Stiftung teilt mit, Mohammadis Gesundheitszustand habe sich drastisch verschlechtert. Und damit noch zur Schweizer Fußballmeisterschaft, wo heute 3 Spiele stattfanden. Sitten gewinnt gegen Meister Thun mit 2:0, IB schlägt Basel 3:0 und Lugano unterliegt St. Gallen 1:2. Das Wetter. In der Nacht und morgen ist es wechselnd bewölkt und immer wieder nass. Teils gibt es auch Gewitter. Die Temperatur morgen 17 Grad, im Norden wird es windig. Das waren Nachrichten von Radio SRF, verantwortlich Marco Koller.

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1: Die Nachrichten von SRF um 22 Uhr mit Konrad Muschk und unter anderem diesen Themen. Das Kreuzfahrtschiff, auf dem das Hantavirus kursiert, ist auf Teneriffa angekommen. Die Passagiere werden ausgeflogen, die Besatzung muss in Quarantäne. Und in Lettland wird der Verteidigungsminister entlassen, weil er zu spät auf ankommende ukrainische Drohnen reagierte. Die Ukraine bietet Hilfe an, damit das nicht mehr passiert. Das Wetter in der Nacht und Morgen wechselnd bewölkt und immer wieder nass, teils mit Gewittern. 17 Grad, im Norden windig. Nach 40 Tagen auf hoher See ist das Kreuzfahrtschiff Hondius, auf dem das Hantavirus ausgebrochen ist, auf der Kanareninsel Teneriffa angekommen. Von dort aus sind die ersten Passagiere mittlerweile nach Hause geflogen. Marco Koller.
2: Kaum hatte das Schiff auf Teneriffa angelegt, gingen die ersten Passagiere von Bord. Und nur wenig später starteten die ersten Flugzeuge, die sie in ihre Heimatländer brachten. Dabei galten strenge Sicherheitsmaßnahmen. Mehrere Länder hatten für diese Rückführungsflüge eigens Flugzeuge geschickt, unter anderem Spanien, die Niederlande und Frankreich. Noch während das französische Flugzeug unterwegs nach Paris war, zeigten sich bei einem Mann erste Symptome. Das teilte Regierungschef Sébastien Lecornu mit. Die Schiffspassagiere müssen sich nun mehrere Wochen lang zu Hause isolieren, damit sie das Virus nicht weitergeben können. Denn zum Teil kann es Wochen dauern, bis die Krankheit ausbricht, nachdem man sich infiziert hat. Über die genauen Schutzmaßnahmen entscheiden die Behörden in den einzelnen Ländern. Auch ein Schweizer Crewmitglied wurde auf Teneriffa evakuiert. Der Mann müsse dort nun voraussichtlich 6 Wochen in Quarantäne bleiben, erklärte das Bundesamt für Gesundheit. Er habe aber keine Symptome und es gehe ihm gut. Laut Angaben der Weltgesundheitsorganisation gibt es zurzeit 6 bestätigte Hantavirus-Fälle und 2 Verdachtsfälle. 3 dieser 8 Personen sind gestorben.
1: In Lettland tritt Verteidigungsminister Andris Sprūts zurück. Dies, nachdem diese Woche 2 Drohnen in den lettischen Luftraum eingedrungen waren und Öllager getroffen hatten. Die lettische Regierungschefin Evika Silina sagte, die Drohnenabwehr sei nicht schnell genug eingesetzt worden. Sie forderte den Verteidigungsminister darum zum Rücktritt auf. Die Drohnen stammten aus der Ukraine, erklärte der ukrainische Außenminister Andriy Sybiha. Sie hätten Ziele im Nordwesten Russlands treffen sollen, seien aber durch russische Störsignale abgelenkt worden. Da dies nicht der erste Vorfall dieser Art in den baltischen Staaten ist, bot Sybiha an, Expertenteams in die betroffenen Länder zu schicken. Der ukrainische Präsident Wolodymyr Selenskyj wirft Russland vor, die 3-tägige Feuerpause zu missachten, die eigentlich bis morgen Abend gilt. In seiner täglichen Videoansprache sagte Selenskyj, Russland habe in den vergangenen 24 Stunden rund 150 Angriffsaktionen gestartet. Gleichzeitig warf auch Russland der Ukraine vor, sich nicht an die Feuerpause zu halten. Die inhaftierte iranische Friedensnobelpreisträgerin Narges Mohammadi ist in ein Spital in der Hauptstadt Teheran verlegt worden. Wegen Herzproblemen war sie zuvor bereits während mehrerer Tage in einem anderen Spital behandelt worden. Ihre Stiftung teilte mit, Mohammadis Gesundheitszustand habe sich drastisch verschlechtert. Ihre Familie hatte seit längerem gefordert, dass Mohammadi nach Teheran verlegt wird, damit sie dort von ihren eigenen Fachärzten behandelt werden kann. Narges Mohammadi sitzt im Iran eine mehrjährige Haftstrafe ab, unter anderem wegen ihres Engagements gegen die Todesstrafe und für Frauenrechte. Und damit noch zur Schweizer Fußballmeisterschaft, wo heute 3 Spiele stattfanden. Sitten hat gegen Meister Thun gewonnen mit 2:0. IB schlug Basel 3:0 und Lugano unterlag St. Gallen 1:2. Nun zu weiteren Meldungen des Tages in der Übersicht. Winterthur und Zürich haben je einen neuen Stadtpräsidenten. In Winterthur hat sich Stefan Fritschi von der FDP im 2. Wahlgang durchgesetzt. In Zürich haben die Wählenden Raphael Golter von der SP bestätigt. Er war der einzige Kandidat im 2. Wahlgang. Seine Wahl galt als Formsache. Die Fluggesellschaft Swiss weitet ihr Sparprogramm aus. In der Verwaltung sollen rund 10% der Stellen abgebaut werden, sagte Swiss-Chef Jens Fehlinger in der NZZ am Sonntag. Entlassungen seien aber nicht geplant. Weiter sagte Fehlinger, der Sommerflugplan sollte stabil bleiben, trotz Kerosinengpässen. Der Iran hat auf den 14-Punkte-Plan von US-Präsident Donald Trump für ein Kriegsende reagiert. Der Iran hat seine Antwort an Pakistan übermittelt, wie iranische Staatsmedien melden. Pakistan vermittelt in dem Konflikt. Zum Inhalt der iranischen Antwort ist noch nichts bekannt. Das Wetter. In der Nacht und morgen Montag regnet es immer wieder. Vor allem im Tessin sind auch kräftige Gewitter möglich. Zwischendurch gibt es trockene und stellenweise kurze sonnige Phasen. Im Norden ist es windig und es gibt morgen 16 Grad, im Süden 18 Grad. Das waren Nachrichten von Radio SRF, verantwortlich Marco Koller.

0: Bosporus, vielleicht am großen Teich. Wenn Sie es wissen, bitte sehr, dann schreiben Sie mir gleich.
1: Wo liegt Dixieland?

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1: Die Nachrichten von SRF um 23 Uhr mit Patrick Seiler. Und bevor wir mit den Meldungen beginnen, noch eine dringende Verkehrsmeldung. Achtung, falsch fahrendes Fahrzeug. Auf der A9 Pontarlier Richtung Lausanne zwischen Valorbe und Orb kommt Ihnen ein falsch fahrendes Fahrzeug entgegen. Fahren Sie in beiden Fahrtrichtungen vorsichtig und überholen Sie nicht. Und nun zu unseren Nachrichtenmeldungen für 23 Uhr. Während die USA und der Iran über den Vermittler Pakistan einen Plan zur Beendigung des Krieges diskutieren, hat sich nun der israelische Regierungschef Benjamin Netanyahu geäußert. Für ihn sei der Krieg noch nicht vorbei, sagte Netanyahu in der Sendung 60 Minutes des US-Senders CBS. Es gebe beispielsweise noch immer angereichertes Uran, das aus dem Iran entfernt werden müsse. Auch müssten weitere Anlagen zur Urananreicherung demontiert werden und der Iran stelle weiterhin ballistische Raketen her. Die US-Regierung hatte Anfang Mai die Kampfhandlungen im Iran für beendet erklärt. Heute sagte Präsident Trump jedoch im Fernsehen, er habe zwar gesagt, dass der Iran besiegt sei, aber das heiße nicht, dass das Regime am Ende sei. Weitere Meldungen nun in der Übersicht. Der ukrainische Präsident Zelensky wirft Russland vor, die dreitägige Feuerpause zu missachten, die eigentlich bis morgen Abend gilt. In seiner täglichen Videoansprache sagte Zelensky, Russland habe in den vergangenen 24 Stunden rund 150 Angriffsaktionen gestartet. Gleichzeitig warf auch Russland der Ukraine vor, sich nicht an die Feuerpause zu halten. In Lettland tritt Verteidigungsminister Andris Sprutz zurück, dies nachdem diese Woche zwei Drohnen in den lettischen Luftraum eingedrungen waren und Öllager getroffen hatten. Die lettische Regierungschefin sagte, die Drohnenabwehr sei nicht schnell genug eingesetzt worden. Sie forderte den Verteidigungsminister darum zum Rücktritt auf. Und die inhaftierte iranische Friedensnobelpreisträgerin Narges Mohammadi ist in ein Spital in der Hauptstadt Teheran verlegt worden. Wegen Herzproblemen war sie zuvor bereits während mehrerer Tage in einem anderen Spital behandelt worden. Ihre Stiftung teilt mit, Mohammadis Gesundheitszustand habe sich drastisch verschlechtert. Und jetzt noch ein ganz anderes Thema. Es geht um Kühe, nämlich um die Ehringer Kühe im Wallis. Die Kuh Ganai hat den diesjährigen Final der Ehringer Kuhkämpfe in Sitten gewonnen. In einem kurzen Kampf besiegte sie ihre letzte Konkurrentin und darf nun den Titel Königin der Königinnen tragen. Rund 12.000 Menschen verfolgten den Final der traditionellen Kuhkämpfe. Während zweier Tage standen sich dort die Kühe gegenüber, die zuvor regionale Vorausscheidungen gewonnen hatten. Das Wetter. In der Nacht und morgen ist es wechselnd bewölkt und immer wieder nass. Teils gibt es auch Gewitter. Die Temperatur morgen 17 Grad, im Norden wird es windig. Das waren die Nachrichten von Radio SRF. Verantwortlich ist heute Nacht Patrick Seiler.

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0: Die Nachrichten von SRF um 0 Uhr mit Patrick Seiler. Den besten Wünschen für einen guten Wochenstart und folgenden Themenschwerpunkten. Das Kreuzfahrtschiff, auf dem das Hantavirus kursiert, ist auf Teneriffa angekommen. Die Passagiere werden ausgeflogen, die Besatzung muss in Quarantäne. Die Antwort des US-Präsidenten auf den Friedensplan des Irans, völlig inakzeptabel, findet Donald Trump diesen. Und mit Bruno Bischofberger verliert die Schweiz einer ihrer wichtigsten Galeristen. Bischofberger starb im Alter von 86 Jahren und das Wetter wechselnd bewölkt und immer wieder nass, teils mit Gewittern, 17 Grad. Kurz nach 40 Jahren auf hoher See ist das Kreuzfahrtschiff Hondius und nach 40 Tagen auf hoher See ist das Kreuzfahrtschiff Hondius, auf dem das Hantavirus ausgebrochen ist, auf der Kanareninsel Teneriffa angekommen. Von dort aus sind die ersten Passagiere mittlerweile nach Hause geflogen. Marco Koller fasst zusammen.
1: Kaum hatte das Schiff auf Teneriffa angelegt, gingen die ersten Passagiere von Bord. Und nur wenig später starteten die ersten Flugzeuge, die sie in ihre Heimatländer brachten. Dabei galten strenge Sicherheitsmaßnahmen. Mehrere Länder hatten für diese Rückführungsflüge eigens Flugzeuge geschickt, unter anderem Spanien, die Niederlande und Frankreich. Noch während das französische Flugzeug unterwegs nach Paris war, zeigten sich bei einem Mann erste Symptome. Das teilte Regierungschef Sébastien Lecornu mit. Die Schiffspassagiere müssen sich nun mehrere Wochen lang zu Hause isolieren, damit sie das Virus nicht weitergeben können. Denn zum Teil kann es Wochen dauern, bis die Krankheit ausbricht, nachdem man sich infiziert hat. Über die genauen Schutzmaßnahmen entscheiden die Behörden in den einzelnen Ländern. Auch ein Schweizer Crewmitglied wurde auf Teneriffa evakuiert. Der Mann müsse dort nun voraussichtlich 6 Wochen in Quarantäne bleiben, erklärte das Bundesamt für Gesundheit. Er habe aber keine Symptome und es gehe ihm gut. Laut Angaben der Weltgesundheitsorganisation gibt es zurzeit 6 bestätigte Hantavirus-Fälle und 2 Verdachtsfälle. 3 dieser 8 Personen sind gestorben.
0: In den Verhandlungen um ein Ende des Krieges im Nahen Osten hat US-Präsident Donald Trump einen iranischen Friedensplan zurückgewiesen. Der Iran stellte für einen Waffenstillstand weitreichende Bedingungen, darunter ein sofortiges Ende aller Kämpfe sowie die Aufhebung der US-Sanktionen und des Ölembargos. Trump bezeichnete diesen Vorschlag, der über Pakistan vermittelt wurde, als völlig inakzeptabel. Unterstützung erhält er von Israels Premierminister Benjamin Netanyahu. In der US-Sendung 60 Minutes auf dem Sender CBS betonte dieser, der Krieg sei erst vorbei, wenn der Iran sein angereichertes Uran vollständig entfernt und die Raketenproduktion gestoppt habe. Trump präzisierte unterdessen, dass der Iran zwar militärisch besiegt, das Regime aber noch nicht am Ende sei. Wegen der massiv gestiegenen Benzinpreise steht der US-Präsident unter hohem innenpolitischem Druck. Die inhaftierte iranische Friedensnobelpreisträgerin Narges Mohammadi ist in ein Spital in der Hauptstadt Teheran verlegt worden. Wegen Herzproblemen war sie zuvor bereits während mehrerer Tage in einem anderen Spital behandelt worden. Ihre Stiftung teilt mit, Mohammadis Gesundheitszustand habe sich drastisch verschlechtert. Ihre Familie hat seit längerem gefordert, dass Mohammadi nach Teheran verlegt wird, damit sie dort von ihren eigenen Fachärzten behandelt werden kann. Narges Mohammadi setzt im Iran eine mehrjährige Haftstrafe ab, unter anderem wegen ihres Engagements gegen die Todesstrafe und für Frauenrechte. Zwei weitere Meldungen im Zusammenhang mit dem Krieg in der Ukraine. Der ukrainische Präsident Zelensky wirft Russland vor, die 3-tägige Feuerpause zu missachten, die eigentlich bis heute Abend gilt. In seiner täglichen Videoansprache sagte Zelensky, Russland habe in den vergangenen 24 Stunden rund 150 Angriffsaktionen gestartet. Gleichzeitig warf auch Russland der Ukraine vor, sich nicht an die Feuerpause zu halten. Und der russische Machthaber Putin hat als Vermittler im Ukraine-Krieg den früheren deutschen Bundeskanzler Gerhard Schröder ins Spiel gebracht. Die beiden pflegen seit langem ein gutes Verhältnis. An einer Medienkonferenz sagte Putin, von allen europäischen Politikern würde er Gespräche mit Schröder bevorzugen. Der Schweizer Kunsthändler Bruno Bischofberger ist gestorben. Das gab seine Galerie in Zürich bekannt. Sie gilt als eine der bedeutendsten Institutionen des europäischen Kunstmarkts. Im Lauf der Jahrzehnte wurde Bischof Berger zu einem Freund und Berater verschiedener Künstler. Eine besonders enge Beziehung hatte er zum amerikanischen Pop-Art-Künstler Andy Warhol. Er hatte ein Erstkaufrecht für dessen Werke. Im Jahr 2009 erinnerte sich Bischof Berger im SRF Kulturplatz an die Anfänge dieser Zusammenarbeit.
2: Also ich habe das überkommen, ich habe mir das ausbedungen, da, wo ich ihm die Gruppe Bilder abgekauft habe im 67. Die 11 alten Bilder, die er mir nur verkauft hat, weil ich gesagt habe, ich wäre auch bereit, einen sehr grossen Preis zu zahlen dafür. Nicht das, was er bis jetzt immer bekommen hat.
0: Bischof Berger brachte Warhol zudem mit dem New Yorker Straßenkünstler Jean-Michel Basquiat zusammen. Daraus entstand eine Reihe von Werken, die heute als grundlegend für die zeitgenössische Kunst gelten. Bruno Bischof Berger wurde 86 Jahre alt. Die Wetterprognose für heute Montag, den 11. Mai. Es regnet oft, vor allem im Tessin sind auch kräftige Gewitter möglich. Zwischendurch gibt es aber auch trockene und stellenweise kurze sonnige Phasen. Im Norden ist es windig bei 16 Grad, im Süden gibt es 18 Grad. Das waren die Nachrichten von Radio SRF. Verantwortlich ist heute Nacht Patrick Seiler.

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1: Die Nachrichten von SRF um 1 Uhr mit Patrick Seiler. US-Präsident Donald Trump hat den iranischen Vorschlag für ein Ende des Krieges zurückgewiesen. Er bezeichnete die über Pakistan vermittelte Antwort als völlig inakzeptabel. Teheran lehnte seinerseits die US-Vorschläge als Kapitulation ab und fordert stattdessen Reparationen sowie die volle Souveränität über die Straße von Hormuz. Vom Iran hieß es, dass Trump der Vorschlag nicht gefalle, habe keine Bedeutung, meldete die iranische Nachrichtenagentur Tasnim unter Berufung auf Regierungskreise. Man entwerfe keine Pläne, um den US-Präsidenten zufriedenzustellen, sondern um die Rechte der eigenen Nation zu wahren. Die Evakuierung des Kreuzfahrtschiffes Hondius in Teneriffa steht kurz vor dem Abschluss. Heute Montagnachmittag sollen die letzten zwei Sonderflüge nach Australien und in die Niederlande starten. Damit endet die Rückholaktion für Passagiere aus insgesamt 23 Ländern, nachdem an Bord ein tödlicher Ausbruch des Hantavirus aufgetreten war. Lars Schade, Chef des deutschen Robert-Koch-Instituts, gab unterdessen Entwarnung für die Bevölkerung. Im ZDF-Heute-Journal betonte er, das Hantavirus sei seit 31 Jahren bekannt und nicht mit dem Coronavirus vergleichbar.
2: Es gibt sehr viele Fälle in Südamerika, jedes Jahr einige hundert. Insgesamt waren das schon sicherlich seit der Entdeckung 1995 einige tausend. Es gab auch schon Ausbrüche von Mensch zu Mensch mit Mensch-zu-Mensch-Übertragung in Südamerika. Und es gab sogar schon einzelne Touristen, die mit dem Virus sozusagen in die USA oder nach Europa gereist sind. Und immer ist es gelungen, die Ausbruchssituation entsprechend unter Kontrolle zu bringen.
1: Eine Pandemiegefahr bestehe nicht, da sich das Virus nicht massenhaft verbreite und die Behörden die Situation unter Kontrolle hätten. Der Schweizer Kunsthändler Bruno Bischofberger ist gestorben. Das gab seine Galerie in Zürich bekannt. Sie gilt als eine der bedeutendsten Institutionen des europäischen Kunstmarkts. Im Laufe der Jahrzehnte wurde Bischofberger zu einem Freund und Berater verschiedener Künstler. Eine besonders enge Beziehung hatte er zum US-amerikanischen Pop-Art-Künstler Andy Warhol. Er hatte ein Erstkaufrecht für dessen Werke. Im Jahr 2009 erinnerte sich Bischofberger im SRF Kulturplatz an die Anfänge dieser Zusammenarbeit.
3: Ich hatte ein Erstkaufsrecht, wie man auf Deutsch sagt. Ja, also ich habe das bekommen, ich habe mir das ausbedungen, wo ich ihm die Gruppe Bilder abgekauft habe im 67. Die 11 alten Bilder, die er mir nur verkauft hat, weil ich gesagt habe, ich wäre auch bereit, einen sehr grossen Preis zu zahlen dafür. Nicht das, was er bis jetzt immer bekommen hat.
1: Bischof Berger brachte Warhol zudem mit dem New Yorker Straßenkünstler Jean-Michel Basquiat zusammen. Daraus entstand eine Reihe von Werken, die heute als grundlegend für die zeitgenössische Kunst gelten. Bruno Bischof Berger wurde 86 Jahre alt. Das Wetter heute Montag. Es ist wechselnd bewölkt und immer wieder nass, teils auch mit Gewittern. Die Temperatur um 16 Grad, im Norden wird es zudem windig. Und das waren die Nachrichten von Radio SRF. Verantwortlich ist heute Nacht Patrick Seiler.

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1: Die Nachrichten von SRF um 2 Uhr mit Patrick Seiler. Bei den diplomatischen Bemühungen um ein Ende des Iran-Krieges zeichnet sich kein Durchbruch ab. US-Präsident Donald Trump hat die jüngste Antwort Teherans auf einen US-Friedensplan auf seinem Social-Media-Netzwerk als völlig inakzeptabel zurückgewiesen. Teheran wiederum gab sich darob unbeeindruckt, man verfasse keine Vorschläge, um Trump zu gefallen, meldete die Nachrichtenagentur Tasnim. Unterdessen warnte US-Senator Mark Kelly vor erschöpften Munitionsbeständen der US-Armee. Ein Wiederaufbau der Vorräte werde Jahre dauern und gefährde die Verteidigungsfähigkeit der USA. Die Evakuierung des Kreuzfahrtschiffes Hondius vor Teneriffa steht kurz vor dem Abschluss. Heute Montagnachmittag sollen die letzten zwei Sonderflüge nach Australien und in die Niederlande starten. Damit endet die Rückholaktion für Passagiere aus insgesamt 23 Ländern, nachdem an Bord ein tödlicher Ausbruch des Hantavirus aufgetreten war. Lars Schade, Chef des deutschen Robert-Koch-Instituts, gab unterdessen Entwarnung für die Bevölkerung. Im ZDF-Heute-Journal betonte er, das Hantavirus sei seit 31 Jahren bekannt und nicht mit dem Coronavirus vergleichbar.
2: Es gibt sehr viele Fälle in Südamerika, jedes Jahr einige hundert. Insgesamt waren das schon sicherlich seit der Entdeckung 1995 einige tausend. Es gab auch schon Ausbrüche von Mensch zu Mensch mit Mensch-zu-Mensch-Übertragung in Südamerika. Und es gab sogar schon einzelne Touristen, die mit dem Virus sozusagen in die USA oder nach Europa gereist sind. Und immer ist es gelungen, die Ausbruchssituation entsprechend unter Kontrolle zu bringen.
1: Eine Pandemiegefahr bestehe nicht, da sich das Virus nicht massenhaft verbreite und die Behörden die Situation unter Kontrolle hätten. Der Schweizer Kunsthändler Bruno Bischofberger ist gestorben. Das gab seine Galerie in Zürich bekannt. Sie gilt als eine der bedeutendsten Institutionen des europäischen Kunstmarkts. Im Lauf der Jahrzehnte wurde Bischofberger zu einem Freund und Berater verschiedener Künstler. Eine besonders enge Beziehung hatte er zum US-amerikanischen Pop-Art-Künstler Andy Warhol. Er hatte ein Erstkaufrecht für dessen Werke. Im Jahr 2009 erinnerte sich Bischofberger im SRF Kulturplatz an die Anfänge dieser Zusammenarbeit.
3: Ich hatte ein Erstkaufsrecht, wie man auf Deutsch sagt. Ja, also ich habe das bekommen, ich habe mir das ausbedungen, da, wo ich ihm die Gruppe Bilder abgekauft habe im 67. Die 11 alten Bilder, die er mir nur verkauft hat, weil ich gesagt habe, ich wäre auch bereit, einen sehr grossen Preis zu zahlen dafür. Nicht das, was er bis jetzt immer bekommen hat.
1: Bischof Berger brachte Warhol zudem mit dem New Yorker Straßenkünstler Jean-Michel Basquiat zusammen. Daraus entstand eine Reihe von Werken, die heute als grundlegend für die zeitgenössische Kunst gelten. Bruno Bischof Berger wurde 86 Jahre alt. Das Wetter heute Montag, es ist wechselnd bewölkt und immer wieder nass, teils auch mit Gewittern.